Wieder hatten wir Glück. Wir fanden nicht nur einen kleinen Ofen, es war auch noch ein wenig Glut darin. Wir bereiteten uns neben dem Ofen ein Lager aus groben Decken. Doch obwohl wir zu Tode erschöpft waren, hielten Nässe und Kälte uns noch lange wach. Wo mochte der Pater sein? Vor meinem inneren Auge sah ich Leonies Lächeln. Ich drehte mich zu ihr. Sie war schon eingeschlafen. Selbst im Schlaf schien sie zu frieren. Ich warf die letzten Holzstücke in das Feuer und breitete einer meiner Decken über sie. Die Äste knackten im Ofen und loderten hell auf. Als ich mich auf meinem Lager ausstrecken wollte, bemerkte ich an der Stelle, wo zuvor das Holz gelegen hatte, einige wenige Blätter Papier. Sie waren vom Staub grau gefärbt. Ich nahm sie auf. Sie schienen aus einem Buch zu stammen, das auseinandergefallen war und hier seine letzte Verwendung als Anmachpapier gefunden zu haben schien. Ich wollte die Blätter gerade in das Feuerloch werfen, als der Schein der unruhigen Flammen kurz ein paar Worte erhellte, die meine Aufmerksamkeit erregten. Ich schloss den Ofen und ging leise in das Kirchenschiff, um dort im Licht einer Kerze zu lesen. Es war eine seltsame Geschichte. Ich war sicher, sie noch nie zuvor gehört zu haben. Und doch schien mir alles so seltsam vertraut, als hätte ich es selbst erlebt. Aber je weiter die Geschichte fortschritt, desto mehr schauderte ich. Die Buchstaben begannen vor meinen Augen zu tanzen, wie kleine schwarze Dämonen.

Berenice und ich waren Cousin und Cousine. Wir wuchsen zusammen in meinen väterlichen Hallen auf. Aber wie verschieden wurden wir. Ich, kränklich und stets in dunklen Gedanken vergraben. Sie, lebhaft, anmutig und übersprudelnd von Leben. Ihr gehörten die sonnigen Hügel der Natur, mir die dämmerige Studierstube des Klosters. Ich lebte nur innerhalb meines eigenen Herzens, mit Leib und Seele der Meditation hingegeben. Sie ging sorglos durchs Leben, ohne einen einzigen Gedanken an die Schatten zu verwenden, die auf ihren Wegen lagen, oder an die schwarzgeflügelten Stunden, die dahin flogen. Berenice. Alleine der Klang ihres Namens lässt tausend stürmische Gedanken aus den grauen Ruinen meiner Seele aufsteigen. Ihr Bild, wie sie ihre frühen Tage leichten Herzens hinbrachte, steht nun ganz lebendig vor mir. Berenice, du großartige, unwirkliche Schöne. Doch dann brachen Geheimnis und Angst über sie herein. Der Geist der Veränderung ging über sie hinweg und ihre Gewohnheiten, ihr eigener Geist, ihr Charakter, mit einem Wort ihr ganzes Selbst, wurde unrettbar zerstört. Der zerstörende Geist kam und ging und ließ sie zurück, die ich nicht mehr als Berenice erkannte. Unter den zahlreichen Krankheitszeichen, die von jenem einen, das eine so grauenvolle Veränderung meiner Cousine bewirkt hatte, angeführt wurden, löste jenes die größte Verzweiflung aus, das einer Art Epilepsie, genauer einer Trance, glich. Einer Trance, die todesähnliche Züge annehmen konnte, aus der sie meistens jedoch ungewöhnlich plötzlich erwachte. In jener Zeit gewann mein eigenes Leiden zunehmend die Herrschaft über mich, bis es schließlich monomanische Züge der außergewöhnlichsten Form annahm, eine morbide Beeinflussung jenes geistigen Bereiches, der der Aufmerksamkeit gewidmet ist. Stundenlang konnte ich mit der Betrachtung der schwarzen Buchstaben meiner Buchseite zubringen. Ein Sommertag wurde gleichgültig gegenüber den Formen eines Schattens auf dem Fußboden. Ja, es war mir möglich, ganze Nächte lang in die blakende Flamme einer Lampe oder die glühenden Kohlen eines verlöschenden Feuers zu starren. Der seltsame Zustand meiner Existenz kannte keine Gefühle, die von Herzen kamen. Meine Leidenschaften waren immer die des Geistes. Im Zwielicht des frühen Morgens und in der nächtlichen Stille der Bibliothek glitt Berenice an mir vorüber. Aber nicht als die lebendige, atmende Berenice, sondern als die Berenice eines Traumes. Nicht die Berenice, die auf der Erde wandelte, sondern ihr Bild. Nicht der Gegenstand meiner Liebe, sondern der Gegenstand meiner Gedanken. Zu jener Zeit schauderte ich in ihrer Gegenwart. Ich wurde bleich, wenn sie sich mir nur näherte. Dennoch erinnerte ich mich, während ich sie, die nur noch ein Schatten ihres früheren Selbst war, bedauerte, dass sie mich seit langem liebte. Und in einem der dunkelsten Augenblicke meines Lebens bat ich sie um ihre Hand.

Als nun unsere Hochzeit heranrückte, saß ich eines schönen Winternachmittags allein im entlegensten Zimmer unserer Bibliothek. Doch als ich den Blick hob, stand Berenice vor mir. War es meine eigene, gereizte Einbildungskraft? Der Einfluss des Nebels vor dem Fenster, das schwache Licht des Raumes oder der graue Stoff ihres Kleides, der ihre Umrisse so unscharf wirken ließ? Ich wusste es nicht. Sie sagte kein einziges Wort. Und ich? Nicht um alles in der Welt hätte ein Laut sich meiner Kehle entringen können. Ein eiskalter Schauer rann durch meinen Körper. Die Ahnung einer unerträglichen Angst überkam mich. Dann erfüllte eine verzehrende Neugier meine Seele. Ich sank zurück in den Stuhl, war atemlos und zu keiner Bewegung fähig, während meine Augen an ihr hingen. Ihr Körper war so vollkommen ausgezehrt, dass nicht einmal ein Hauch ihres früheren Selbst noch zu erkennen war. Mein brennender Blick fiel schließlich auf ihr Gesicht. Die Stirn war hoch, sehr bleich und ungewöhnlich glatt. Das Haar hing ihr in Strähnen ins Gesicht und bedeckte halb die hohlen Schläfen. Ihr Blick war ohne Glanz und die Augen so leblos, dass ich unwillkürlich meinen Blick abwandte. Ihre dünnen, eingesunkenen Lippen öffneten sich und in einem Lächeln enthüllte die völlig veränderte Berenice ihre weißen Zähne. Wollte Gott, ich wäre im selben Moment gestorben. Der Klang einer Tür riss mich aus meinen Gedanken. Berenice war plötzlich aus dem Zimmer verschwunden. In meinem Hirn jedoch blieb sie, blieb der geisterhaft weiße Glanz ihrer Zähne zurück. Nicht ein einziger Fleck war auf ihnen. Der kurze Moment von Berenices Lächeln hatte genügt, mir ihre Zähne unauslöschlich in das Gedächtnis zu schlagen. Ihre Zähne. Ich sah sie vor mir, lang, weiß und sehr schlank. Die bleichen Lippen hochgezogen, die Zähne glänzend wie im allerersten Augenblick, als ich sie erstmals zu Gesicht bekommen hatte. Dann überfiel mich der ganze Wahn meiner Krankheit. Berenices Zähne bildeten den Mittelpunkt meiner Gedanken. Ein wütendes Verlangen hatte mich gepackt und hielt mich in seinen Klauen. Die Dunkelheit der Nacht kam und ging. Der neue Tag dämmerte herauf, ohne sich aus den Nebeln lösen zu können. Und wieder zog sich die Nacht, die zweite schon, zusammen. Während ich immer noch reglos im Lehnstuhl der Bibliothek saß, festgehalten vom Bild ihrer Zähne, deren Glanz das Dämmerlicht, das in den alten Mauern herrschte, durchbrach. Ein Schrei der Verzweiflung, des größten Entsetzens brachte mich wieder zu mir. Ich fuhr auf und nach einer kurzen Pause drang das leise Gemurmel unruhiger Stimmen an mein Ohr, mit dumpfen Klagelauten vermischt. Ich sprang auf, eilte zu einer Tür, riss sie auf, gerade als eben das Dienstmädchen eintreten wollte. Mit tränenüberströmtem Gesicht berichtete sie mir, dass Berenice soeben verschieden sei. In den frühen Morgenstunden war sie von einem Anfall gepackt worden, der sie innerhalb weniger Stunden auf das Totenbett warf, und nun, da die Nacht sich senkte, sei die Grabkammer vorbereitet und alles Notwendige für die Bestattung getan. Ich fand mich wieder in der Bibliothek sitzend. Wie viel Zeit mochte vergangen sein? Ich wusste es nicht.
Es schien mir, als sei ich soeben aus einem verwirrenden, doch angenehmen Traum erwacht. Eine Uhr schlug Mitternacht und erinnerte mich daran, dass Berenice ein paar Stunden zuvor zur letzten Ruhe gebettet worden war. Doch von jenen Stunden, die seitdem verflossen waren, konnte ich keine klare Erinnerung greifen. Nur ein unbestimmtes Gefühl der Angst war geblieben, eine Angst, die umso schrecklicher war, als sie keine greifbare Ursache zu haben schien. Diese letzten Stunden schienen mir wie seltsame Blätter im Buch meines Lebens, beschrieben mit verworrenen Erinnerungen. Umsonst versuchte ich, sie zu entziffern, allein es war vergebens. Doch schien mir währenddessen das ferne Echo eines schrillen, durchdringenden Schreis in den Ohren nachzuhallen. Hatte ich denn etwas getan in jenen letzten Stunden, an das ich mich nicht mehr erinnern konnte? Was hatte ich getan? Auf dem Tisch brannte eine kleine Lampe und nahe bei lag ein kleines Kästchen. Ich hatte es schon oft zuvor gesehen, denn es gehörte unserem Hausarzt. Aber wie kam es dorthin? Und warum überlief mich ein Schauder, wenn ich es ansah? Warum sträubten sich die Haare in meinem Nacken? Warum stockte mir mit einem Mal das Blut in den Adern? Es klopfte leicht an die Tür der Bibliothek. Und auf Zehenspitzen trat einer der Diener ein. Bleich, wie der Bewohner eines Grabes. Seine Augen waren unnatürlich weit aufgerissen. Nur unter größter Mühe konnte er mit zitternder Stimme ein paar leise Worte formen. Was sagte er? Ich konnte nur einzelne Bruchstücke verstehen. Er sprach von einem wilden Schrei, der die Stille der Nacht gestört hatte. Die Dienstboten hätten sich ängstlich zusammengedrängt. Einige Beherzte begannen, dem Ursprung jenes furchtbaren Schreies nachzuforschen. Er sprach mit kaum hörbarer Stimme von einem geschändeten Grab, von einem entstellten Körper, der noch atmete, der am Leben war. Er deutete auf meine Kleider. Sie waren schmutzig. Und einige Flecken konnten nichts anderes sein als Blut. Ich vermochte nicht zu sprechen, als er sanft meine Hand nahm. Menschliche Fingernägel mussten sich tief in mein Fleisch gegraben haben. Vorsichtig lenkte er meine Aufmerksamkeit auf einen Gegenstand, der an der Wand lehnte. Mehrere Minuten musste ich darauf gestiert haben. Es war eine Schaufel.

0: Ich ließ die Seiten sinken. Wer mochte das geschrieben haben? Was für ein krankes Hirn war in der Lage, solch grausige Dinge zu ersinnen? Dennoch schien es mir, als würde ich die Geschichte kennen. Als hätte ich sie schon einmal irgendwo gelesen. Ein Luftzug blies beinahe die Kerze aus. Ich wandte mich um. Niemand war zu sehen. Dann hörte ich die Tür. Und leise, wie auf Zehenspitzen, trat jemand in die Kirche.
1: Wer? Wer seid ihr?
2: Das sollte ich wohl eher euch fragen. Ich bin Pater Banting.
1: Ich habe hier einen Brief von Pater O'Neill.
0: Pater Banting öffnete den Brief und trat näher an die Kerze, um ihn zu lesen. Sein Gesicht war das eines freundlichen alten Mannes. Doch es war von schwerer Krankheit gezeichnet. Mehrere tiefrote Flecken mit je einem grau-weißen Punkt in der Mitte stachen seltsam von seiner Haut ab. Seine Wangen waren eingefallen. Schweißperlen glänzten auf seiner Stirn und der Brief zitterte in den dünnen Händen. Seine Augen lagen tief in den Höhlen und hatten einen fiebrigen Glanz. Dann hob er den Kopf und lächelte mich an.
2: Ich würde gerne helfen, doch ich fürchte, ich kann nur sehr begrenzt von Nutzen sein.
1: Wie meint ihr das?
2: Die Seuche hat auch mich gepackt. Und ich fürchte sehr, sie lässt mich nicht aus ihren Klauen. Ich habe nur noch kurze Zeit zu leben, mein Sohn.
1: Oh nein.
2: Doch ich will euch helfen, so gut ich es vermag. Morgen bin ich ins Asyl bestellt, um einem Insassen die Beichte abzunehmen. Er heißt Waldemar. Ihr werdet an meiner Stelle gehen. Ich war noch nie dort, man wird euch nicht erkennen. Sucht nach eurem Freund.
1: Ich danke euch.
2: Ich bin jetzt müde, mein Sohn. So furchtbar müde.
0: Er setzte sich schwer auf die Altarstufen. Sein Atem ging stoßweise.
1: Soll ich euch eine Decke bringen?
0: Er antwortete nicht. Ich eilte zur Tür.
3: Was ist los? Warum bist du gegangen?
1: Pater Banting ist zurück. Es geht ihm nicht gut. Komm.
0: Ich holte eine Decke. Leonie folgte mir, um den Pater zu begrüßen. Er hatte sich auf den Stufen zusammengekrümmt und schien zu schlafen.
1: Hier, Pater. Das wird euch wärmen.
3: Pater Banting. Oh Gott.
0: Ich berührte seine Hand. Sie war kalt. Dann begriff ich. Pater Banting würde nie mehr frieren.

Ich breitete die Decke über seinen Leichnam. Trotz unserer Müdigkeit wachten wir abwechselnd bei dem Toten. Dann ging die Sonne auf. Noch immer stürmte es draußen. Aber die Regenwolken waren weitergezogen. Ich trat vor die Kirchenpforte und blickte zur nördlichen Spitze der Insel. Im Licht des neuen Tages zeichneten sich die Umrisse des Asyls ab. Würde ich Deibler dort finden? Die Lösung um das Rätsel meiner Herkunft lag zum Greifen nah. Doch sie schien in den schwarzen Mauern des Asyls wie in einer Festung eingeschlossen. Ich wandte mich wieder in das Innere der Kirche, entschlossen, die Mauern zu überwinden. In das Asyl einzudringen, machte mir keine Angst. Aber was?

dass die Wände meines Kerkers offenbar aus genieteten Eisenplatten bestanden. Schritt für Schritt bewegte ich mich nun in die Richtung, aus der das kratzende Geräusch gekommen war.

0: Stadt hallte wieder von dem fürchterlichen Ruf. Die Seuche. Und in den schrecklichen Gegenden, wo in dunklen Gassen die Krankheit geboren ward. Regierten Furcht, Schrecken und Aberglaube.
1: Terror and superstition were unknown before.

0: Leonie, hast du eine Schaufel gefunden?
1: Nein, hier ist keine. Was sollte auch ein Gefängnispriester mit einer Schaufel?
0: Die Toten begraben.
1: Ach, eine Spitzhacke ist hier, das ist alles.
0: Pater Bunting war nun selber tot. Gestorben an einer Seuche, die auf Blackwell's Island im East River vor New York ausgebrochen war. Die Insel war von der Außenwelt abgeriegelt. Ich und Leonie waren unter Lebensgefahr auf die Insel gelangt.
2: Wir können ihn doch nicht einfach in der Kapelle liegen lassen.
0: Vor allem nicht, weil er an der Seuche gestorben ist. Ohne Wasser und Nahrung konnten wir vielleicht 24 Stunden durchhalten. 24 Stunden, um Deibler zu finden. Er war der frühere Gehilfe von Dr. Baker, jenes Mannes, der als einziger meine wahre Identität kannte. Denn ich selber hatte kein Gedächtnis mehr. Vor einiger Zeit war ich unter dem Namen Edgar Allan Poe aus dem Asyl entlassen worden. Seitdem war ich auf der Suche nach meiner Vergangenheit und meiner Identität. Was hast du?
2: Ich weiß nicht. Ich muss mich setzen.
0: Besorgt betrachtete ich sie. Auf ihrer Stirn standen Schweißperlen. Ich war immer davon ausgegangen, dass sie sich erkältet hatte, als wir durch das eisige Wasser die letzten Meter zur Insel geschwommen waren. Nun vermeinte ich zum ersten Mal, einen fiebrigen Glanz in ihren Augen zu sehen.
2: Schon wieder. Wie willst du Deibler in der kurzen Zeit finden?
0: Er war sich sicher, dass Baker im Asyl Unterschlupf gefunden hat. Dort werde ich nach ihm suchen. Deibler hatte dem Doktor ein Angebot überbringen sollen. Meine Identität gegen die Aufzeichnungen des Doktors, sein Lebenswerk, die ich in meine Hand bekommen hatte. Aber Deibler war nie von Blackwell's Island zurückgekehrt.
2: Und wenn der Doktor dort ist und dich erkennt?
0: Der Gedanke war mir auch schon gekommen. Aber das Risiko musste ich eingehen.
2: Was machen wir jetzt mit dem Leichnam von Pater Bunting?
0: Wir begraben ihn im Keller unter der Kapelle. Mit der Spitzhacke können wir den Boden aufhacken.
2: Warum nicht hier draußen?
0: Damit uns keiner sieht. Zwei Leute, die hier draußen ein Grab ausheben, das würde auffallen. Ich glaube nicht, dass bei diesem Wetter jemand vom Gefängnispersonal nach dem Priester geschickt wird. Aber trotzdem, sicher ist sicher.

0: Zunge ist so trocken.
1: Hol dich aus. Ich kann alleine weitergraben.
0: Wenn wir doch nur Wasser hätten.
1: Ich warf ein paar Ziegelsteine beiseite und fuhr fort, den Boden auszuhacken. Schließlich hatte ich es geschafft, ein kleines Grab auszuheben.
0: Diese Flecken in seinem Gesicht, sie sehen merkwürdig aus. Wie große Blutstropfen mit einem verschimmelten Kern.
1: Du hast doch mal eine kurze Zeit als Krankenschwester gearbeitet, nicht?
0: Was? Ja, das habe ich.
1: Hast du sowas schon mal gesehen? Früher? Solche Flecken?
0: Nein, ich habe keine Ahnung, was für eine solche hier auf der Insel ausgebrochen ist.
1: Vorsichtig, wir sollten ihn lieber nicht berühren.
0: Ich habe in der Sakristei eine Decke gesehen.
1: Gut, aber ich kann ihn nicht alleine tragen. Schaffst du es, mit anzufassen?
0: Wir müssen es probieren.
1: Wir rollten den Leichnam des Priesters in eine Decke. Dann trugen wir ihn in den Keller. Auf Leonies Stirn bildeten sich Schweißperlen, aber sie schaffte es. Wir legten den Leichnam in das Grab und bedeckten ihn notdürftig mit Erde und Steinen.
0: Willst du nicht noch ein Gebet sprechen?
1: Nein, ich bin doch kein Priester.
0: Das macht doch nichts.
1: Pater Bunting wird auch ohne Gebet klarkommen. Ich glaube, er war ein guter Mensch. Nachdem wir den Priester begraben hatten, standen wir in der offenen Tür der Kapelle und blickten auf die Wellen des East River hinaus. Der schwierigste Teil lag noch vor mir.
0: Wie willst du überhaupt ins Asyl reinkommen? Dich als Seemann ausgeben, der über Bord gegangen ist?
1: Nein, ich sehe nicht gerade wie ein Seemann aus.
0: Stimmt.
1: Man würde mir auch nicht glauben. Wann sollte ich denn über Bord gegangen sein? Letzte Nacht. Dafür bin ich zu spät dran. Ein Schiffbrüchiger wäre gleich zum Gefängnis oder zum Irrenhaus gegangen. Er hätte schon längst um Hilfe und Obdach gebeten.
0: Was also dann?
1: Du hast selbst gesagt, dass der Priester mir ähnlich sieht. Und er wurde ins Asyl gebeten, um eine Beichte abzunehmen.
0: Das ist zu riskant. Die Wärter werden den Priester kennen.
1: Nein, Pater Bunting ist noch nie ins Asyl gerufen worden.
0: Trotzdem, was ist, wenn einer der Wärter ihm hier auf der Insel begegnet ist?
1: An diese Möglichkeit hatte ich auch schon gedacht. Aber ich schob den Gedanken beiseite. Das Risiko musste ich eingehen.
0: Wenn du dich als Priester verkleidest, kann ich dich nicht begleiten.
1: Diesen Weg muss ich allein gehen. Außerdem bist du zu geschwächt.
0: Nein, bin ich nicht.
1: Du bist halb krank, Leonie. Hier steckt eine Erkältung in den Knochen. Bleib hier und ruh dich aus. Wir werden alle Kraft brauchen, um die Insel zu verlassen. Bisher hatten wir nicht darüber gesprochen, wie wir hier fortkommen wollten. Auf dem Hinweg hatten wir hilfreiche Freunde gehabt. Doch hier auf der Insel? Aber auch jetzt schob ich den Gedanken an unsere Rückkehr beiseite. Leonie schien ähnliche Gedanken zu haben. Sie bestand nicht mehr darauf, mich zu begleiten.
0: Was willst du anfangen, wenn Dibler tot ist?
1: Dann muss ich Dr. Baker irgendwie eine Nachricht hinterlassen. Die Aufzeichnungen zu seinem Lebenswerk gegen meine Identität. Ich habe noch eine Seite aus seinen Aufzeichnungen bei mir. Die werde ich ihm irgendwie zukommen lassen. Er wird mein Angebot schon verstehen.
0: Und wenn Dr. Baker im Asyl ist?
1: Dann darf ich ihm unter keinen Umständen begegnen.

0: Domini, aspirando preveni et adiuvando prosequere, ut cumta nostra operatio a te semper incipiat, et per te cepta finiatur.
1: Was lernst du da?
0: Komm unserem Tun. Wir bitten dich, o Herr, mit deiner Gnade zuvor und begleite es, damit alles, was wir beginnen, bei dir seinen Anfang nehme und durch dich vollendet werde. Ein Gebet gegen Feinde war das Kürzeste, das ich gefunden habe, falls man von mir ein Gebet verlangt. Ich hoffe nur, die Wärter verstehen kein Latein.
1: Ja, die vielleicht nicht, aber die Insassen.
0: Die Verrückten?
1: Wer weiß.
0: Ich glaube nicht, dass sie mich verraten würden. Noch irre sind Gefangene. Seit wann verstehen sich Gefangene und Wärter?
1: Die Irren sind keine normalen Gefangenen. Musst du wirklich gehen?
0: Ja, aber mach dir keine Sorgen, Leonie. Bis Sonnenuntergang bin ich wieder zurück.

Wenig später ging ich mit schwarzer Kutte, Rosenkranz, Gebetbuch und Kruzifix angetan, den schmalen Inselpfad vom Gefängnis zum Irrenasyl. Noch immer wehte ein scharfer Wind. Am Ufer sah ich den Bretterzaun, der die Hütten mit den von der Seuche Infizierten umschloss. Ich zog die Kapuze tief ins Gesicht, senkte den Blick und eilte weiter. Am Himmel zogen schwere Regenwolken auf.

0: Ich wandte mich um. Aus dem Schatten des Zaunes war eine zerlumpte Gestalt hervorgehumpelt. Schnell drehte ich den Kopf weg. Aber es war zwecklos.
1: Wartet! So wartet doch!
0: Unwillig blieb ich stehen. Die Gestalt humpelte näher. In seinem abgezehrten Gesicht bemerkte ich zwei oder drei dunkelrote Flecken. In ihrer Mitte war jeweils ein kleiner, schimmelgrüner Punkt. Unwillkürlich trat ich einen Schritt zurück.
1: Es ist nichts, Pater. Die Krankheit ist nur zum Ausbruch gekommen. Aber ich habe noch 3 Tage vor mir.
2: Verzeiht, aber ich bin sehr in Eile.
1: Einer von uns geht seinem Ende entgegen. Wir wissen nicht, ob er glaubt, aber eure Anwesenheit würde ihm vielleicht gut tun.
0: Ich dachte an Leonies Husten und ihre anhaltende Schwäche. Das Risiko, Keime zu übertragen, durfte ich auf keinen Fall eingehen. Ich musste mich von den Kranken unbedingt fernhalten. Unwillkürlich trat ich einen Schritt zurück. Der Kranke schien es nicht zu bemerken. Oder es störte ihn nicht.
2: Ich werde auf dem Rückweg mit euch kommen.
1: Danke, danke. Ich danke euch. Pater, darf ich euch etwas beichten?
2: Die Pflicht ruft mich, mein Sohn. Fasst euch kurz. Wenn euch eine schwere Last drückt, werde ich euch später gerne aufsuchen.
1: Einer von uns will sich nicht mit seinem Schicksal abfinden. Wir versuchen, an Land zu gelangen. In die Stadt. Sollen wir ihn daran hindern? Oder haben wir kein Recht dazu?
2: Man soll einem Todgeweihten den letzten Willen nicht versagen. Aber man soll auch nicht seine Mitmenschen wissentlich in Gefahr bringen. Richtet nicht, auf dass ihr nicht gerichtet werdet. Ich kann euch keine Antwort geben, mein Sohn.
1: Die Patris, die ich früher kannte, wussten auf alles eine Antwort. Sogar auf Fragen, die man ihnen gar nicht gestellt hatte. Ihr seid anders. Ich danke euch. Ihr seid ein gütiger Mensch.
2: Friede sei mit euch. Ich muss nun meines Weges gehen, man erwartet mich.
1: Verweilt nicht zu lange dort, Pater. Der Ort ist böse, sehr böse. Gottes Segen auf euch, Vater. Gottes Segen.
0: Die seltsamen Worte des kranken Mannes halten noch in meinen Ohren nach. Ich hatte sie nicht beachtet, denn die Anstalt, das Versteck von Dr. Baker, war für mich der Wohnort des Bösen schlechthin. Aber je länger ich über die Worte nachdachte, desto mehr berührten sie mich. Was für eine Bedeutung mochte das Asyl wohl für jene armen Seelen haben, die nun, ein infizierter Haufen aus Sträflingen, armen Häuslern und Wahnsinnigen, in jenem Bretterdorf zusammengepfercht worden waren? Ängstlich blickte ich nach oben, wo sich dunkle Wolken immer mehr zusammenzogen. Wie aus dem Nichts brach das Unwetter über die Insel herein. Als die düsteren Mauern des Asyls von Blackwell's Island vor mir aufragten, war ich völlig durchnässt. Die Regentropfen glänzten auf dem eisernen Tor. Ich stand vor dem Tor und wartete. Nichts rührte sich. Während der Regen meine Kutte durchnässte, dachte ich an meine eigene Entlassung aus dem Asyl Bloomington zurück. Es war erst wenige Monate her, doch mir schienen es Jahre zu sein. Ich hatte Dr. Baker, der sich damals noch Templeton nannte, für einen wohlwollenden Freund gehalten. Stattdessen war er mein schlimmster Feind. Aber warum? Warum nur? Ob ich das jemals herausfinden würde? Bis heute konnte ich mir seinen Hass, mit dem er mich verfolgte, nicht erklären. Das Gesicht des alten, dem Alkohol verfallenen Priesters O'Neill stand mit einem Mal wieder vor mir.
3: Ich wurde von einem Wärter geweckt. Es käme einen Notfall, ob ich einem Todkranken beistehen könnte. Man führte mich in ein Krankenzimmer und lag auf einem Tisch ein Mann. Hände und Füße waren mit Riemen festgebunden. Man hatte ihm einen Lappen über Mund und Nase gelegt. Ein Mann in der Kleidung eines Arztes teufelte ein betäubendes, Mittel auf den Stoff. Die Augen des Mannes auf dem Tisch wurden von kleinen Haken aufgehalten, aber sie waren starr. Der Kopf des Mannes war blutig. Ich war mitten in einer Operation gerufen worden.
0: Wie der Priester mir erzählt hatte, war ich jener Mann gewesen. Und wie ich inzwischen mehr erahnte als wusste, war jene Operation Teil eines grausigen Verbrechens gewesen. Es war ein seltsamer Zufall, dass das Krankenzimmer, in dem ich damals lag, und an das ich mich nicht erinnern konnte, hinter denselben Mauern lag, vor denen ich jetzt stand. Später hatte man mich von dort fortgebracht. Plötzlich wurde ich unsicher. Würde meine Verkleidung wirksam genug sein? War ich damals nur kurz hier gewesen? Es musste nicht sein. Genauso gut hätte ich ein langjähriger Insasse dieses Asyls sein können, bevor man mich an einen anderen Ort gebracht hatte. Aber es blieb mir keine Zeit mehr, darüber nachzudenken. Auf der anderen Seite des Tores hörte ich Schritte.
4: Wer ist dort? Ihr seid es, Pater. Verzeiht. Ranting war euer Name, nicht wahr?
2: Ja, lasst mich ein. Denn es ist bitterkalt hier draußen.
4: Oh, natürlich. Sofort, Pater.
0: Ich schien Glück zu haben. Das Gesicht des Wärters war jung. Sein Benehmen pflichteifrig. Vielleicht ein Neuling. Der schwere Flügel wurde zurückgezogen. Ich trat ein. Einen Moment lang war es mir, als würde sich für mich das Tor eines Gefängnisses schließen. Als gelte das harte Klacken des Riegels mir.
4: Tretet ein, Pater. Hier in der Wachstube ist es warm. Wärmt euch am Ofen auf.
0: Die Worte und die aufmerksame, demütige Haltung des Wärters flößten mir wieder Mut ein. Er schien meine Maskerade nicht zu durchschauen. In der Wachstube verbreitete ein Ofen wohlige Wärme. Nur die Schlagstöcke, Handfesseln und Zwangsjacken an den Wänden gaben dem Raum etwas Bedrohliches. Der junge Wärter bat mich, am Ofen Platz zu nehmen und meine Kleider zu trocknen.
4: Mein Gott, ihr seid ja völlig durchnässt. Möchtet ihr eine Tasse heißen Tee, Pater?
2: Ja, gerne.
4: Zu Hause in Donegal hatten wir manches Mal das halbe Jahr nur solch ein Wetter. Manchmal vermisse ich meine Heimat sehr.
0: Auf dem Tisch sah ich einen kleinen, seltsamen Apparat mit Drähten. Der Wärter schien sich ehrlich verpflichtet zu fühlen, für mein Wohl zu sorgen.
4: Hier.
0: Nachdem er mir eine Blechtasse mit gutem, starkem Tee gebracht hatte, plauderte er unbefangen von der Anstalt, wie um mich zu unterhalten und mir die Zeit zu vertreiben. Ich hätte ihn gerne viele Dinge wegen der Seuche gefragt, aber vielleicht hätte ich mich damit verraten. Der echte Pater Bunting hätte sicher alles wissen müssen. Plötzlich wurde ich unsicher. Hatte der Wärter mich etwas gefragt?
2: Verzeiht, ich war in Gedanken. Fragte dir etwas?
4: Woher stammt Ihr Pater?
2: Als Priester gehöre ich zu den Kindern Gottes, mein junger Freund.
4: Oh, verstehe.
2: Wie lange tut ihr schon hier Dienst?
4: Ich bin noch nicht sehr lange hier, Pater.
2: Aha.
4: Man soll nicht klagen in diesen schweren Zeiten. Wenigstens stehe ich in Lohn und Brot. Drei Schwestern von mir und zwei Brüder schlagen sich so durch. Einen Tag finden sie Arbeit, den anderen nicht. Und was für Arbeit. Es ist zum Stein erweichen.
2: Ah ja.
4: Oh. Man soll ja nicht klagen. Aber manchmal kommt mich der Dienst doch recht hart an. Ich bin froh, euch zu sehen, Pater.
2: Verzeiht, mein Sohn, aber was ist das für ein Apparat dort?
4: Ein Telegraph, Pater. Ganz neu eingerichtet. Wir stehen mit dem Festland in ständiger Verbindung. Falls einmal ein Irrer entspringt, wisst ihr?
2: Ist das denn schon einmal vorgekommen?
4: Nicht, dass ich wüsste. Meine Kollegen haben mir wenigstens nichts davon erzählt.
2: Auch nicht bei Nacht und Nebel?
4: Eher kommen Leute hier bei Nacht und Nebel herein. Gefährliche Subjekte, die der Doktor aus Mitleid hier unterbringt. Ich habe einmal von einem Fall gehört, aber ich langweile euch sicherlich.
2: Oh nein, ganz und gar nicht. Sprecht nur weiter.
4: Ein Mann wurde heimlich hier eingeliefert. Man erzählt sich hier immer noch von ihm, weil der Doktor ihn von allen isoliert hat. Nur ein einziger Wächter hat sich um ihn gekümmert. Er wurde dann operiert, glaube ich, und fortgeschafft. Aber der Doktor duldet es nicht, wenn wir unter uns davon sprechen.
2: Ist der Doktor hier?
4: Oh nein, er war allerdings bis vor kurzem noch hier. Er hat die Insel mit dem letzten Schiff vor der Blockade verlassen. Aber ich will euch nicht eure Zeit stehlen, Pate. Ihr wollt Waldemar sehen, nicht wahr? Man sagte mir, er habe nach der Beichte verlangt.
2: Ja, Waldemar, ganz recht.
4: Kommt, ich bringe euch zu ihm. Ein seltener Fall, wirklich, sehr seltsam. Er ist übrigens unser einziger Insasse, der religiös ist. Alle anderen verlangen nach der Bibel nur, um die Seiten herauszureißen und aufzuessen.
2: Seit wann ist dieser Waldemar schon hier?
4: Ich bin noch neu hier. Genau weiß ich es nicht. Aber alle sagen, dass Waldemar gutartig ist.
2: Was war das?
4: Ach, nur einer von den Neuen. Wurde vor ein paar Wochen eingeliefert.
2: Warum schreit er so?
4: Zu Anfang sind sie widerspenstig. Wir geben ihnen Elektroschocks in regelmäßigen Abständen. Danach fressen sie uns aus der Hand. Ist euch nicht gut, Pater? Ihr seht so blass aus.
2: Es ist nichts. Habt ihr in letzter Zeit viele Neuzugänge gehabt?
4: Nur den einen. Die anderen sind schon länger hier.
2: Wo kann ich mit ihm sprechen?
4: Ich darf Waldemar nicht aus seiner Zelle lassen. So sind die Vorschriften. Nicht, dass es nötig wäre. Waldemar hat noch nie jemandem etwas getan. Ich werde euch in der Zelle einschließen und euch einen Hauptschlüssel geben. Damit kommt ihr wieder hinaus. So, hier ist es.
0: In der düsteren Zelle, in der eine Talgkerze nur spärliches Licht verbreitete, lag auf einer Holzpritsche ein Mann. Seine Augen waren weit aufgerissen und starr. Er bewegte sich nicht. Beinahe hätte man ihn für einen Toten halten können. Was ist mit ihm?
4: Das kommt manchmal vor. Wir wissen nicht, was es ist. Er fällt hin und wieder in eine Art Starre. Nichts kann ihn daraus aufwecken.
0: Ich dachte schnell nach. Der seltsame Zustand des Mannes kam mir im Grunde genommen sehr gelegen. So hatte ich einen Grund, mich im Asyl aufzuhalten. Der Wärter wusste nichts von Neuzugängen. Falls Dr. Baker Deibler hier hatte verschwinden lassen, konnte der junge Wärter mir jedenfalls nichts erzählen. Ich musste mich auf eigene Faust im Asyl umsehen. Und wie lange liegt er so?
4: Manchmal nur Minuten, manchmal Tage.
0: Gut, ich werde mich an sein Lager setzen und warten. Vielleicht wacht er bald auf.
4: Wartet nicht so lange, Pater. Es ist ja nur ein Irrer.
0: Er blieb still sitzen und beobachtete ihn einige Minuten. Er blieb vollkommen regungslos.

0: meiner Hand strich ich ein paar Mal vor seinen Augen hin und her. Keine Reaktion. Sogar die Augäpfel blieben starr. Ich würde die Gelegenheit nutzen und mich im Asyl umsehen. Dr. Baker war nicht da. Wenn ich Deibler nicht finden sollte, konnte ich dem Doktor immer noch eine Nachricht mit meinem Angebot hinterlassen. Ich kann euch doch sicher alleine lassen, nicht? Ich war schon aufgestanden, als etwas Merkwürdiges geschah. Ein ganz leichtes Kribbeln ging über meine Kopfhaut und genau durch mein Hirn. Es war nicht schmerzhaft, aber es blieb. Ich sah Waldemar an. Er lag noch immer reglos, aber irgendetwas hatte sich verändert, ohne dass ich hätte sagen können, was es war. Und dann hörte ich eine Stimme. Sie schien direkt in meinem Kopf zu sein.
1: Ihr seid nicht Pater Bunting.
0: Ich sah ihn an. Er lag genauso reglos wie zuvor. Dann hörte ich wieder die Stimme.
1: Euch bleibt nicht viel Zeit. Geht schnell. Schnell.
0: Seine Lippen hatten sich nicht bewegt. Was war das? Eine Gedankenverbindung? Konnte Waldemar meine Gedanken lesen? Ich blickte in seine Augen. Obwohl sie starr waren wie zuvor, schien es mir, als bestünde zwischen ihm und mir eine Art magnetischer Verbindung. Dann wandte ich mich um und stürzte aus der Zelle.
2: Ja?
3: Ah, ihr seid es. Ist Waldemar noch aufgewacht oder habt ihr es aufgegeben?
0: Ich hab's aufgegeben. Sagt, kann ich dem Doktor wohl eine Nachricht hinterlassen?
3: Natürlich. Aber wer weiß, wie lange die Insel noch isoliert sein wird.
0: Das macht nichts.
3: Wollt ihr ihm einfach einen Brief schreiben? Sein Büro ist den Gang entlang am Ende, gleich links. Papier und Feder liegen auf dem Schreibtisch.
0: Ich danke euch.

0: Gegenüber stand ich nun im Arbeitszimmer meines Feindes. Schreibtisch, Bücherschränke, ein Ofen. An den Wänden hingen Kupferstiche. Es sah hier nicht aus wie im Arbeitszimmer eines Monsters, mehr wie in der Studierstube eines arbeitsamen Gelehrten. Auf dem Schreibtisch lagen mehrere Blätter Papier, beschrieben und unbeschrieben. Ich zog aus meiner Jacke ein Blatt, das ich aus Dr. Bakers Aufzeichnungen herausgerissen hatte. Dann tunkte ich die Feder ins Tintenfass. Ich zögerte. Gab es eine bessere Möglichkeit, Dr. Baker meine Nachricht zukommen zu lassen? Eine, die nicht vom Fortbestehen der Inselblockade abhängig war? Ich dachte an den Telegrafen und schrieb. Und dann las ich alles noch einmal durch. Sehr geehrter Dr. Baker, ich habe mir erlaubt, auf Ihre Forschungsarbeit zurückzukommen und halte die von Ihnen so dringend benötigten, nein, das ist nicht gut, die von Ihnen so schmerzlich vermissten Unterlagen bereit. Glücklicherweise war ich in der Lage, eine Probe in Ihrem Arbeitszimmer abgeben zu können. Gerne würde ich die Papiere bei einer angenehmen Plauderei übergeben. Sie wissen so vieles, das mich interessiert, sodass ich sicher bin, mit Ihnen ein aufschlussreiches Gespräch führen zu können. Ich hoffe, über unseren gemeinsamen Bekannten, Pater O'Neill, bald von Ihnen zu hören und verbleibe hochachtungsvoll Ihr Edgar Allan Poe. Gut. Ja, das ist sehr gut. Ich beschloss, die Nachricht dem Wärter zur telegrafischen Übermittlung zu geben. Als ich die Feder zurücklegte, fiel mein Blick auf ein Formular. Ich drehte den Kopf, um es lesen zu können. Es handelte sich um die Einweisungsakte eines Patienten.
1: Deibler!
0: Kurz nach Einlieferung erkrankt, im solchen Dorf isoliert.
1: Nein!
0: Dr. Baker musste es irgendwie geschafft haben, Deibler als Patienten wegzusperren. Was mochte er mit ihm gemacht haben? Ich wagte nicht, es mir vorzustellen.
2: Das ist Pater Bunting.
3: Aber das ist doch nicht Pater Bunting.
0: Nein.
3: Das ist ein ehemaliger Patient von uns, Edgar Allan Poe.
0: Nein.
3: Willkommen zu Hause, Mr. Poe.

0: Wo bin ich? Ich lag auf irgendetwas Hartem. Mühsam versuchte ich, mich abzustützen. Aber ich konnte meine Arme nicht mehr bewegen. Ich wollte mich aufsetzen. Aber mein Oberkörper fiel zurück.
1: Ruhig. Ganz ruhig.
0: Das Licht einer Laterne fiel über meinen Körper. Ich sah eine steinerne Decke, gemauerte Wände. Unter mir war eine rohe Holzbretsche. Quer über meine Brust liefen starke Ledergurte mit eisernen Schnallen.
2: Lass mich hier raus.
0: Man hatte mich in eine Zwangsjacke gesteckt.
2: Ich bin nicht verrückt. Hilfe! Hilfe!
3: Das sagen sie alle. Aber das wird schon wieder.
4: Und ich habe wirklich geglaubt, er wäre Pater Bunting.
3: Du bist eben noch neu hier, mein Junge. Na, die Blockade der Insel soll in 2 Tagen aufgehoben werden. Die Nachricht kam gerade über den Telegrafen rein. Der Doktor wird sich schon um den da kümmern.
0: Ich war allein. Allein und in der Gewalt von Dr. Baker. Seine Abwesenheit bot mir nur einen schwachen Trost. Was würde er mit mir machen, um seine Aufzeichnungen zurückzubekommen? Was würde er tun, wenn er Leonie finden würde? Sie hatte sich vor wenigen Tagen nur aus seinen Klauen befreien können, indem sie ihm Säure ins Gesicht schüttete.
2: Nein! Nein! Nein! Nein!
4: Er scheint sich nicht zu beruhigen. Nein.
3: Wir werden es vielleicht doch mit Elektroschocks versuchen.
2: Nein, bitte. Oh nein! Fass mich nicht an! Nein! Nein!
0: Ich schloss die Augen und versuchte verzweifelt Widerstand zu leisten. Aber die Wärter nahmen mich in die Mitte und trugen mich fort.
3: Hier hinauf mit ihm. So.
4: Soll ich ihm die Zwangsjacke abnehmen?
3: Auf keinen Fall. Fixier den Oberkörper mit den langen Riemen. Ja, sehr gut. So. Die Füße werden einzeln festgeschnallt. Auf diese Weise kann der Patient nicht herumrollen.
0: Ich öffnete meinen Mund zu einem wütenden Protestschrei.
2: Nein!
0: Plötzlich spürte ich etwas Weiches, das meine ganze Mundhöhle ausfüllte. Ich versuchte, es mit der Zunge fortzustoßen, doch vergeblich.
3: So, eigentlich ist gepolstertes Leder besser als der Filzknebel. Lässt sich schlechter durchbeißen. Andererseits saugt der Filz den Speichel auf, wenn der Patient schreit. Die Erstickungsgefahr wird dadurch deutlich geringer.
4: Und was muss man als nächstes tun?
3: Man muss den Apparat einschalten. So. Nun ist hier die Skala von 1 bis 5. Stufe 1 ist vollkommen harmlos. Sie wird nur für Reaktionstests eingesetzt. Stufe 2 bewirkt einen ordentlichen Stromschlag. Der Patient ist danach sekundenlang reaktionsunfähig. Stufe 3 sorgt für einen sehr starken Stromstoß. Sie wird hauptsächlich für langfristig therapeutische Zwecke eingesetzt. Stufe 4 führt bei längerer Anwendung dazu, dass der Patient Darm und Blase nicht mehr kontrollieren kann. Sie bricht den Widerstand von renitenten Patienten in recht kurzer Zeit.
4: Welche Stufe wird in diesem Fall jetzt angewandt?
3: Stufe 5.

0: Irgendwann kam ich wieder zu Bewusstsein. Erst nach und nach kehrte meine Wahrnehmung zurück. Man hatte mich wieder in meine Zelle geschafft. Noch immer trug ich die Zwangsjacke. Dann drang Lärm in mein Bewusstsein. In den Gängen rannten Menschen herum. Türen wurden aufgerissen und zugeschlagen. Man schrie. Draußen schien ein Tumult ausgebrochen zu sein. Fingern löste Leonie die Gurte. Ich war frei. Frei. Aber noch nicht gerettet.
1: Hier entlang.
0: In den Fluren des Asyls war die Hölle los. Sämtliche Zellentüren standen offen. Die Patienten waren über die Wärter hergefallen. Leonie zog mich zu einer Seitentür. Gleich darauf standen wir im Hof des Asyls. In der Wachstube brannte noch Licht. Schatten liefen hektisch hin und her. Die Arme voller Knüppel und Zwangsjacken. Sie dürfen uns nicht sehen.
2: Die Wärter haben alle Hände voll zu tun, um ihre eigene Haut zu retten. Wir kümmern die nicht.
0: Wie kommst du hierher? Was ist überhaupt passiert?
2: Ich habe Sorgen um dich gemacht, als du nicht zurückkamst. Also habe ich mich hier eingeschlichen und die Irren befreit. Es ging ganz leicht.
0: Leicht? Wieso?
2: Ich habe gesagt, ich bin vom Armenhaus und hierher geschickt, um zu sehen, ob es neue Erkrankungen gibt. Die Wärter gehen nicht so gerne in die Zellen von Kranken. Sie waren recht froh, mich zu sehen, glaube ich.
0: Und die Irren haben dir nichts getan?
2: Nein, mir nicht. Nur den Wärtern.
0: Wir waren an dem großen Tor der Anstalt angelangt. Ich schob den Riegel zurück. Das Tor sprang auf. Vor uns lag die sternenklare Nacht. Wir hatten es geschafft.
3: Halt! Stehen bleiben!
2: Lauf!
4: Lass sie doch laufen!
3: Der Doktor hat telegrafiert. Sie dürfen nicht entkommen.
0: Wir rannten den Pfad entlang. Aber wo sollten wir hin? Drei oder vier Wärter waren uns dicht auf den Fersen. Wir konnten die Insel ja nicht verlassen. Und sie bot kaum Verstecke.
2: Ich kann nicht mehr.
5: Sie sind am Ende ihrer Kräfte. Wir haben sie.
0: Verzweifelt wandte ich mich um. Die Wärter kamen immer näher und schwangen ihre Knüppel. Ich wollte schon entkräftet aufgeben, da bemerkte ich aus dem Augenwinkel einen großen, langgestreckten Schatten. Wie eine Mauer ragte er in der Nacht auf. Aber es war keine Mauer. Es war unsere Rettung.
6: Leonie!
3: Halt!
6: Lauf!
3: Warte!

Die Wärter blieben zurück. Ich stützte Leonie, die sich kaum noch auf den Beinen halten konnte. Ihre Kleider klebten, ihr Schweiß nass am Körper. Aber die Wärter blieben zurück. Wir standen vor einem Bretterzaun. Ich zog Leonie durch eine Lücke und noch ein paar Meter vorwärts. Dann brach sie zusammen. Eine Wolke schob sich über den Mond. Ich beobachtete die Wärter, wie sie langsam den Rückzug antraten. Dann übermannte auch mich die Erschöpfung. Und mit Leonie im Arm schlief ich dort auf der kalten Erde ein.

0: Wir sind in Sicherheit. Gerade ging die Sonne auf. Sie fiel direkt auf Leonies Gesicht. Ich lächelte und strich ihr die Haare aus den Augen.
1: Was ist?
0: Nichts. Nichts. In ihrem Gesicht zeichneten sich deutlich ein paar kleine dunkelrote Flecken ab. Kein Zweifel. Die Seuche war bei Leonie zum Ausbruch gekommen.
2: Guten Morgen.
1: Wer seid ihr?
2: König Pest.
1: Wo sind wir hier?
0: Im Seuchendorf.
2: Und was macht ein Pater mit einer jungen Frau im Arm in meinem Reich?
0: Sie ist eine Krankenschwester.
1: Mein Name ist Goron. Miss Leonie Goron.
2: Mehr krank als Schwester, scheint mir. Ja. Guten Tag, guten Tag.
3: Was gibt's? Was gibt's? König Pest, schon so früh auf den Beinen?
2: Nun, man muss den Tag nutzen, solange man noch nicht tot ist, nicht wahr? Wir haben Besuch, euer Pestilenz.
3: Oh, Besuch. Vornehm, vornehm. Ein echter Pater.
2: Und eine kranke Schwester.
3: Ihr seid aber nicht Pater Bunting.
0: Nein. Ich helfe Pater Bunting nur. Er ist ja krank.
3: Ach, der gute Pater Bunting. Der einzige, der mit uns Kontakt gepflegt hat. Er sah bei seinem letzten Besuch recht kränklich aus. Hoffentlich hat ihn die Seuche verschont.
0: Und wer seid ihr?
3: Herzog Pestilenz, natürlich.
2: Lebt noch alles, euer Pestilenz? Oder war letzte Nacht wieder jemand so gepestet, dass er uns verlassen hat?
3: Alles in bester Krankheit, König Pest. Eure Untertanen fiebern ihrem Ende entgegen. Nur der Ausländer macht mir Kummer.
0: Was für ein Ausländer?
2: Och, ein Untertan aus dem Gefängnis. Niedere Kaste. Zu vernünftig. Bleibt sehr für sich. Bedauerlich, sehr bedauerlich.
0: Wie viele Untertanen habt ihr in eurem Reich?
2: Nun, seit einigen Tagen werden sie täglich weniger. Keine neuen Zugänge mehr, nur Abgänge. Also, da wäre noch Gräfin Annapest. Ein alter Mann, der unsere Sprache nicht spricht. Dann ein etwas ruppiger Herr, der sich mit seinem Schicksal nicht abfinden kann. Der letzte Neuzugang. Er hat auch noch eine schwere Kopfwunde. Er weilt sicher nicht mehr lange unter uns. 3, 4 andere sind da sicher noch. Einige haben ihre Hütte seit Tagen nicht verlassen. Man war so freundlich, uns 10 windschiefe kleine Schuppen hier ans Ufer hinzustellen und sie Hütten zu nennen. Der Wind weht durch alle Ritzen, aber das hat auch seine Vorteile. Die Ratten vertragen die Zugluft nämlich nicht. Und wir können uns nicht über schlechte Luft beklagen.
4: König Pest? König Pest?
2: Oh, wie geht es, meine liebe Anna Pest?
4: Vielen Dank für die Frage. Doch ich muss euch sagen, dass einer der unseren gleich stirbt.
2: Sie redet immer so, daher ihr Name. Da ihr Priester seid, würde es euch etwas ausmachen, mir zu folgen und eures Amtes zu walten?
0: Verzeihung, ich...
3: Die letzte Ölung ist gefragt.
2: Kurz und bündig ausgedrückt, mein lieber Herzog Pestilenz, so ist es. Kommt, Hochwürden. Anna Pest wird inzwischen auf eure kranke Schwester aufpassen.
0: Mir blieb keine Wahl. Ich stand auf und überließ Leonie der Obhut jener Person mit dem seltsamen Namen Anna Pest. Das Dorf, in dem die Infizierten abgesondert waren, bestand aus einigen armseligen, rohgezimmerten Bretterhütten, die notdürftig mit alten Blechen gegen die Unbilden der Witterung abgedeckt waren. Die beiden Irren führten mich zu einer kleinen Hütte.
2: Ja, kommen Sie. Hier ist es. Tretet ein.
0: Die Hütte war dunkel. Auf dem Boden lag eine zusammengekrümmte Gestalt. Der Kopf war unnatürlich dick.
2: Man bringe das Öl.
0: Ein gebeugter alter Mann mit einem schneeweißen Bart humpelte herbei. Er musste schon draußen hinter der Hütte gewartet haben. In den mächtigen Händen trug er ein kleines Glas, in dem eine gelbe Flüssigkeit schwappte. Ich stutzte. Das sollte Öl sein?
5: Aber das ist ja Bier. Wo kommt das her? Ich habe doch Öl verlangt.
2: Man hat uns einige wenige Flaschen überlassen, als Trost in unseren letzten Tagen. Wir haben so wenig Freuden im Leben gehabt, da soll uns wenigstens der Seuchentod nicht unbequemer als nötig gemacht werden. Aber ich habe euren Worten nicht zuwider gehandelt, Pater. Jener alte Mann, der sich als Verwalter unseres allzu geringen Vorrats nützlich machte, ist Däne von Geburt. Er spricht nur seine Muttersprache. Man hat ihn nicht verstanden, als er einwandern wollte und daher zu uns ins Irrenhaus gesteckt.
5: Ich brauche Licht.
2: Mehr Licht! Er wird gleich gestorben. Bringt eine Kerze.
3: Hier ist sie, König Pest.
2: Danke. Ihr könnt euch zurückziehen, Herzog Pestilenz.
5: Was ist das?
2: Man pinkelt auf das Dach. Das soll den Regen vortäuschen. Er wäscht alle Sünden ab. Dann stirbt sich's leichter.
5: Naja. Ich wandte mich dem Lager zu und hob die Kerze. Der Kopf des Sterbenden war mit blutigen Leinenbinden umwickelt. Sein Gesicht trug alle Anzeichen eines verzehrenden, tödlichen Fiebers. Es war Deibler. Lasst mich mit dem Mann allein.
2: Wie ihr es wünscht, Hochwürden.
6: Sie mich.
7: Bruch? Ist es ein Fiebertraum? Oder seid ihr es wirklich?
6: Ich bin es, wirklich. Wie ist Ihr Zustand?
7: Ich habe nur noch wenige Minuten zu leben.
6: Was ist geschehen?
7: Ich habe dem Doktor gesagt, ihr habt seine Aufzeichnungen und wollt tauschen gegen das Geheimnis eurer Identität.
6: Will der Doktor darauf eingehen?
7: Ich habe den Beweis verloren. Er hat mir nicht geglaubt. Und
6: was hat er getan?
7: Wollte mein Gedächtnis zerstören. Nadel im Kopf. Schief gegangen. Wurde gestört. Hat mich dann ins Seuchendorf bringen lassen. Habe mich angesteckt.
6: Kann denn gar nichts mehr helfen?
7: Mit mir ist es zu Ende. Aber ihr müsst fliehen. Drei Tage Zeit. Gegen Mittel. Dann Krankheit.
6: Es gibt ein Gegenmittel? Warum wird es hier nicht angewandt?
7: Sehr teuer. Leute hier zu arm. Krankenhaus. Doktor, beeilt euch. Ich.

0: Wie geht es ihm?
1: Ihr habt einen Untertan weniger, Eure Majestät.
0: Schade. Sehr schade. Herzog Pestilenz?
2: Eure Majestät.
0: Man bereite das Begräbnis vor.
1: Wo begrabt ihr ihn?
0: No. Seht selbst.
2: Ich bin bereit, Eure Majestät.
0: Dann kommt.
1: Die beiden betraten die Hütte. Als sie wieder herauskamen, trugen sie Daiblers Leichnam achtlos zwischen sich. Sein blutiger Schädel schleifte auf dem Boden. Sie brachten ihn ans Ufer und hielten einen Moment inne.
0: Mögest du mein Reich vergrößern auf deiner Reise? Eins, zwei und drei!
1: Daiblers Leichnam versank im

Ach ja, als Priester werdet ihr sicher nicht eure Hütte mit einer Frau teilen dürfen. Aber wir finden schon noch ein freies Eckchen für eure kranke Schwester.

Für den Moment waren wir gerettet und doch dem Untergang geweiht. Binnen 3 Tagen mussten wir nicht nur die Insel verlassen und die Blockade überwunden haben, wir mussten auch das Gegenmittel für Leonie beschaffen. Es war schon schwer genug gewesen, die isolierte Insel zu betreten. Würden wir es schaffen, sie wieder zu verlassen? Ich wusste es nicht. Aber wenn es uns nicht gelingen würde, wäre es unser Todesurteil.

Erst nach einer geraumen Zeit kam ich darauf, dass die Wände meines Kerkers offenbar aus genieteten Eisenplatten bestanden. Schritt für Schritt bewegte ich mich nun in die Richtung, aus der das kratzende Geräusch gekommen war.

Papa.

0: Sein ganzer Körper verfaulte binnen weniger Minuten unter meinen Händen. Und auf dem Bett lag eine schleimige, verweste Masse. Die einen bestialischen Gestank verbreitete.
1: Der Regen, der liegt und maß.

0: Ihr habt eine Schaufel hier im Dorf?
1: Aber gewiss doch, Hochwürden. Wie sollten wir denn sonst unsere Toten begraben?
2: Mein Name ist Edgar Allan Poe. Vor einigen Monaten hatte man mich ohne Gedächtnis und Identität aus einem Asyl entlassen. Auf der Suche nach meiner Vergangenheit war ich auf Blackwell's Island, einer Insel im East River vor New York, geendet. Der Einzige, der meine Vergangenheit kannte, war mein Erzfeind, Dr. Baker. Er hatte hier seinen Unterschlupf als Arzt des Irrenasyls. Vor ein paar Tagen waren mir seine Aufzeichnungen zu seinem Lebenswerk in die Hände gefallen. Ich hätte mit ihm einen Tausch machen wollen. Die Aufzeichnungen gegen meine Identität. Stattdessen war ich als Priester verkleidet in einem Seuchendorf. Und meine Identität spielte keine Rolle mehr. Denn Leonie, meine Begleiterin und Freundin, war an der tödlichen Seuche erkrankt. Und wir hatten 3 Tage Zeit, das teure Gegenmittel zu beschaffen.
1: Nun ist von uns gegangen der Deible, unschuldig seines Gedächtnisses beraubt, ins Irrenhaus eingewiesen und in unser Seuchendorf gebracht. Hier infiziert und gestorben und nun zum Begräbnis bereit. Wenn jemand Einwände hat, dass wir ihn hier und jetzt begraben, so möge er diese vorbringen. Hey! Vögel haben kein Stimmrecht! Die Bestattung ist rechtens. Man häufe Erde über den Leichnam.
0: Entschuldigt. Majestät?
1: Ja?
0: Ihr seid doch ein verständiger Mann.
1: Das will ich meinen. Deshalb bin ich ja auch der König der Verrückten.
0: Kann ich euch eine Frage stellen? Auch wenn sie euch seltsam anmuten mag.
1: Fragt nur zu. Jeder meiner Untertanen hat das Recht zu einer Frage. Je verrückter, desto besser.
0: Ihr habt Deiblers Leichnam doch erst vor einer Stunde in den East River geworfen. Warum tut ihr jetzt so, als ob ihr ihn begrabt?
1: Ganz einfach. Der Leichnam soll mein Reich vergrößern, indem er die Krankheit hinaus in die Welt trägt. Aber deshalb kann man doch trotzdem anständig Abschied von einem werten Untertan nehmen. Der Leichnam ist für ein Begräbnis nicht unbedingt erforderlich. Schließlich ist er sowieso tot und spürt davon nichts mehr. Das Begräbnis ist mehr etwas für die Lebenden.
2: Ich wandte mich von diesem seltsamen Irren ab und ließ ihn stehen. Das Gegenmittel war teuer und nur in New York zu bekommen. 3 Tage. Aber wie sollten wir es schaffen, von hier wegzukommen? Die Stadt lag am Flussufer, bei Nacht konnten wir die Lichter sehen und doch schienen Welten zwischen der Insel und New York zu liegen. Welten, die durch einen Kordon von Wachbooten voneinander getrennt waren. Denn niemand durfte die Insel, durfte das Reich von König Pest verlassen.
0: Leonie, wie geht es dir?
3: Oh, mich friert. Ich will fort von hier.
0: Bald, Leonie, bald.
3: Ich hab mich infiziert, nicht wahr? Nicht wahr?
0: Ja. Hör zu, Leonie. Wenn wir das hier überstanden haben, ich gehe mit dir nach England. Meine Vergangenheit ist mir egal. Wir fangen ein neues Leben an.
3: Zu spät, Edgar Allan Poe. Zu spät. Ich muss sterben. Ich weiß es.
0: Unsinn, Leonie. Du wirst nicht sterben. Es gibt ein Gegenmittel.
3: Und wo? Wir kommen nicht von dieser Insel runter. Die Wachboote versenken jedes Schiff, das die Insel verlassen will. Ich bin verdammt, an der Seuche zu sterben. Du vielleicht auch.
0: Nein, Leonie. Wir werden nicht sterben.
4: Ein Besucher! Ein Besucher!
0: Ein Besucher? Hier? Das kann nicht sein. Was redet ihr da? Wer würde freiwillig ein Dorf mit Todgeweihten besuchen?
1: Na, ihr zum Beispiel, Pater.
2: Beinahe wäre ich aus der Rolle gefallen. Pater Bunting, den ich darstellte, war daran gestorben, dass er das Seuchendorf besucht hatte. Ich hatte mich als ein Kollege von ihm ausgegeben, der geschickt worden war, um den infizierten Irren Beistand zu leisten. Tatsächlich war ich mit knapper Not den Wärtern des Irrenasyls entkommen. Ich durfte mich nicht verraten.
1: Ich bin König Pest der Erste, Herrscher über dieses Bretterdorf von ausgesetzten, totgeweihten Kranken. Und wer seid ihr? Feind oder Untertan?
5: Nur ein armer Insasse des Asyls.
6: Oh, ein Verrückter! Wie schön! Die Welt kann immer einen Irren mehr gebrauchen. Seid mir willkommen.
5: Aber ich bin nicht verrückt.
1: Aber ja, selbstverständlich. Das sagen Sie alle. Darin besteht ja gerade die Verrücktheit.
6: Was führt euch zu uns, mein Freund?
5: Die Suche nach Freiheit.
1: Oh, ja, da seid ihr in unserem kleinen Dorf genau richtig. Wir sind hier alle krank bis auf den Tod. Wann könnte man freier sein? Die meisten von uns haben nur noch wenige Tage zu leben. Wie heißt ihr, werter Untertan?
5: Ich bin Waldemar.
1: Sehr schön. Ich bin König Pest, der Erste. Hiermit nehme ich euch als neuen Untertanen an.
5: Und warum weichen meine Mituntertanen vor mir zurück?
1: Na ja, vielleicht seid ihr krank.
5: Ich kann mir nicht vorstellen, dass sich Todgeweihte von Ansteckungsgefahr besonders schrecken lassen.
1: Das wird sicher richtig sein.
7: Er ist mir nicht geheuer.
8: Ein Blick hat der Mann, das ein Schauder mich packt.
7: Sagt, warum redet ihr eigentlich immer so, meine liebe Anna Pest?
8: Sagt, was soll eure Frage? Ich rede doch völlig normal. Nicht?
5: Dieser Mann da, der Pater, er scheint noch nicht lange hier zu sein.
2: Ich hatte Waldemar in seiner Zelle besucht. Er hatte sich in einem seltsamen magnetischen Schlaf befunden. In diesem Zustand wurde eine Verbindung zwischen ihm und mir hergestellt. Ich war in der Lage, seine Stimme in meinem Kopf zu hören, obwohl er regungslos auf seiner Pritsche lag. Jetzt erinnerte er sich offenbar an nichts.
5: Wie ist euer Name?
0: Poe. Edgar Allan Poe.
2: Das war mir herausgerutscht, ohne dass ich nachgedacht hatte. Wie hatte ich nur vergessen können, dass ich eine Rolle spielte? Hatte ich den Irren zuvor einen anderen Namen genannt? Ich konnte mich nicht mehr erinnern. Rasch blickte ich mich um. Niemand von ihnen schien Waldemar gehört zu haben.
5: Poe, der Name kommt mir bekannt vor.
2: Wirklich? Woher?
5: Ich weiß nicht. Doch, jetzt habe ich's.
2: Und? Woher?
5: Es gab im Unabhängigkeitskrieg einen General Poe. Irgendjemand muss mir von ihm erzählt haben.
2: Im Unabhängigkeitskrieg?
5: Ihr wisst doch, was das war, Pater.
2: Ja, natürlich, natürlich. Waldemar fragte nicht weiter nach. Mit beinahe kindlicher Ehrfurcht sah er mich an, als ob er auf meine nächsten Worte warten würde. Kommt einmal mit, ein wenig beiseite. Ihr wirkt ganz vernünftig. Warum seid ihr freiwillig in dieses Dorf gekommen?
5: Ihr seid doch auch freiwillig in diesem Dorf, Pater. Aber ihr hattet sicherlich die Wahl. Mir blieb keine andere Möglichkeit. In der Anstalt ist ein Tumult ausgebrochen. Habt ihr davon schon gehört? Jemand hat alle Türen geöffnet.
2: Das war Leonie gewesen. Sie hatte sich, obwohl selber schwer erkrankt, in das Asyl eingeschlichen, um mich zu befreien. Aber davon sagte ich Waldemar nichts, um meine Verkleidung nicht zu verraten.
0: Und konnten viele entkommen?
5: Nein, nur ich. Seht, Pater, ich habe diese Seuche schon einmal gehabt. Wer die Krankheit übersteht, dem kann sie nichts mehr anhaben.
0: Wirklich? Und wie groß ist die Möglichkeit?
5: Ihr denkt an die Dame, nicht wahr? Wer ist sie eigentlich?
0: Eine Krankenschwester.
5: Die Möglichkeit ist nicht sehr hoch. Ich wohnte damals in einem großen Haus, in den Five Points, nahe der alten Brauerei. Ich war nicht nur der Einzige in meiner Familie, der überlebt hat. Alle anderen im Haus sind gestorben.
0: Und warum hat man euch ins Irrenhaus gesperrt?
5: Ich leide unter einer Art von schlafwandlerischen Anfällen. Hinterher kann ich mich an nichts erinnern.
0: Aber das ist doch kein Grund.
5: Ich war im Krankenhaus in guter Behandlung. Meine Anfälle wurden seltener. Ja, manchmal glaubte ich schon auf vollständige Heilung hoffen zu dürfen. Dann hat sich ein anderer Doktor um mich gekümmert.
0: Wie hieß er?
5: Er nannte sich Baker.
2: Francis Baker. Der Mann, der für mein Unglück verantwortlich war. Der Einzige, der meine wahre Identität kannte.
5: Er brachte mich hierher. Nach Blackwell's Island. Er hat Experimente mit mir gemacht.
0: Wie lange ist das her?
5: Lange genug. Ich werde fliehen.
0: Von der Insel? Aber wir kommen hier nicht fort. Seht ihr nicht die Schiffe auf dem Fluss? Sie haben die Insel abgeriegelt.
2: Waldemar sagte nichts. Er stand nur da und sah auf den Fluss hinaus. Ich schwieg und wartete.
5: Ihr müsst die Stadt erreichen, Pater. Sonst stirbt die Dame.
2: Wir können nicht fort. Die Insel ist abgeriegelt. Wachboote versenken jeden Kahn, der von der Insel kommt.
5: Es gibt einen Weg.
2: Welchen?
5: Ich kann euch den Weg zeigen. Aber ihr müsst mir helfen. Wir fliehen zusammen.
0: Einverstanden.
5: Gut. Dann hört mir zu.
2: Er beugte sich zu mir und flüsterte mir seinen Plan ins Ohr. Einfach genug, aber wirkungsvoll. Erstaunt musste ich zugeben, dass er tatsächlich eine Aussicht auf Erfolg bot. Aber selbst wenn nicht, um Leonies Leben zu retten, hätte ich alles gewagt.

0: Ihr wolltet mich sprechen? König Pest?
1: Seltsame Dinge gehen vor. Die Wärter schleichen um unser Seuchendorf herum. Wisst ihr, warum, Pater?
0: Nein, ich kann mir keinen Grund denken.
1: Sie bringen Fässer herbei. Manchmal liegt ein Petroleumgeruch in der Luft. Wisst ihr, was das für Fässer sein könnten?
0: Ich habe keine Ahnung.
1: Mich dünkt, man will uns nicht einmal in Ruhe sterben lassen. Geht nun. Ich werde überlegen, was zu tun ist. Ja.
2: Ich hatte genug gehört. Die Wärter konnten nur auf Anweisung von Dr. Baker handeln. Er musste inzwischen wissen, dass ich und Leonie in das Seuchendorf geflohen waren. Ich befürchtete das Schlimmste.
3: Hier ist noch ein Brett.
4: Sehr gut. Bringt alles her.
0: Haben wir genug?
4: Ja. Jetzt brauchen wir nur noch ein paar Äste. Und vielleicht eine Decke.
5: Was tut ihr denn da?
4: Sagt ihr es ihm, Pate.
0: Wir säubern das Ufer von Unrat.
1: Sehr löblich, sehr löblich. Man stirbt doch gern in einer sauberen Umgebung, auch wenn es nur ein vergammeltes Bretterdorf voll mit Aussätzigen ist. Heute Nacht werden wir das Dorf verlassen. Die Wärter sollen sich nicht die Mühe machen, uns in unserem Elend aufzusuchen. Wir werden zu ihnen kommen.
4: Gut. Heute Nacht ist es soweit.
2: Langsam senkte sich die Abendsonne unter den Horizont. Ich ging zur Hütte, in der Leonie lag. Sie fieberte stark und sprach nur ein paar Worte. Würde sie durchhalten?
6: Wasser. Gib mir Wasser. Wasser.
2: Ich eilte nach draußen und schöpfte aus einem kleinen Fass einen Becher mit abgestandenem Wasser. Wäre es doch nur klares, frisches Wasser gewesen. Aber etwas anderes als ein fauliges Fass hatte man den todgeweihten Kranken nicht überlassen. Als ich zur Hütte zurückkam, hörte ich drinnen seltsame Geräusche.
7: Komm schon, Schätzchen. Raus mit dem Rock. Noch einmal. Was hat sie? Sterben geht.
2: Einer der Irren kniete halb neben, halb auf ihr. Leonie war nicht kräftig genug, um ihn vorzustoßen. Über seine Absichten bestand kein Zweifel.
8: Du Schwein!
7: Was?
8: Au! Au! Au!
7: Drecksau!
8: Arschloch!
7: Bist du?
8: Bitte! Bitte aufhören!
7: Ich bring dich um, bitte. Schwein!
2: Das Geräusch des Schädels, der unter meinen Füßen geplatzt war, riss mich aus meinem rasenden Taumel. Ich streifte die Hirnmasse notdürftig von den Schuhsohlen. Leonie war Gott sei Dank bewusstlos geworden. Die Irren durften nichts bemerken. Meine Tat hätte gewiss enthüllt, dass ich kein Priester war. Ich hob Leonie hoch und trug sie zum Ufer. Dann erzählte ich Waldemar, was geschehen war. Er hörte schweigend zu.
4: Wartet hier.
2: Ohne ein weiteres Wort war er in der Dunkelheit verschwunden. Kurz darauf sah ich einzelne Flammen. Der Wind fachte das Feuer rasch an. Binnen weniger Minuten brannte das ganze Seuchendorf.
4: Schnell!
2: Was habt ihr getan?
4: Schnell, schiebt das Floß ins Wasser.

0: Es blieb keine Zeit, um über Waldemars schreckliche Tat weiter nachzusinnen. Wir schoben das kleine Gestell, das wir aus Holz, Stricken und Treibgut gebaut hatten, in die Wellen. Mit einem richtigen Floß zu fliehen, wäre zu gefährlich gewesen. Wir hatten etwas gebaut, das wie ein zusammengeklumpter Haufen Treibgut aussah. Es war weniger ein Floß, als vielmehr ein großer Rettungsring. Wir glitten ins Wasser und hielten uns an dem hölzernen Gebilde fest. Mit Waldemars Hilfe band ich Leonie so an dem Gestell fest, dass ihr Kopf nicht unter Wasser geraten konnte. Dann warteten wir hinaus in den Fluss.
1: Ist das kalt?
2: Wir müssen nur durchhalten.
0: Die Nacht war dunkel. Es musste gerade Neumond sein. Der Wind und eine starke Strömung trieben uns rasch vorwärts. Nur die Kälte des Wassers breitete sich viel schneller als berechnet in unseren Gliedern aus.
1: Wo gehen wir lang?
2: Oberhalb vom Hafen.
1: Warum dort?
2: Weiter unten sind so viele Menschen.
1: Vorsicht! Ein Fahrboot!
0: Obwohl nur unsere Köpfe und Schultern aus den Wellen ragten, glitten wir unwillkürlich ein wenig tiefer ins Wasser. Das weiße Segel des Bootes kam immer näher.
3: Was auf dem Wasser? Was ist es? Boot? Ich weiß nicht, das sieht aus wie ein Floß.
4: Floß?
3: Kapitän? Der Ausguck meldet ein Floß.
4: Ist jemand an Bord?
3: Ich glaube nicht.
4: Die Befehle sind eindeutig. Alle Fahrzeuge zwischen der Stadt und Blackbirds Island sind zu versenken. Kanonier, Drehmasse fertig machen.
0: Wir konnten uns nicht einmal durch Rufen bemerkbar machen. Der Tod war uns so oder so gewiss. Jeden Moment konnten die Kugeln in unser Gefährt einschlagen. Sollten wir versuchen, unter Wasser fortzuschwimmen? Aber Leonie wäre dazu nicht in der Lage. Ein paar Möwen hatten sich auf den Zweigen unserer Tarnung niedergelassen.
3: Ist kein Floß.
4: Was dann?
3: Nur eine Treibinsel. Holztrümmer und Äste.
4: Kanonieren! Grillmasse sichern! Steuermann, abdrehen!
5: Ei, ei, Kapitän!
0: Die Segel flatterten einen Moment im Wind, als der Steuermann das Ruder herumlegte. Dann war's vorbei. Wir hatten es geschafft. Ich konnte es noch nicht ganz glauben.
1: Wir müssen näher zum Ufer, sonst treiben wir auf den Hafen zu.
2: Die Strömung ist heute ungewöhnlich stark. Im Notfall müssen wir uns im Hafen an Land schleichen.
0: Aber es gelang uns nicht, das Floß näher ans Ufer zu bringen. Die Lichter von Manhattan glitten an uns vorbei. Die Ufer rückten immer weiter in die Ferne.
2: Verdammt! Wir treiben aufs Meer hinaus.
0: Die Kälte wurde immer beißender. Meine Arme wurden schwer. Leonie hing schon längst bewusstlos im Wasser. Hätten wir sie nicht vorsorglich festgebunden, sie wäre unweigerlich ertrunken. Waldemar und ich waren beide zu Tode erschöpft. Dann sah ich das kleine Segel.
2: Das ist ein Fischerboot.
4: Halt ihn! Das sind Menschen im Wasser!
2: Helft uns!

0: Wir waren zu schwach und ausgekühlt, um alleine die Strickleiter hinaufzuklettern. Zwei Matrosen legten uns Stricke um den Oberkörper und zogen uns mit ihrer Hilfe an Deck. Man brachte uns in die Kapitänskajüte, wickelte uns in Wolldecken und brachte heißen Tee mit rum.
1: Was ist passiert?
0: Wir waren mit einem kleinen Boot auf dem Fluss. Ja, dann ist ein Tau gerissen. Die Strömung hat uns auf das Meer hinausgetrieben. Das wird gut.
1: Ihr habt Glück gehabt. Viel länger hättet ihr in dem kalten Wasser nicht ausgehalten.
2: Wer seid ihr?
1: Mein Name ist Starling. Kapitän Starling.
2: Ein seltsamer Name.
1: In meiner Familie tragen alle einen Vogelnamen. Und alle sind seit Generationen Seeleute. Mein Urgroßonkel mütterlicherseits, Jack Sparrow, war seinerzeit der gefürchtetste Pirat der Karibik. Ich bin nur ein kleiner Austernfischer. Die beiden, die euch an Bord geholt haben, sind Lax und Hugh, meine Neffen.
0: Mehr seid ihr nicht?
1: Unser Boot ist klein. Drei Mann reichen völlig aus.
0: Könnt ihr uns wohl irgendwo an Land bringen?
1: Wir haben gestern erst den Hafen verlassen. In 3 oder 4 Tagen machen wir wieder in New York fest.
0: Aber wir müssen unbedingt an Land. Es ist wichtig. Wir werden euch gut bezahlen.
1: Wenn ihr es eilig habt, wieder an Land zu kommen, kann ich euch auch an der Küste von Coney Island oder irgendwo bei den Great Kills an Land setzen. Das Geld behaltet. Aber ich kann meine Fangreise nicht unterbrechen. Es sind günstige Bedingungen, wie man sie nur äußerst selten vorfindet. Aber darüber können wir morgen noch reden. Jetzt schlaft erst einmal und kommt wieder zu Kräften.
0: Waldemar und ich teilten uns eine kleine Kammer im Vorschiff. Leonie bekam die Koje des Kapitäns. Trotz meiner Erschöpfung fand ich lange keinen Schlaf. 3 oder 4 Tage. Leonie brauchte das Gegenmittel, bevor 48 Stunden verstrichen waren. Kurz bevor ich einschlief, warf ich einen kurzen Blick hinüber zu Waldemar. Ich zuckte zusammen. Er lag bewegungslos mit weit aufgerissenen Augen in seiner Koje. War es eine Täuschung oder ging ein unnatürlicher Glanz von seinen Augen aus? Ein seltsames Kribbeln fuhr durch mein Hirn. Ich wartete, ob ich wie vor kurzem im Asyl Waldemars Stimme in meinem Kopf hören würde. Aber nichts dergleichen geschah. Nur das Vorgefühl einer dunklen Tat ging durch mich hindurch wie eine große, träge Welle. Dann übermannte mich die Müdigkeit und ich schlief ein.

0: was träumte mir. Mein Traum war rot von Blut. Es stieg der Sonne gleich aus tiefer Nacht empor, ran über meine Seele und ergoss sich in die Tiefe meines Herzens. Die Schreie der Getöteten waren Gesang in meinen Ohren, Gesang der Vögel. Und die Mörderhand winkte mir freundlich zu. Ich lächelte im Angesicht des neuen Morgens. Die rote Hand hob sich zum letzten Gruß, bevor das Fleisch in wenigen Minuten von den Fingern fiel. Die bleichen Knochen klapperten zu Boden.
1: Wer ist da? Ex, bist du das? Ihr seid es. Seid ihr schon wieder zu Kräften gekommen?
2: Was?
1: Nein! Was soll das? Lass mich los! Hilfe! Nein!
2: Hugh, was war das? Hugh, antworte doch. Ist alles in Ordnung? Ist da?
1: Ja, nein! Lass mich los! Was soll das? Nein! Hilfe! Lass mich runter! Nein! Keine Bewegung! Wo ist der hin?

0: Das Sonnenlicht fiel in die kleine Kajüte. Waldemars Bett war leer. Ich setzte mich auf. Irgendetwas rollte an Deck herum. Ich stand auf und ging nach oben.
1: Waldemar?
2: Nein!
0: Überall war Blut. Ich taumelte über das Deck. Wo waren Kapitän Starling und die beiden Matrosen? Wo war Leonie? Ich lief nach hinten.
1: Leonie! Leonie!
0: Oh. Auf dem Deck lag einer der Matrosen. Er war tot. Seine Beine standen in einem seltsam verdrehten Winkel unter dem Körper hervor. Wo einmal sein Gesicht gewesen war, sah ich nur noch eine blutige Masse. Dann bemerkte ich unweit von dem Leichnam etwas, das wie ein blutiger Lappen zusammengeknüllt war. Jemand hatte dem Mann das Gesicht vom Schädel gerissen. Der Sage nach werden die Seelen toter Seeleute zu Möwen, die Guten zu Weißen, die Bösen zu Schwarzen. Ich blickte den beiden weißen Möwen nach. Dann sah ich die Hände. Sie hingen über mir in der Luft und schienen nach mir greifen zu wollen. Ich sprang zur Seite. Jemand hatte den zweiten Matrosen kopfüber in die Takelage gehängt. Der Schädel des Toten hing nur noch an ein paar Sehnen am Rumpf.
1: Leonie!
2: Oh! Nein!
0: Dort unten, an die eigene Kajütentür genagelt, hing Kapitän Starling. Ich stierte auf den Leichnam. Was würde ich hinter dieser Tür finden? Schließlich öffnete ich.
2: Leonie!
0: Auf dem Boden vor Leonies Koje saß Waldemar. In seinen blutigen Fingern hielt er sanft Leonies Hand. Ihre Stirn war schweißbedeckt. Sie fieberte. Aber sie lebte.
3: Ihr könnt jetzt auf die Dame aufpassen, Hochwürden. Ich gehe und kümmere mich um das Steuerruder.
0: Mit leisen Schritten, wie um Leonie nicht zu stören, verließ er die Kajüte. Leise zog er die Tür hinter sich zu, an der noch immer der Leichnam des Kapitäns hing. Ich wusste nun, welcher Art Waldemars Schlafwandeln war.

0: Ich hörte das Ruder knarren und den Wind in die Segel fahren. Rasch öffnete ich ein paar Schubladen. In einer fand ich etwas Chinin, in einer anderen das, was ich eigentlich suchte. Einen kleinen Revolver. Ich steckte ihn zu mir. Dann wischte ich Leonies Gesicht mit einem feuchten Tuch ab und gab ihr etwas von dem fiebersenkenden Medikament. Nach einiger Zeit ging ihr Atem ruhiger.
1: Der Wind treibt uns aufs Land zu. Wenn wir Glück haben, sind wir am späten Nachmittag im Hudson River.
2: Ihr wollt nicht durch den East River fahren?
1: Nein. Zu nah an Blackwell's Island. Wir gehen gegenüber von Hoboken an Land. Dann haben wir noch 24 Stunden, um die Dame in ein Krankenhaus zu bringen.
0: Wir hatten Glück und fanden ohne Schwierigkeiten den Weg zurück. Während Waldemar das Schiff mehr schlecht als recht steuerte, säuberte ich das Deck und warf die Toten über Bord. Im Schutz der Dämmerung liefen wir in den Hafen ein und machten an einem kleinen, abgelegenen Steg fest. Leonie ging es sehr schlecht. Auch Waldemars Gesicht zeigte eine merkwürdige, ungesunde Blässe. Aber er schien im Vollbesitz seiner Kräfte zu sein.
1: Wann habt ihr eigentlich die Krankheit gehabt, Hochwürden?
2: Ich kann mich nicht erinnern. Vielleicht habe ich mich ja auch schon angesteckt.
1: Gewiss nicht, ihr seid immun. Gott ist mit euch, Hochwürden.
0: Im Moment hatte ich allerdings eher das Gefühl, in Gesellschaft des Teufels unterwegs zu sein. Oder zumindest eines seiner Helfer. Aber ich durfte nicht undankbar sein. Ohne Waldemar wäre Leonie sicher gestorben.
1: Ein Ausrufer! Bleibt im Schatten!
3: Der Magistrat der Stadt New York gibt allen kund und zu wissen, dass möglicherweise zwei Individuen von Blackwell's Island entflohen sind. Um die Ausbreitung der Seuche zu hindern, sind besagte Individuen kenntlich an den Seuchenflecken freigegeben von jedem gesunden Bürger, ohne Umstände und auf der Stelle erschossen zu werden.
0: Mir war klar, was das bedeutete. Ich wusste nicht, zu welchem Zeitpunkt der Krankheit die Flecken zum Ausbruch kamen. Wir konnten Leonie nicht einfach so zum Krankenhaus bringen und unterwegs unsere Entdeckung riskieren. Kommt.
1: Was wollt ihr tun, Hochwürden?
0: Im Schutz der Dunkelheit schlichen wir uns zu den Schuppen der Hafenmeisterei. Ich wusste, dass es dort irgendwo auch eine kleine Krankenstation geben musste.
2: Ah, hier ist es. Seid so gut und gebt mir das Eisen dort, ja?
1: Ihr wollt doch nicht die Tür aufbrechen.
2: Genau das.
0: Langsam drehte ich mich um. Ein Mann in der Uniform der Hafenmeisterei stand hinter mir. In der Hand hielt er eine Waffe. Er zielte genau auf meinen Kopf.
4: Drecksdiebe. Wolltest wohl wieder Schnaps klauen, was? Aber du hast die falsche Tür aufgebrochen. Wo sind deine Spießgesellen?
0: Aus den Augenwinkeln suchte ich Waldemar. Na? Aber er war verschwunden.
2: Ich bin allein hier.
4: Das ist gelogen. Ihr seid nie allein unterwegs.
2: Nein, aber...
4: Kein Wort mehr. Kommt her. Langsam, damit ich euch sehen kann. Streckt eure Hände vor.
0: Langsam ging ich aus dem Schatten des Gebäudes auf ihn zu. Er öffnete den Schieber seiner Blendlaterne. Als ihr Licht auf meine Priesterkleidung fiel, entfuhr dem Hafenmeister ein Ruf des Erstaunens.
4: Hey, hast du Lump heute Nacht schon einen Priester bestohlen?
2: Nein.
4: Rein da!
2: Es ist nicht so, wie ihr denkt.
4: Na los, ich werde dir die Haut abziehen. Oh, Lunke, ein Abziehriemen werde ich mir daraus machen. Vorwärts, wird's bald.
0: Er hob die Waffe. Was sollte ich tun? Auf keinen Fall durfte ich mich von ihm in den Raum drängen lassen. Zögernd ging ich ein, zwei Schritte rückwärts.
4: Na los, schneller!
0: Da tauchte hinter ihm ein Schatten auf. Etwas sauste durch die Luft. Waldemar hatte sich von hinten angeschlichen und ihm einen Stein an den Schädel geschlagen. Mit bewundernswerter Geschicklichkeit zog er nun den Bewusstlosen nach drinnen. Ich nahm eine Petroleumlampe von der Wand und zündete sie an. In ihrem Schein fand ich alles, was wir brauchten. 2 Kittel und eine Trage. Ich trug alles nach draußen, legte Leonie auf die Bahre und deckte sie zu. Waldemar hatte unterdessen den Hafenmeister an den Tisch gefesselt.
5: Waldemar!
1: Ich komme gleich.
0: Es roch auf einmal stark nach Betreuung. Aus dem Schuppen kam ein leises Gluckern. Mit einem Mal hatte ich ein seltsames Gefühl in meinem Kopf. Da war wieder dieses Kribbeln. Ich spürte ein Gefühl von tiefer Verzweiflung, aber es kam nicht von mir. Es war mir, als würde ich einen kurzen Moment lang wie Waldemar fühlen.
5: Waldemar?
1: Wir können doch nicht mit der Trage durch die halbe Stadt laufen.
5: Was habt ihr da drinnen gemacht?
1: Fass das Ende der Trage an. Gut.
5: Ach, nein!
0: Waldemar hatte ein Streichholz angerissen und in den Raum geworfen. Seelenruhig griff er nach dem anderen Ende der Trage, um Leonie aus der Gefahrenzone zu bringen. Der Schuppen brannte binnen Minuten wie eine Fackel. Wir standen abseits im Schatten, die Bahre zwischen uns und einer Wand, und warteten.
1: Seht ihr? Da kommen sie schon. Wir werden überhaupt nicht auffallen.
5: Das mit dem Hafenmeister. Es war nicht nötig.
1: Er war ein schlechter Mensch. Was immer du auch tust, es kommt irgendwann zu dir zurück.
0: Rasch füllte sich der Ort mit Schaulustigen. Nun mischten wir uns unter die Menge.
5: Eine Kutsche. Wir haben eine Verletzte. Wir brauchen eine Kutsche.
6: Hey, schau! Komm! Hier ist jemand verletzt. Du musst zum Krankenhaus.
5: Ich danke euch.
0: Die Kutsche war ein leichter Zweispänner. Wir luden die Bahre auf und setzten uns daneben.
1: Fahrt los.
7: Alles klar. Ich bringe euch zum New York Hospital. Ist am nächsten. Hier!

0: da wären wir. Soll ich euch helfen?
1: Danke. Wir kommen schon klar.
0: Viel Glück. Hoffentlich kommt sie durch.
2: Es war dasselbe Krankenhaus, in dem der furchtbare Kollege von Dr. Baker gearbeitet hatte. Jener Dr. Gump war nun tot. Aber die schreckliche Erinnerung an den Leichenkeller war mir geblieben.
3: Rasch, einen Arzt.
4: Ein Notfall?
0: Ja.
4: Durch die Halle geradeaus. Erstes Zimmer rechts. Ich sage dem Arzt Bescheid.
2: Geht's euch nicht gut, Waldemar? Ihr seid so blass. Eure Haut sieht aus, als wäre sie aus Wachs.
0: Es ist nichts.
2: In dem Krankenzimmer standen zwei leere Betten. Wir legten Leonie in eines hinein. Sie atmete, regte sich aber nicht. Ich löste das letzte Chinin in einem Glas Wasser auf und flößte es ihr ein. Sie schluckte, ohne zu sprechen.
5: Na, was haben wir?
2: Herr Doktor.
6: Oh, du meine Güte. Das ist ja... Wie heißt ihr, guter Mann?
0: Man nennt mich Waldemar.
6: Merkwürdig. Ein außergewöhnlicher Fall. Ist mir noch nie untergekommen. Ihr seht aus wie eine Wachsleiche.
0: Lasst nur.
6: Legt euch zu Bett. Ich kann euch unmöglich hier herumstehen lassen. Geht nach nebenan. Ich sehe gleich nach euch.
0: Gut.
2: Als Waldemar ging, lief ein seltsames Kribbeln über meine Kopfhaut und bis in mein Hirn. Dieses Gefühl hatte ich nur, als ich Waldemar das erste Mal gegenüber saß. Für einen kurzen Moment hatte ich geglaubt, eine innere Verbindung wäre zwischen uns entstanden. Aber der Moment, in dem ich seine Stimme in meinem Kopf gehört und er mich vor der Anstalt gewarnt hatte, war nicht wiedergekommen.
1: Herr Doktor, die Dame hier ist todkrank.
6: So? Mal sehen.
2: Endlich beugte sich der Arzt über Leonie. Er untersuchte sie kurz, aber äußerst sorgfältig. Ich stand daneben und wartete auf sein Urteil. Aha. Endlich hob er den Kopf. Sein Blick war scharf und durchdringend.
6: Diese Frau ist an der Seuche erkrankt. Die einzigen Fälle sind bisher auf Blackwell's Island aufgetreten und die Insel ist völlig abgeriegelt. Wie kommt sie in die Stadt?
1: Sie trieb im Wasser.
6: Im Wasser? Aha. Aber ihre Kleider sind völlig trocken. Wo war sie so lange?
2: Ich schwieg und sah den Arzt mit bangen Augen an. Warum tat er denn nichts? Er schien etwas in meinem Blick lesen zu können.
6: Gut, wir werden später darauf zurückkommen. Ich sehe, ihr sorgt euch sehr um die Dame. Wir haben das Gegenmittel hier.
1: Es soll sehr, sehr teuer sein, aber wir können zahlen.
6: Es ist noch in der Erprobungsphase. Wir haben nicht genug, um alle Kranken behandeln zu können. Ich werde für die Behandlung nichts berechnen. Drücken wir es so aus. Wir geben das Medikament und die Dame gibt uns Erkenntnisse über die Wirkung. Auf diese Weise profitieren beide Seiten. Wartet einen Moment.
7: Doktor! Schnell! Der neue Patient!
6: Waldemar?
7: So komm doch!
6: Was ist mit ihm? Oh Gott!
2: Dort in seinem Bett lag Waldemar. Sein Körper schien wie aufgequollen. Die Haut wirkte, als sei sie in Fäulnis übergegangen.
6: Wir können nichts tun. Von diesem Phänomen habe ich schon gehört, auch wenn ich es noch nie selber gesehen habe. Man nennt es die Scheinlebendigkeit.
2: Was ist das?
6: Das Gegenteil von Scheintod. Die organischen Funktionen werden nur noch durch den reinen Willen aufrechterhalten, obwohl sie im medizinischen Sinne bereits zusammengebrochen sind. Üblicherweise ist dafür die geistige Anbindung an einen anderen Menschen erforderlich.
2: Etwa so, als würde man eine geistige Welt miteinander teilen?
6: Ja, so ungefähr.
2: Und wie entsteht diese geistige Bindung? Ich meine, kann diese Verbindung zwischen x-beliebigen Menschen entstehen?
6: Keineswegs. Der Kranke sucht sich einen Menschen, dessen Gefühlswelt der seinen möglichst ähnlich ist. Einen emotionalen Zwilling sozusagen. Es handelt sich insgesamt um ein außergewöhnlich seltenes Phänomen. Mein Kollege Dr. Baker hat mir davon berichtet. Das wird ihn sicher interessieren.
1: Dr. Baker?
6: Ja, er ist seit ein paar Tagen hier. Kennen Sie ihn? Musste sich wegen eines Säureunfalls behandeln lassen. Aber er hilft uns aus, wo doch Dr. Gump von uns gegangen ist. Naja, er ist kein großer Verlust. Ich habe nie erlebt, dass er für einen Patienten ein freundliches Wort gehabt hätte.
2: Dr. Baker, dem Leonie Säure ins Gesicht geschüttet hatte, um sich aus seinen Klauen zu befreien. Wenn er mich hier finden würde, er hätte keine Mühe zu beweisen, dass ich ein ehemaliger Insasse seines Asyls war. Langsam ging ich rückwärts zur Tür. Dort warf ich einen letzten Blick auf Leonie.
1: Leonie, adieu.
2: Im Nebenzimmer hörte ich Schritte. War es Dr. Baker? Würde er Leonie finden? Oder würde der Fall Waldemar seine Aufmerksamkeit vollständig in Anspruch nehmen? Die Sekunden verrannen. Ich hatte keine Zeit, um zu warten. Ich schloss die Tür.

0: Dann rannte ich. Rannte, bis ich nicht mehr konnte und auf den Stufen der Kirche von Pater O'Neill niedersank.
1: Oh, kommt herein.
0: Sein Atem roch nach Alkohol. Pater O'Neill hatte wieder angefangen zu trinken. Er zog mich in das Innere der Kirche. Ich ließ mich auf einen Stuhl fallen und trank mit ihm, während ich von meinen Erlebnissen auf Blackwell's Island erzählte.
1: Alles wird gut, mein Sohn, glaube mir. Du stehst kurz davor, das Rätsel deines Lebens zu lösen. Alles wird gut.
0: Ich fragte ihn nicht, woher er das wusste.
2: Leonie.
0: Ich trank weiter, bis ich vom Stuhl auf den kalten Boden rutschte.
2: Leonie
0: in den Händen von Dr. Baker. Ich hatte sie verloren. Ich hatte sie für immer verloren.

dass die Wände meines Kraters offenbar aus genieteten Eisenplatten bestanden. Schritt für Schritt bewegte ich mich nun in die Richtung, aus der das kratzende Geräusch gekommen war.

Erben ziehen sich durch die Jahrhunderte. Ist es nicht müßig, die Zeit zu benennen, in der diese Geschichte sich zuzieht?

0: Oh, mein Kopf. Verdammter Alkohol. Wer ist da?
1: Mr. Poe?
0: Anna, du bist noch hier?
1: Ja, ich wollte Pater O'Neill nicht alleine lassen. Er war so gut zu mir.
0: Wo warst du denn?
1: Überall in der Stadt, auf der Straße, wo ich herkomme. Aber ich bin wieder da. Kapitän Hardy ist tot, nicht? Ich muss es nur aus eurem Mund hören.
0: Ja. Ertrunken, als er uns geholfen hat, auf die Insel zu kommen.
1: Wäre er doch nur mit mir nach England gegangen.
0: Hol mir noch ein wenig Wasser. Ja?
1: Gewiss, Mr. Poe.
0: Mein Name ist Edgar Allan Poe. Ich wurde ohne Identität und Gedächtnis aus einem Asyl entlassen. Das Geheimnis meiner Herkunft war nur meinem Arzt Dr. Francis Baker bekannt. Zu meinem Glück waren mir die Aufzeichnungen zu seinem Lebenswerk in die Hände gefallen. So wollte ich ihm auf der Insel Blackwell's Island, die wegen einer Seuche abgeriegelt war, ein Angebot unterbreiten. Die Aufzeichnungen gegen meine Identität. Doch dann musste ich Leonie in einem Krankenhaus zurücklassen, wo Baker sie möglicherweise inzwischen entdeckt hatte. Voller Verzweiflung hatte ich mich in der verfallenen Kirche von Pater O'Neill in New Yorks Chamber Street mit Whisky volllaufen lassen. In der Tasche ertastete ich den kleinen Revolver, den ich am Vortag eingesteckt hatte. Wäre es nicht einfacher, all mein Ende zu machen? Ich zögerte. Der Geschmack in meinem Mund war ekelhaft. Wo bleibt sie denn? Ich ging die schmale steinerne Treppe des Kirchengewölbes nach oben. Von Anna war nichts zu sehen. Zum Teufel mit Anna. Wenn doch wenigstens Wasser da wäre. Irgendwo waren Stimmen zu hören. Annas Stimme war nicht dabei. Ich schlich näher.
2: Ich weiß es nicht. Ihr habt gestern Abend hier gesessen. Dann ist er verschwunden.
3: Ach Scheiße, wir verschwenden hier noch unsere Zeit. Vielleicht weiß die Alte mehr.
4: Nehmen Sie mir gleich vor.
3: Die hat ein Gesicht zum Kotzen. Da war jemand aber gründlich mit dem Messer. Dreh sie am besten auf den Bauch,
4: dann brauchst du es nicht anzukommen. Ja, erst noch einen Versuch, ob der Sturmsack wirklich nichts weiß. Reiß dich doch um. Schlag mich dir die andere Hand auch noch fest.
5: Den Nagel raus!
0: Mit schwitzenden und vor Angst zitternden Händen setzte er die Klaue des Hammers an. Nach zwei vergeblichen Versuchen gelang es ihm.
1: Ich verbinde euch, Vater.
5: Wer hat euch geschickt?
6: Der Doktor! Dr. Baker! Er will seine Unterlagen wieder haben.
5: Wann hat er euch losgeschickt?
6: Vor zwei Tagen.
5: Wo kann ich ihn finden?
6: Ich weiß nicht, wo er wohnt. Wirklich nicht.
5: Wo triffst du ihn, du Ratte?
6: Er schickt mir immer eine Nachricht, wenn er uns braucht. Wir treffen uns in Kneipen oder im Park. Er hält heute einen Vortrag in der Bibliothek. Da sollte ich hinkommen.
0: Was soll ich nun mit dir machen?
1: Ich werde ihn bewachen. Hol Stricke für ihn und denk darüber nach, was mit ihm passieren soll.
0: Gut. Ich gab Anna den Revolver und wandte mich ab. Ein seltsames Geräusch hielt mich zurück. Es klang wie ein metallisches Klicken.
1: Scheiß Kerl.
7: Das war nicht nötig, mein Kind.
5: Warum hast du ihn umgebracht?

0: Der Pater schlug das Kreuz über dem Toten. Dann begrub ich ihn in den alten Katakomben. Pater O'Neill leuchtete mir mit einer Lampe, die er in seiner gesunden Hand hielt.
1: So. Das müsste reichen.
2: Iudica domine, iudicante me, impugna, impugnantes me. Apprehende clipeum et scutum, et exsurge in auditorium mihi. Confundanto et revereanto querentes animam meam. Avertanto retrorsum et confundanto cogitantes mihi mala. Et captio quam abscondet, apprehendat eum ineandem calamitatem ipse cadat.
0: Was bedeutet das eigentlich, Pater?
2: Streite, Herr, gegen alle, die gegen mich streiten. Bekämpfe alle, die mich bekämpfen. Ergreife Schild und Waffen. Steh auf, mir zu helfen. Zurückweichen sollen sie, vor Scham erröten, die auf mein Unglück sinnen. Er fange sich selbst in seinem Netz, er falle in seine eigene Grube.
0: Schön gesagt.
2: Was habt ihr jetzt vor?
0: Ich werde zum Krankenhaus gehen. Ich muss wissen, ob Dr. Baker Leonie dort gefunden hat.
2: Und wenn nicht?
0: Dann werde ich Dr. Baker aufsuchen. Während seines Vortrages. In aller Öffentlichkeit wird er nicht wagen, mir etwas zu tun. Ich werde ihm einen Tausch anbieten. Seine Aufzeichnungen gegen meine Identität.
2: Ich würde euch gern begleiten.
0: Danke. Aber das muss ich alleine machen.
2: Ich respektiere euren Wunsch, allein zu gehen. Aber ich bitte euch, nehmt dies Gebetbuch mit. Es wird euch in der Stunde der Not helfen.
0: Ich danke euch, Pater. Das werde ich gerne tun. Habt ihr vielleicht noch einen Anzug für mich? Ich möchte heute Abend nicht auffallen.
2: Aber gewiss doch. Anna wird ihn euch ausbürsten. Anna!
3: Hochwürden?
2: Würdest du für Mr. Poe einen Anzug zurechtmachen? Er muss unter respektable Leute.
3: Aber natürlich.
2: Es hat Zeit bis heute Abend.
0: Vorher gehe ich zum Krankenhaus und sehe nach Leonie.
3: Wollt ihr wirklich gehen? Ist das nicht zu gefährlich für euch?
2: Anna hat recht.
0: Aber ich muss wissen, wie es ihr geht.
2: Ich selbst werde gehen, wenn es euch recht ist.

0: Ich wollte mit eigenen Augen sehen, wie es Leonie ging. Aber Pater O'Neill hatte natürlich recht. Wenn Dr. Baker im Krankenhaus war, dann konnte es für mich sehr gefährlich werden. Widerstrebend nahm ich das Angebot des Priesters an. Ich wartete derweil unruhig in der Sakristei.
1: Wo bleibt er nur?
2: Wollt ihr nicht mit in den Garten kommen, Mr. Poe? Es ist gerade so schön draußen und ihr könnt jetzt doch nichts tun.
0: Wo bleibt nur Pater O'Neill?
2: Er wird sicher gleich kommen. Manche Leute sagen, ein Kirchgarten muss ordentlich gepflegt sein. Aber ich finde es viel schöner, wenn die Blumen wild wachsen. Seht nur, wie schön die Rosen blühen. Früher hätte ich so etwas gar nicht bemerkt. Auf solche Dinge hat mich erst Leonie aufmerksam gemacht.
1: Wo bleibt er bloß?
2: Sorgt euch nicht. Er wird sicher gleich kommen.
1: Was hast du jetzt eigentlich vor, Anna?
2: Ich weiß es noch nicht. Jetzt, wo Kapitän Hardy nicht mehr ist. Vielleicht bleibe ich in Amerika. Aber ich will fort aus New York. Und ihr?
1: Ich muss noch einmal Dr. Baker treffen. Danach werde ich wohl mit Leonie nach England gehen.
2: Ihr sagt das so, als ob ihr euch nicht sicher seid. Dabei dachte ich, ihr liebt Leonie.
1: Das ist es nicht. Nur, ich weiß nicht, wer ich bin.
0: Ich wollte ihr nicht sagen, was ich mir kaum selber eingestehen konnte. Bisher wusste ich nicht, wer ich war. Allerdings hatte Leonie mir von einigen rätselhaften Worten erzählt, die sie auf ihrer Reise mitgehört hatte. Es schien mit einem Mal nicht ausgeschlossen, dass ich mehr als irgendein Niemand sein könnte. Ich wagte es nicht, klar zu denken. Doch manchmal schlichen sich Gedanken an Wohlstand und Reichtum in mein Hirn. Würde ich dann in Amerika bleiben? Mit Leonie? Oder in ihrer alten Heimat England mit ihr ein neues Leben anfangen?
2: Da!
1: Pater O'Neill! Was gibt es?
3: Ich weiß nicht, ob ich gute oder schlechte Nachrichten bringe.
1: So sprecht doch!
3: Man hat mich nicht zu ihr gelassen, wegen der Ansteckungsgefahr. Aber der Arzt sagte, es geht ihr gut. Das Mittel hat gewirkt.
1: Kein Wort von Dr. Baker?
3: Nein. Er scheint das Hospital verlassen zu haben.
1: Gott sei Dank. Was für eine gute Nachricht.

0: Am selben Abend machte ich mich auf den Weg, um Dr. Baker während seines Vortrages zu treffen. Voller widerstreitender Gefühle betrat ich die Bibliothek. Würde Dr. Baker auf mein Angebot eingehen, würde ich endlich erfahren, wer ich bin.
1: Sie können hier nicht hinein. Der Vortrag hat schon längst begonnen. Es ist gleich Pause.
0: Ich will gewiss nicht stören. Bitte. Ich stelle mich einfach in die letzte Reihe. Man wird mich im Publikum gar nicht bemerken.
1: Also gut.
0: Ich schauderte, als ich auf einem Schild an der Tür den Titel des Vortrages las. Mörder oder Mensch? Die Heilungschancen von Wahnsinnigen und Kriminellen. Es klang, als ob der Doktor seinen eigenen Wahnsinn erforschte.
2: Das ist durchaus möglich.
0: Unauffällig stellte ich mich in die letzte Reihe.
2: Die verbrecherischen, mörderischen Triebe eines Menschen durch eine Operation am Hirn zu heilen. Genauso wie es möglich ist, einem Menschen durch eine solche Operation das Gedächtnis zu nehmen.
3: Heißt das, Sie operieren an lebenden Menschen?
2: Ja, natürlich an lebenden Menschen.
3: Haben Sie schon Versuche gemacht?
2: Meine Ergebnisse werden in nicht allzu ferner Zeit der Öffentlichkeit zugänglich gemacht. Bitte haben Sie Verständnis dafür, dass ich vorher über die Details meiner Arbeit nicht sprechen möchte. Ich hoffe, Sie alle nach der Pause wieder unter meinen Zuhörern begrüßen zu dürfen. Vielen Dank.
0: Hat er mich bereits bemerkt? Der Doktor schüttelte links und rechts ein paar Hände, während er gerade auf mich zuging. Da vertrat ihm ein dicker Mann in einem teuren Anzug den Weg.
4: Dr. Baker, schön, Sie zu sehen.
2: Senator, ganz meinerseits.
4: Ich bin ganz beeindruckt von Ihrer These und muss mich unbedingt mit Ihnen unterhalten. Sie wissen ja, meine Wahl steht an. Und bezüglich der steigenden Kriminalität muss man den Menschen Lösungen präsentieren.
5: Schön, Sie zu sehen. Dr. Baker.
2: Oh, Sie entschuldigen, Senator, ein Patient von mir.
4: Oh, dann will ich Sie nicht länger aufhalten. Schaffen Sie ihn raus, so schnell wie möglich. Ah, der Herr Bezirksrichter.
0: Baker maß mich mit einem Blick, den ich nicht zu deuten wusste. Mit einer stummen Kopfbewegung wies er auf den Korridor. Ich habe hier etwas für Sie, Dr. Baker. Mit diesen Worten zog ich zwei Seiten sorgfältig beschriebenen Papiers aus der Tasche und reichte sie ihm. Es waren zwei Blätter aus seinen Aufzeichnungen.
2: Was wollen Sie?
0: Ich will wissen, wer ich bin.
2: Ihr altes Leben gegen mein neues?
0: Ja.
2: Sie werden nie erfahren, wer Sie sind.
0: Sind Ihnen Ihre Aufzeichnungen so wenig wert? Ohne zu antworten, holte Dr. Baker etwas aus seiner Tasche hervor. Er lächelte, als er den Gegenstand an einer Kette wie ein Pendel langsam vor meinen Augen hin und her schwingen ließ. Es war Leonies Anhänger.
2: Wenn Ihnen irgendetwas an Miss Goron liegt.
0: Wann und wo?
2: Friedhof Second Street, zwischen Bowery und Second Avenue. Der Friedhof wird nicht mehr genutzt. Die Kapelle ist nachts offen, dort treffen wir uns. Um Mitternacht, alleine. Meine Aufzeichnungen gegen Leonie Goron.
0: Ich werde da sein.
2: Ihnen noch einen guten Abend. Ich hoffe, mein Vortrag hat Ihnen gefallen.

0: Ja.
1: Ich bin es.
2: Was habt ihr mir zu erzählen? Konntet ihr den Doktor sprechen? Geht er auf den Handel ein?
1: Er hat Leonie.

0: Spät am Abend holte ich die Mappe mit Dr. Bakers Aufzeichnungen aus ihrem Versteck und ging durch die menschenleeren Straßen von New York zum bezeichneten Ort. Warum war niemand unterwegs? Ich wusste es nicht. Aber es schien mir, als ob die Menschen mir aus dem Weg gingen. Was tat ich? Ich war im Begriff, meine wahre Identität wegzuwerfen für die Frau, ohne die ich mir mein Leben nicht mehr vorstellen konnte. Das bedeutete aber auch, einen Verbrecher davonkommen zu lassen. Ein schwarzes Pferd lief in Panik, reiterlos die Straße hinunter. Ob das etwas zu bedeuten hatte? Und wenn? Was? In der Ferne färbte ein Feuer den Nachthimmel rot. Aber niemand kam, um zu löschen. Alles blieb still. Es war, als ob die Stadt den Atem anhielte. Ich erreichte den Eingang zum Friedhof. Eine schmale Gasse führte etwa 100 Meter zwischen zwei Häuserblöcken entlang. Danach öffnete sie sich auf einen kleinen Friedhof, der auf allen Seiten von Häuserwänden ohne Fenster begrenzt wurde. Die kleine Friedhofskapelle befand sich rechts hinten im Winkel zwischen zwei Mietskasernen. Ich zündete eine Kerze an und klebte sie auf den Boden. Die Kapelle schien schon seit Ewigkeiten nicht mehr benutzt zu werden. Die Bänke waren alle herausgerissen worden. Auf dem mit einer dicken Staubschicht bedeckten Altar stand in einem hölzernen Sockel ein flaches, verrostetes Kruzifix mit blätterförmigen Spitzen. In den Ecken stapelte sich Bauschutt. Neben einem Deckel im Fußboden, der offenbar einen Schacht bedeckte, lag ein dickes Hanfseil. Das einzig Unpassende schien mir ein alter Teppich, der an der Wand hing und der mit Bildern von Pferden bestickt war. Wie mochte er hierher gekommen sein? Langsam ging ich hinüber zu dem Deckel und schob ihn beiseite. Oh Gott, Ratten! Offenbar handelte es sich um einen alten Brunnen, der vielleicht einmal zur Entwässerung des Friedhofs gedient haben mochte. Vielleicht stammte er aber auch aus den frühesten Jahren der Stadt und man hatte, als er versiegte, erst den Friedhof und dann die Kapelle drumherum gebaut. Und mittlerweile hatten die Ratten den alten Brunnenschacht in Besitz genommen. Ich setzte mich möglichst weit weg von dem alten Schacht auf den Boden und starrte in die Kerzenflamme. Das Päckchen mit Dr. Bakers Aufzeichnungen, dem Gegenwert für Leonies Leben, hatte ich auf den Altar gelegt. Ich zog das Gebetbuch aus meiner Tasche, um mir die Zeit mit Lesen zu vertreiben, und schlug es auf.
1: Oh, Donnerwetter.
0: Die Seiten waren teilweise in der Mitte ausgeschnitten. Das Buch war innen hohl. Und in der Höhlung lag ein kleiner, scharfer und nadelspitzer Dolch. Ich lächelte gerührt, als ich an den fürsorglichen Pater O'Neill dachte. Das also verstand er unter Beistand. Meine Finger strichen über die Waffe. Aus einem plötzlichen Impuls heraus steckte ich sie zu mir. Dann hieß es warten. Irgendwo schlug eine Glocke die 11. Stunde. Das Licht der Kerze flackerte unruhig und huschte über den Boden, die Wände und den Teppich. Für einen Moment schienen die Pferde lebendig zu werden. Draußen heulte der Wind. Ich sah in die Kerze. Eine große Müdigkeit überkam mich. Ich würde nie erfahren, wer ich wirklich bin. Nur mit Mühe konnte ich die Augen offen halten. Dann muss ich eingeschlafen sein.

Ein großer Name soll ausgelöscht werden, wenn, wie der Reiter über sein Pferd, die Sterblichkeit des Geschlechtes derer von Metzengerstein über die Unsterblichkeit jener von Berlifitzing triumphiert.

0: überholen.
1: Ah, nennt mir den Grund, dass ihr es wagt, in meiner Abendruhe mich zu stören.
0: In den Ställen eures Nachbarn Berli Fitzing ist ein Feuer ausgebrochen. Die Flammen haben seine Burg ergriffen.
1: So soll der alte Mann am Ende doch mir unterliegen. Gute Nachricht bringt ihr mir. Der Flammenschein soll heute zur Nacht mir leuchten. Zieht mir den schweren Vorhang vor den Fenstern fort. Ich will die Flamme selber leuchten sehen, die meines Erzfeinds Haus verzehrt. Ah, dass ich diesen Tag erleben darf. Schon dachte ich, dass er unsterblich wäre, der morsche Greis. Nur einen Schritt vom Grabe noch und doch ein Pfahl in meinem Fleisch, wie aus dem Holz, das man im Feuer noch gehärtet hat. Doch, schließ den Fensterflügel. Es wird kalt. Seht nur, wie herrlich doch im Widerschein der Flammen der Teppich aus Brokat und Seide an der Wand dort schimmert. Siegreich waren sie alle. Heerführer, Fürsten, die unseren Namen trugen. Seht hier das wundervolle Bild, wie einem Berli Fitzing hier die Kehle durchgeschnitten wird. Wie schön das Blut aus seinem Halse sprudelt. Beinahe wirkt es lebendig. Und dies Pferd, dies herrlich schwarze Pferd, das einst den Vorfahr meines Feindes durch die Wälder trug, es scheint gestreichelt von dem Widerschein der Flammen zu neuem Leben zu erwachen.
2: Herr Baron! Herr Baron, kommt schnell in den Burghof!
1: Was gibt's? Wer stört meinen Triumph? Was immer auch der Dummkopf von mir will, ich hoffe sehr. Die Störung ist begründet. Stets plagt man mich in meinem Haus mit Fragen, zu denen man auch selbst die Antwort fände. Der gute Wille fehlt! Nun, dumm bleibt dumm. Ei nun, sagt an, was ist das für ein edles Pferd, das ihr am Zügel führt?
3: Wir haben es im Wald eingefangen.
1: Brav. Es dampft von Schweiß wie nach geschwindem Ritt. Und hier, der Schweif ist, wenn auch wenig, nur versenkt. Es riecht nach Rauch. Kommt dieses Pferd aus Berli Fitzings Stellen? Mir scheint, es ist dem Feuer gerade entflohen.
3: Nein, Herr Baron, gewiss nicht. Wir fragten überall unter Berli Fitzings Dienerschaft. Das Pferd kommt gewiss nicht aus seinem Stall.
1: Seltsam.
4: Oh, brrr. Herr, Herr!
1: Was eilt ihr euch? Was bringt ihr mir für Botschaft?
4: Der alte Berli Fitzing. Er ist tot.
1: Was? Wisst ihr das genau? Wie fand er seinen Tod?
4: Im Feuer, Herr. Oh, ruhig. Er versuchte, ein besonders wertvolles Pferd aus den Ställen zu retten. Das Gebäude brach über ihm zusammen.
1: Lasst die Trompeten schallen. Lasst die Glocken läuten. Mein Feind ist endlich tot.

0: Schieberzähler schnell. Es ist...
1: Sprecht, Dummkopf! Was in meiner Burg kann euch so große Angst in eure Augen treiben, dass ihr nicht einmal mehr zu klaren Worten in der Lage seid? Sprecht, sag ich euch!
0: Der Teppich im großen Saal.
1: Was ist damit?
0: Ein Loch. Es fehlt ein Stück.
1: So? Als ich ihn eben noch betrachtete, schien er mir ganz. Was ist das? Kinderei? Schnitt eine wahnsinnige Magd etwa ein Loch hinein? War das die Motten? Oder gar ließ ich das Fenster offen stehen? War es vielleicht der Funkenflug von Berli Fitzings Burg, der mir ein kleines Loch in meinen Teppich brannte? Selbst im Tod macht mir der alte Scherereien.
0: Ich weiß nicht, wie es dorthin kommt. Aber es scheint mir nichts von all dem.
1: Ist jenes Loch denn groß? Kann man es deutlich sehen?
0: Es ist ein Pferd, Herr Baron. Ein Rappe, der in den Teppich gestickt war, ist fort. Es ist, als hätte jemand das Pferd herausgenommen.
1: So? Nun, lasst es gut sein. Ruft das Gesinde. Feiert meinen Sieg, den ich dem Feuer zu verdanken habe. Ich will indessen einen Ausritt wagen.
2: Mit dem neuen Pferd? Lasst es mich in die Stallungen bringen, Herr. Keiner von uns kennt es.
1: Die Zügel her. Bisher habe ich noch jedes Pferd besiegt. Mit diesem hier? Mit diesem hier wird das nicht anders sein.

0: Augen haben's nun selbst gesehen. Die Burg von Berlifitzing ist nicht mehr. Auf, Rappe! Zeig mir, was du kannst! Was ist das? Ein Feuerschein von meiner Burg hier? Täuscht meine Augen mich? Hat Funkenflug den roten Hahn hier auf das Dach gesetzt?
1: Es ist vergebens! Die Burg ist verloren!
2: Vorsicht! Beiseite! Metzengerstein selbst!
0: Der Gaul! Er schießt das Pferd! Wachsen! Er ist mir durchgegangen!
1: Er reitet genau in die Flammen!

Und als nur noch der Rauch über den Trümmern hing, da formte er sich in der Winterkälte zu einem ungeheuer großen Pferd. Gleich jenem, das hier seinen Reiter in den Feuertod getragen hatte.

0: Ich rieb mir die müden Augen. Dann lauschte ich nach draußen. Alles war so still wie zuvor. Ich sprang auf und lief in der kleinen Kapelle hin und her, von Wand zu Wand, um die Kälte aus meinen Gliedern zu vertreiben. Draußen war Nebel aufgezogen. Aus dem kleinen Fenster der Kapelle konnte ich nur wenige Meter weit sehen. Ich kniff die Augen zusammen. Aus dem Nebel schoben sich die Umrisse eines zweirädrigen Leichenkarrens.
1: Paul! Helft mir, den Karren reinzuschieben.
0: Ja. Auf dem Karren lag von einer wollenen Decke vollkommen verhüllt ein menschlicher Körper. Wir schoben den Karren bis vor den Altar. Baker stellte eine kleine schwarze Arzttasche auf den Boden. Ich schlug den Stoff vom Gesicht zurück.
2: Leonie!
3: Keine Sorge, es geht ihr gut. Ich habe sie nur betäubt, damit ich sie ungestört herbringen konnte.
2: Und die Seuche, ist sie... Wie hat sie das Gegenmittel vertragen?
3: Ohne Probleme.
2: Sie ist also gesund?
3: Nach ärztlichem Ermessen, ja. Ohne das Medikament müsste sie jetzt schon tot sein, aber sie lebt. Die Seuchenflecke sind fort. Genau wie das Fieber. Es geht dir jetzt gut. Ich musste doch auf mein wertvollstes Pfand aufpassen. Und wo wir gerade dabei sind, ihr habt meine Aufzeichnungen mitgebracht?
2: Dort liegen sie. Mit leuchtenden Augen wandte Baker sich dem Päckchen zu. Sollte ich ihn gewinnen lassen? Nein. Ich tat zwei Schritte zu ihm hin, zog den Dolch und hielt ihm die Spitze an den Hals.
3: Ihr amüsiert mich, Paul.
2: Wer bin ich? Ihr wisst es. Wer bin ich wirklich?
3: Ein Mann, den in seinem früheren Leben das Schachspiel nicht sonderlich interessiert hat.
0: Ich verstärkte ein ganz klein wenig den Druck. Ja. Jeden Moment musste die Spitze des Dolches durch Bakers Haut dringen. Aber er blieb so kalt wie Eis.
3: Ihr seid ein Mann, der nicht weit genug denkt, Poe. Es ist schon seltsam. Ich wollte den Handel ehrlich abschließen. Meine Aufzeichnungen waren mir wichtiger als ihr. Euch hätte ich schon noch in die Hände bekommen. Und da fangt ihr an, ein falsches Spiel zu spielen. Ihr enttäuscht mich.
2: Wer bin ich?
3: Seid so gütig und lockert ein wenig den Druck des Dolches. Es beginnt unangenehm zu werden. Ich wollte dieses Spiel zwar ehrlich zu Ende bringen, aber ich habe mich rückversichert.
2: Wie meint ihr das?
3: Ich habe mir erlaubt, Miss Guron ein gewisses Gift zu injizieren, bevor ich sie betäubt habe.
2: Ein Gift?
3: Keine Sorge. Es ist noch genug Zeit, das Gegenmittel zu spritzen. Ich habe es dort in meiner Tasche, in einem kleinen Fläschchen.
2: Worauf wartet ihr noch? Gebt ihr das Gegenmittel?
3: Aber in meiner Tasche habe ich auch noch zwei weitere, vollkommen gleiche Flaschen. Sie enthalten jeweils ein Gift, das unmittelbar tödlich wirkt. Ihr könnt gerne versuchen, das richtige Mittel zu finden, nachdem ihr mich umgebracht habt. Nur zu? Immerhin stehen die Chancen 1-2.
2: Ich hatte verloren. Und Dr. Baker wusste es. Langsam ließ ich meine Hand sinken. Der Dolch entglitt ihr und fiel klirrend zu Boden.
3: Vielen Dank für meine Aufzeichnungen. Und nun stellt euch bitte neben den Schacht dort in der Ecke.
2: Was habt ihr vor? Baker antwortete nicht, sondern sah bedeutsam zu Leonie hinüber. Zögernd setzte ich einen Fuß vor den anderen.
3: Noch weiter.
2: Schließlich stand ich direkt neben dem dunklen Schacht. Das Fiepen der Ratten klang wie Teufelsstimmen in meinen Ohren.
3: Ich werde euch nun alles erzählen. Das habt ihr euch vor eurem Ende redlich verdient. Gewissermaßen als geistige Henkersmahlzeit. Danach werdet ihr so gut sein und in den Brunnen springen. Unser Handel besagte das Leben von Miss Guron gegen meine Aufzeichnungen. Dieser Handel wird auch wie vorgesehen abgeschlossen werden. Aber ihr habt versucht, mich hereinzulegen. Dafür werdet ihr mit eurem Leben bezahlen.
2: Und wenn ich mich weigere? Ihr müsstet mich schon selbst hinunterstoßen.
3: Wenn ihr euch weigert, wird Miss Guron sterben. Ihr habt es in der Hand. Euer Leben oder das von Miss Guron.
2: Ihr seid wahnsinnig.
3: Ja, das weiß ich.
2: Was?
3: Schaut mich nicht so dumm an. Was meint ihr, weshalb ich all meine Experimente durchgeführt habe? Ich muss einen Weg finden, um mich selber zu heilen. Und ich habe ihn beinahe gefunden. All die Opfer waren nicht umsonst.
2: All die Opfer?
3: Ich bin ein Mörder und Verbrecher. Das könnt ihr nicht wissen. Nicht mehr, zumindest. Es liegt in der Familie. Viele meiner Vorfahren wiesen ähnliche Veranlagungen auf wie ich. Sie nutzten sie auf unterschiedliche Weise. Mit dem Ergebnis, dass einige durch die Hand des Henkers starben und andere von eigener Hand.
2: Deshalb das Mausoleum in eurem Garten in New Orleans. Eure Vorfahren sind nicht auf dem Friedhof begraben worden. Selbstmörder dürfen nicht in geweihter Erde bestattet werden. Leonie hatte also recht.
3: Eine kluge Frau. Ich freue mich, dass sie weiterleben darf.
2: Aber warum ich?
4: Warum ich? Was habe ich euch denn getan?
3: Ihr? Ihr seid ein ganz besonderer Fall. Aber da ihr euch an nichts erinnern könnt, werde ich es euch erzählen. Ihr befandet euch auf einer Reise. Dabei kamt ihr auch nach New Orleans. Ich glaube sogar, ihr wart inkognito dort. Es war gerade die Zeit des Karnevals. Vielleicht wolltet ihr euch nur ein paar Tage amüsieren. Aber es kam alles ganz anders. An einem unglückseligen Abend traf ihr meine Schwester. Meine Halbschwester, um genau zu sein.
2: Lucy. Lucy Monahan.
3: Ja. Durch einen unglücklichen Zufall hatte das dumme Ding die wahre Natur meiner medizinischen Studien herausgefunden. Sie war von ihrer Entdeckung völlig verwirrt.
2: Aber was hatte ich mit ihr zu tun?
3: Begreift ihr das nicht? Ihr erschien dem Mädchen wie der rettende Engel. Gebildet. Aus New York. Um es kurz zu machen, Lucy versprach euch Geld zur Gründung einer literarischen Zeitschrift. Ich habe im Nachhinein ein paar Erkundigungen über euch eingezogen. Es scheint, dass ihr die Angewohnheit hattet, alle paar Jahre mit großem Aufwand eine solche Zeitschrift zu gründen. Leider sind eure Neugründungen nach ein paar Ausgaben regelmäßig wieder zugrunde gegangen. Nun, wie dem auch sei, Lucy versprach euch nicht nur das Geld, sie gab es euch auch. Oder wenigstens einen großen Teil. Und ihr machtet Lucy zu eurer Geliebten.
2: War das die Wahrheit? Konnte es wahr sein? Baker sprach unerbittlich weiter.
3: Ihr nahmt das Geld und dann habt ihr das arme Mädchen sitzen gelassen. Ihr seid abgereist, ohne ihr eine Nachricht zu hinterlassen.
2: Nein.
3: Lucy war verzweifelt. Und ich wusste noch nicht, wo ich euch würde finden können. Ich hatte nur ein Bild. Ihr hattet es Lucy geschenkt.
2: Das Bild, das Jimmy Farrell gemalt hat, nicht wahr? Die Miniatur.
3: Ja, Jimmy Farrell. So hieß der Maler. Er war damals gerade in New Orleans, um von Lucy ein Porträt zu malen. Er hätte nicht sterben müssen. Aber als ihr ihn aufsuchen wolltet... Ich gab Maloney den Auftrag, ihn zu beseitigen.
2: Warum hat Lucy sich...
3: Sie war schwanger. Das Geld war weg. Ihr wart verschwunden. Und Lucy erwartet ein Kind. Aus Verzweiflung hat sie sich aus dem Fenster gestürzt. Euretwegen ist Lucys Leben zu Ende gegangen. Euer eigener Tod schien mir eine zu geringe Strafe zu sein. Ich entschloss mich, euch in einem neuen Leben lebendig zu begraben. Ohne Erinnerung an eure Vergangenheit und Identität. Und heute geht euer neues Leben zu Ende.
2: Die Vision kam aus dem Nichts. Zuerst hörte ich die Melodie. Dann sah ich das Mädchen. Zum ersten Mal konnte ich ihre Gesichtszüge erkennen. Es war Lucy. Hinter ihr stand der Mann mit der Totenkopfmaske. Er hatte einen silbernen Dolch in der Hand. Lucy schrie. Dann riss sie sich von mir los und rannte fort. Zwei rote Seidenbänder flatterten im Wind und diesmal löste sich die Maske. Hinter dem toten Schädel erschien das kreideweiße Gesicht des Doktors. Er sah mich einen langen Moment aus hasserfüllten Augen an, dann wanderte sein Blick die Klinge seines Dolches entlang. Erst jetzt schien ihm zu Bewusstsein zu kommen, dass er im Begriff gewesen war, den Liebhaber seiner Schwester auf offener Straße niederzustechen. Er warf mir den Dolch vor die Füße. Dann eilte er die Straße entlang und verschwand in der Menge. Die Vision war vorbei.
4: Aber wer bin ich?
3: Ihr seid der Schriftsteller Edgar Allan Poe.
0: Ich konnte mich an nichts erinnern.
3: Der große Schriftsteller Edgar Allan Poe, den alle Welt für tot hält. Der Liebling der besseren Gesellschaft. Aber in eurem Grab liegt ein namenloser Landstreicher.
0: Ich konnte es nicht glauben. Das war absurd. Der Doktor wollte mich in meiner Todesstunde zum Narren halten.
3: Ihr glaubt mir nicht? Ich werde euch alles erzählen. Ich habe dafür gesorgt, dass ihr auf eurer letzten Reise scheinbar von Wahlhelfern betrunken gemacht wurdet. In Wirklichkeit hat man euch ein Mittel eingeflößt, das euch für die letzten Tage eures alten Lebens in den Wahnsinn getrieben hat. Danach habe ich mich eurer angenommen. Unter dem Namen Morin konnte ich mir als Arzt Zutritt zu euch verschaffen. Das war eine Kleinigkeit. Ich habe euch mesmerisiert.
0: Mesmerisiert?
3: Ihr wurdet scheintot. Dann ließ ich in der Nacht einen Namenlosen in euer Bett legen, der euch einigermaßen ähnlich sah. Euch selber brachte ich zunächst nach Blackwell's Island.
4: Was habt ihr mit mir gemacht?
3: Ich nahm euch euer Gedächtnis. Beinahe wärt ihr während der Operation gestorben. Ich ließ einen Priester holen.
4: Pater O'Neill.
3: Ja. Er war damals schon dem Alkohol verfallen.
0: Er hat mir etwas anderes erzählt.
3: Natürlich, natürlich. Euch wird er die schmeichelhafte Version erzählt haben, er sei erst danach dem Trunk verfallen und so weiter. Ich kenne Pater O'Neill schon recht lange. Aber das hat er euch sicher nicht erzählt.
0: Nein.
3: Seine Gemeinde hatte praktisch aufgehört zu existieren. Nun, ihr habt überlebt. Dann ließ ich euch, noch immer unter dem Einfluss von Drogen, in das Asyl von Bloomington bringen. Ich erzählte euch eine Geschichte von einem Unfall. Den Rest kennt ihr.
0: Warum wollt ihr mich noch töten? Ihr habt eure Rache gehabt. Lasst mich am Leben.
3: Nein. Es ging alles gut, solange ihr im Asyl eingesperrt wart. Aber dann musste ich euch in die Freiheit entlassen. Man hatte mir kurzfristig eine Revision angekündigt. Offiziell existiertet ihr auch als Verrückter nicht. Ihr musstet verschwinden. Unglücklicherweise begabt ihr euch auf die Suche nach eurer Vergangenheit. Nun, heute Nacht war eure Suche erfolgreich. Ihr wisst jetzt alles.
0: Ich blickte ihn aus stieren Augen an. Mein Hirn weigerte sich zu glauben, was er mir erzählte, aber es klang alles so wahr. Dann sah ich sein dämonisches Lächeln und zweifelte wieder.
3: Habt ihr euch nie über die Botschaften eures Unterbewusstseins gewundert?
0: Meine Albträume. Es waren Geschichten, die ich in meinem alten Leben aufgeschrieben hatte. Sie waren aus den Tiefen meines Unterbewusstseins hervorgestiegen, ja. So musste es sein.
3: Nicht wahr? Ihr glaubt mir jetzt.
0: Ich bin Edgar Allan Poe.
3: Ist es nicht tröstlich zu sterben, nachdem ihr euer Ziel erreicht habt? Ich habe meines noch vor mir. Die letzten Schritte bleiben noch zu tun. Aber dank meiner Aufzeichnungen bin ich dazu nun in der Lage. Es dauert nicht mehr lange und ich werde geheilt sein. Dann kann ich endlich ein normales Leben führen.
0: Bitte.
3: Adieu, Paul. Steigt in euer Grab.
5: Nein!
6: Oh, meine Wange! Das weh! Und du bist Stück!
0: Ich stierte Leonie an, die aufrecht auf der Totenbahre saß. Auf dem Altar stand kein Kruzifix mehr. Leonie hatte es nach Baker geworfen. Das rostige Eisen hatte sich tief in seine Wange gebohrt. Baker taumelte auf mich zu. Ich trat zur Seite und ohne nachzudenken, stieß ich Baker mit aller Kraft vorwärts. Ich starrte in den dunklen Brunnen. Was hatte ich getan? Das Rascheln und Fiepen wurde stärker. Bakers furchtbare Schreie hallten aus dem Schacht herauf.
7: Leonie, das Gegengift.
5: Mach dir keine Sorgen, er hat gelogen. Dr. Baker hat mir kein Gift gespritzt.
7: Aber wie?
5: Er hat mir einen Lappen mit Chloroform aufs Gesicht gedrückt. Ich habe die Luft angehalten. Deshalb hat die Betäubung nicht so lange gewirkt.
7: Sagt es erst.
0: Ich nahm das Hanfseil auf und ließ es in den Schacht hinab. Zwei Handbreit, bevor Dr. Baker es erreichen konnte, hielt ich es an.
7: Halt du bitte das Seil.
0: Ich ließ mich neben dem Schacht auf die Knie nieder, um ihn besser verstehen zu können.
7: Baker schlug wie wild um sich.
0: Die Todesschreie der zerquetschten Ratten mischten sich mit dem gierigen Fiepen der anderen. So viele er auch zerdrücken konnte, er kam nicht gegen die Ratten an. Es waren einfach zu viele.
7: Also?
8: Leonie, ich kenn's euch von früher. Ihr seid gar nicht froh. Sagt sie doch!
5: Oh, oh, das tut mir leid. Es ist mir aus den Fingern geglitten.
8: Die Ratten! Hilfe!
0: Was hatte er sagen wollen? Hatte Dr. Baker noch etwas zu enthüllen gehabt? Oder war es einfach ein billiger Trick gewesen? Ich werde es wohl niemals erfahren. In meiner Tasche spürte ich etwas Kleines, Hartes. Es war der Ring von George Appos Bruder, jener Bruder, der im Experiment von Dr. Baker getötet worden war. Ich warf ihn in den Brunnen.
7: Hier. Ein Andenken.
5: Oh, die Schreie sind furchtbar.
0: Ich nickte. Dann packte ich den schweren hölzernen Deckel und schob ihn über den Schacht. Bakers Schreie waren kaum noch zu hören.

0: Hand in Hand gingen wir zum Hafen. Keiner von uns sprach ein Wort. Am Kai lag ein Schiff mit englischer Flagge am Heck. Ich spürte, dass Leonie mich ansah.
1: Kommst du mit mir nach England?
0: Ich sah hinaus aufs Wasser und schwieg. Meine Erinnerung gab mir kein Zeichen. Hatte Baker mich vielleicht doch angelogen? Warum hatte Leonie das Seil fallen lassen? Wirklich aus Versehen? Und warum hatte Pater O'Neill mir nicht die Wahrheit gesagt? Wem konnte ich jetzt noch vertrauen? Fragen über Fragen. Und ich wusste zu keiner eine Antwort. War es wirklich gut, jetzt nach England zu gehen? War mein Platz nicht vielmehr in Amerika? Leonie spürte, was in mir vorging. Unmerklich rückte sie ein Stückchen von mir fort.
2: Ich könnte meine Identität, jetzt könnte ich sie wieder in Besitz nehmen. Denk doch, Leonie, ein Schriftsteller, ich könnte wieder schreiben. Es wenigstens versuchen.
1: Ob dir wohl irgendjemand glauben wird?
0: Ich muss versuchen, die Welt davon zu überzeugen.
1: Und was ist mit England? Unsere Zukunft?
0: Meine Vergangenheit ist meine Zukunft. Aber ich möchte sie mit dir teilen, Leonie.
1: Du giltst für alle Welt als tot, versteh es doch. Du bist Geschichte.
0: Nein, ich lebe. Schweigend sahen wir hinaus auf die Wellen. Ich wusste endlich, wer ich einmal war. Und doch, ich würde niemals sicher sein. Denn mein Gedächtnis war und blieb verloren. So fühlte ich mich. Obwohl Leben, dennoch tot. Und jetzt begann der Kampf um meinen Platz im Leben.

0: hochachtungsvoll, mit allem Respekt, stets zu euren Diensten, Francis Baker. Gut. Also, eure Nachricht, verehrter Mr. O'Gorman, hat mich soeben erreicht. Ich danke euch für eure Zusage, mir bei der Suche nach dem Mann, der sich Edgar Allan Poe nennt, eure Hilfe auch in den kommenden Wochen nicht zu versagen. Die beiden Herren Hannafin und Murphy, deren Dienste ihr mir so freundlich anzukündigen geroutet, sind mir von anderer Seite bereits sehr empfohlen worden. Mit diesem Brief übersende ich euch den vereinbarten Betrag in Goldmünzen. Hochachtungsvoll, mit allem Respekt, steht zu euren Diensten, Francis Baker. Schade ums Geld. Aber es muss sein. Herein.
1: Verzeiht, Dr. Baker, aber es wurde eine sehr kranke Dame eingeliefert. Der Chefarzt ist mit einem anderen Patienten vollauf beschäftigt. Könnt ihr nach der Dame sehen?
0: Nun gut, wo liegt sie?
1: Im ersten Behandlungsraum im Erdgeschoss.
0: Ich komme gleich.
1: Dies ist die Dame, Dr. Baker. Es besteht Verdacht auf Seuchengefahr.
0: Es ist gut. Bereitet mein privates Behandlungszimmer vor.
2: Wo bin ich?
1: Selbstverständlich, Dr. Baker.
0: Guten Abend, Miss Goron.
2: Dr. Baker!
0: Wie der Zufall so spielt, nicht wahr?
2: Fasst mich nicht an!
0: Beruhigt euch. Ihr mögt an mir vielleicht nur einen Mörder sehen, aber ihr braucht ärztliche Hilfe.
2: Nein!
0: Das mag euch überraschen, aber bei mir seid ihr in den besten Händen.
2: Lasst es. Was wollt ihr mit meinem Medaillon?
0: Keine Sorge. Ich werde gut darauf aufpassen. Ich werde euch nun ein Medikament geben, das euch helfen wird. Danach werdet ihr schlafen. In spätestens 2 Tagen seid ihr wieder gesund.
2: Warum solltet ihr mir helfen?
0: Poe hat etwas, das ich unbedingt haben will. Und wenn mich nicht alles täuscht, habe ich nun etwas, das er unbedingt haben will. Das seid ihr, meine liebe Miss Goron. Und nun schlaft gut.

0: Zwei Tage lang ließ sich Poe von den Herren Hanafin und Murphy suchen. Ohne Ergebnis. Es fiel mir schwer, mich auf die Arbeit an meinem Vortrag zu konzentrieren, indem ich mein Lebenswerk zum ersten Mal einer interessierten Öffentlichkeit vorstellen wollte. Nachts schlief ich sehr unruhig. Zwar konnte ich sicher sein, dass Poe in den Tausch einwilligen würde. Was aber, wenn ihm etwas zugestoßen war? In der Nacht vor meinem Vortrag suchte ich Mr. O'Gorman auf. Der Treffpunkt lag tief unter den Straßen New Yorks, in den alten, längst vergessenen Höhlen, die in der Gründungszeit der Stadt als Zufluchtsort gegraben worden waren.
1: Halt! Wer da?
2: Dr. Baker. Ich möchte zu Mr. O'Gorman.
1: Was wollt ihr von ihm?
2: Ich bringe Geld.
1: Ah, kommt.
3: Ah, Dr. Baker. Was bringt ihr mir?
2: Euer Geld.
3: Gut.
2: Ich habe keine Nachricht von Murphy und Hanafin.
3: Man hat sie tot aufgefunden. Gestorben in euren Diensten.
0: Tod. Das konnte nur eines bedeuten. Es hatte einen Kampf mit Poe gegeben. Und das hieß, er wusste, dass ich ihn suchte. Mir wurde leicht ums Herz. Ich kannte das Geheimnis um Poes Vergangenheit. Er hatte meine Aufzeichnungen. Was würde ich an seiner Stelle tun? Einen Tausch vereinbaren. Und wo war eine Kontaktaufnahme leichter als im Schutz der Öffentlichkeit? Am Nachmittag des kommenden Tages würde ich meinen Vortrag halten. In der New Yorker Bibliothek. Binnen Sekunden war mein Plan fertig.
3: Ihr müsst für die Männer bezahlen.
2: Ich werde euch das Geld bringen. Da wäre noch eine andere Sache. Ich glaube, ihr kennt den Friedhof in der Second Avenue.
3: Natürlich.
2: Nächste Nacht soll dort ein Tausch stattfinden. Ich wäre gerne ungestört. Könnt ihr dafür sorgen? Euer Preis sei der meine.
3: Was ist das für ein Tausch?
2: Es gibt da einen Mann ohne Gedächtnis. Er ist sehr an einer Dame interessiert, die sich, sagen wir, in meiner Obhut befindet. Miss Goron.
3: Ah, ein Mann ohne Gedächtnis. Das klingt ganz nach einem Patienten von euch. Wie heißt er denn?
2: Er nennt sich Edgar Allan Poe.
3: Oh, ich habe mal eine sehr inspirierende Geschichte gelesen von einem Edgar Allan Poe. Lebendig begraben. Allerdings ist er bereits tot. Er starb, glaube ich, letztes Jahr. Oder vorletztes. Was für ein interessantes Zusammentreffen.
2: In der Tat.
3: Und ist dieser Patient von euch gar nicht daran interessiert, herauszufinden, wer er ist?
2: Oh, doch. Sogar auf eine Weise, die mir zunehmend lästig geworden ist.
3: Werdet ihr ihn irgendwann von seinen Fragen erlösen?
2: Ich glaube nicht.
3: Ihr könntet ihm ja erzählen, er sei der Dichter Edgar Allan Poe.
2: Das ist gar keine schlechte Idee. Ja, wirklich. Ausgezeichnet. Ich glaube, genau das werde ich tun.
3: Geht nun.
0: Ich ging entspannt nach Hause. Vorher sah ich kurz nach Miss Goron.
2: Nun, es scheint euch ja schon viel besser zu gehen.
4: Ja, das stimmt.
2: Ihr könnt ruhig zugeben, dass ich euch geholfen habe. Auch wenn es euch schwerfällt.
4: Was habt ihr vor?
2: Ganz einfach. Ich werde euch betäuben und an einen neutralen Ort bringen. Poe wird mir meine Aufzeichnungen geben. Im Austausch dafür lasse ich euch gehen.
4: Und wer garantiert, dass der Handel ehrlich abläuft?
2: Das kann ich euch ohne Gefahr für meine Pläne verraten. Ich brauche meine Aufzeichnungen. Nicht einmal Poe oder ihr seid so bedeutend, dass ich mein Lebenswerk in Gefahr bringen würde. Poe wird sich ebenfalls an die Spielregeln halten.
4: Warum sollte er?
2: Ich habe zwei Dinge, die ihn interessieren. Euch, liebe Miss Goron, und das Wissen um seine Vergangenheit. Das eine wird er im Austausch bekommen. Und er weiß, wenn er ein falsches Spiel treibt, macht er jede Chance, die Wahrheit zu erfahren, zunichte. Und jetzt schlaft gut.

0: Am nächsten Tag hielt ich meinen Vortrag, Mörder oder Mensch, die Heilungschancen von Wahnsinnigen und Kriminellen. Ein großes Thema. Die Frage meines Lebens. Das Publikum zeigte sich wohlwollend. Und wie, um meinen Erfolg zu vervollständigen, trat Poe während der Pause auf mich zu. Ich musste lächeln. Es war so, wie ich erwartet hatte. Offensichtlich hatte er aus Angst vor mir ein Treffen in der Öffentlichkeit gewählt. Mit Hilfe von Miss Gerons Medaillon konnte ich ihn sehr schnell zu einem für beide Seiten sehr vorteilhaften Tauschgeschäft überreden.
1: Wenn Ihnen irgendetwas an Miss Goron liegt...
2: Wann und wo?
3: Friedhof Second Street, zwischen Bowery und Second Avenue. Der Friedhof wird nicht mehr genutzt. Die Kapelle ist nachts offen.

0: Wir schoben den Karren bis vor den Altar. Ich stellte meine Arzttasche auf den Boden und schlug den Stoff von Miss Gorons Gesicht zurück.
1: Leonie.
2: Keine Sorge, es geht ihr gut. Ich habe sie nur betäubt, damit ich sie ungestört herbringen konnte.
0: Es hätte ein ruhiges, glattes Geschäft werden können. Aber Poe war besessen von seiner Vergangenheit. Er konnte sein altes Leben nicht ruhen lassen. Er wollte die Vergangenheit und die Zukunft. Als er mir den Dolch an den Hals hielt, wusste ich, dass er zu gierig war.
1: Mit leuchtenden Augen wandte Baker sich dem Päckchen zu. Sollte ich ihn gewinnen lassen? Nein. Ich tat zwei Schritte zu ihm hin, zog den Dolch und hielt ihm die Spitze an den Hals.
0: Ich gebe zu, dass dies einer der wenigen Momente war, in denen Poe mich wirklich überraschte. Also musste ich bluffen. Und Poe war in diesem Spiel ein Spieler mit zu schwachen Nerven. Er verlor.
3: Wer bin ich?
2: Seid so gütig und lockert ein wenig den Druck des Dolches. Es beginnt unangenehm zu werden. Ich wollte dieses Spiel zwar ehrlich zu Ende bringen, aber ich habe mich rückversichert.
1: Wie meint ihr das?
2: Ich habe mir erlaubt, Miss Gurin ein gewisses Gift zu injizieren, bevor ich sie betäubt habe.
1: Ein Gift?
2: Keine Sorge. Es ist noch genug Zeit, das Gegenmittel zu spritzen. Ich habe es dort in meiner Tasche, in einem kleinen Fläschchen.
1: Worauf wartet ihr noch? Gebt ihr das Gegenmittel!
2: Aber in meiner Tasche habe ich auch noch zwei weitere, vollkommen gleiche Flaschen. Sie enthalten jeweils ein Gift, das unmittelbar tödlich wirkt. Ihr könnt gerne versuchen, das richtige Mittel zu finden, nachdem ihr mich umgebracht habt. Nur zu? Immerhin stehen die Chancen 1-2.
0: Für seinen Verrat würde ich ihn zwingen, in den Rattenbrunnen zu steigen. Aber vorher würde ich ihm noch eine Geschichte erzählen. Vielleicht würde es ihm leichter fallen, zu sterben, wenn er die Antwort auf seine drängendste Frage bekam. Wer ist er wirklich? Sollte ich ihm die Wahrheit erzählen? Oder nicht? Würden die Ratten ihn fressen? Oder würde er rechtzeitig von Totengräbern gefunden werden? Ich war noch nicht sicher. Ich beschloss, mich spontan für die Lüge oder für die Wahrheit zu entscheiden.
2: Unser Handel besagte, das Leben von Miss Gurin gegen meine Aufzeichnungen. Dieser Handel wird auch wie vorgesehen abgeschlossen werden. Aber ihr habt versucht, mich hereinzulegen. Dafür werdet ihr mit eurem Leben bezahlen.
1: Und wenn ich mich weigere? Ihr müsst mich schon selbst hinunterstoßen.
2: Wenn ihr euch weigert, wird Miss Gurin sterben. Ihr habt es in der Hand. Euer Leben oder das von Miss Gurin.
1: Ihr seid wahnsinnig.
2: Ja, das weiß ich.
0: Und so erzählte ich. Zuerst war Poe ungläubig, dann nachdenklich. Und schließlich glaubte er es.
1: Ich bin Edgar Allan Poe.
2: Ist es nicht tröstlich zu sterben, nachdem ihr euer Ziel erreicht habt? Ich habe meines noch vor mir. Die letzten Schritte bleiben noch zu tun. Aber dank meiner Aufzeichnungen bin ich dazu nun in der Lage. Es dauert nicht mehr lange und ich werde geheilt sein. Kann ich endlich ein normales Leben führen.
1: Bitte.
2: Adieu, Poe. Steigt in euer Grab.
0: Bis heute frage ich mich, wie Miss Gurin so früh aus der Betäubung erwachen konnte. Aber noch immer habe ich keine Erklärung. Ich hörte etwas durch die Luft sausen. Dann spürte ich den Schmerz. Und dann verschwimmt meine Erinnerung. Nur an die Ratten erinnere ich mich. Sie waren überall. An meinen Beinen. Und dann an meinen Händen. Und an meinem Gesicht. Ich war allein. Allein mit den Ratten. Es wurden immer mehr. Dann verließen mich meine Sinne. Und ich versank in Dunkelheit.

die Wände meines Kraters offenbar aus genieteten Eisenplatten bestanden. Schritt für Schritt bewegte ich mich nun in die Richtung, aus der das kratzende Geräusch gekommen war.

Ein namenloses Gefühl hat von meiner Seele Besitz ergriffen. Eine Empfindung jenseits meines Verstandes. Nicht zu erklären durch die Erfahrung der Vergangenheit. Und so fürchte ich, auch von der Zukunft nicht zu entschlüsseln.

0: Warum willst du Dr. Templeton noch einmal sehen?
1: Ich muss mich verabschieden, Leonie. Heute beginnt mein neues Leben.
2: Würde der Besuch bei dem Doktor ein Triumph werden? Oder würden meine alten Ängste die Oberhand gewinnen? Ich wusste es nicht. Die Fähre näherte sich Blackwell's Island. Die Insel lag einsam im East River bei New York. Sie beherbergte ein Armenhaus, ein Gefängnis und das Irrenasyl. Vor kurzem war Dr. Templeton in dieses Asyl eingeliefert worden. Er war einmal mein Arzt gewesen, dem ich vertraute. Später musste ich erfahren, dass er auch unter den Namen Baker und Moran auftrat und sich geschworen hatte, mich zu vernichten.
0: Und dann?
1: Dann kann ich wieder der sein, der ich einmal war. Edgar Allan Poe.
0: Was bedeutet das für dich?
1: Ich bin nicht mehr namenlos, Leonie. Ich weiß um meine Vergangenheit. Auch wenn ich immer noch keine Erinnerung daran habe. Aber ich werde alles über mein bisheriges Leben herausfinden. Und vielleicht kann ich sogar wieder als Dichter arbeiten. Ich habe eine Aufgabe. Das bedeutet es für mich, Leonie. Ich muss mich nicht mehr fragen, wer ich bin. Ich weiß es nun.
2: Dr. Templeton hatte mich eingesperrt und mir mein Gedächtnis geraubt. Lange Zeit war ich auf der Suche nach meiner Identität gewesen. In einer dunklen Nacht konnte ich den Doktor zwingen, das Geheimnis preiszugeben. Ich war der Schriftsteller Edgar Allan Poe, den alle Welt für tot hielt. Im Grab mit dem Namen Poe lag statt meiner ein namenloser Landstreicher.
0: Wir sind gleich da. Hoffentlich zieht das Gewitter an uns vorüber.
1: Ängstigt es dich?
0: Nein, nein.
1: Ich würde mir später immer wieder vorwerfen, nicht genug auf die ersten Zeichen bei Leonie geachtet zu haben. Aber ich war zu sehr beschäftigt mit dem Gedanken an meine neu gewonnene Identität. So schob ich ihre Unruhe auf das nahende Gewitter.
2: Dass sie bereits den ganzen Tag über kleine Anzeichen von Unruhe, ja sogar von Angst gezeigt hatte, wurde mir nicht bewusst.
3: Blackwell's Island, Endstation. Die Fähre geht in 3 Stunden zurück über Burnfield Point und Corvias Hook.

0: Wir gingen einen Fußweg zum Asyl entlang. Einst hatte ich selbst den Weg aus einem Asyl hinaus beschritten, als Dr. Templeton mich ohne Identität und Gedächtnis in die Welt entlassen hatte. Heute kehrte ich als Sieger zurück. Aber erst mit meinem Abschied vom geschlagenen, eingesperrten Templeton würde mein Sieg vollkommen sein.
1: Halt! Wer ist da?
2: Mr. Poe!
3: Und Miss Goron.
2: Wir sind angemeldet!
0: Vor noch nicht allzu langer Zeit war ich bei dem Versuch, mir zu diesem Asyl auf Blackwell's Island Zutritt zu verschaffen, ertappt und eingesperrt worden. Heute kam ich als freier Mann mit einer Anmeldung beim neuen Direktor. Dennoch hatte ich mein Aussehen vorsichtshalber ein wenig verändert, damit mich auch gewiss niemand wiedererkennen würde.
4: Tretet ein.
3: Aber du zitterst ja.
0: Ich? Nein. Wir wurden zum Direktor des Irrenasyls gebracht. Er begrüßte uns freundlich und führte uns dann ins Herz des düsteren Gebäudes. Unsere Schritte hallten von den Wänden wider, als wir an zahllosen Zellentüren vorbeigingen.
5: Ich freue mich sehr, dass Sie sich für unseren unbekannten Neuzugang interessieren. Man hat ihn vor kurzem in einer stillgelegten Kapelle gefunden. Er muss in einen ausgetrockneten Brunnenschacht im Inneren der Kapelle gefallen sein. Ich fürchte, die Ratten dort unten haben ihm ziemlich zugesetzt. Wir bewahren ihn in einer Isolationszelle hier unten auf, damit er nicht gestört wird. Zurzeit ist er der einzige Insasse in diesem Zellentrakt. Leider weiß niemand, wer er ist.
3: Und was sagt der Patient selbst?
5: Er hat bisher noch kein Wort gesprochen.
3: Weiß man, warum?
5: Hier ist es. Seht selbst.
0: Der Direktor schob die Klappe vor dem Guckloch in der hintersten Zellentür zurück. Ich schauderte. Vor einiger Zeit war ich selber in eben dieser Zelle eingesperrt gewesen.
5: Bitte sehr, Miss Goron.
3: Aber das ist ja grauenvoll.
5: Traurig, nicht wahr?
0: Nun sah auch ich in das Innere der Zelle. Der Mann, der einst Dr. Templeton und mein ärgster Feind gewesen war, saß in sich zusammengesunken auf dem Bett und starrte vor sich hin. Die Augen waren leer. Den Rest des Gesichtes konnte man kaum noch erkennen. Was Säure begonnen hatte, an Zerstörung zu hinterlassen, war von Ratten vollendet worden. Schaudernd erinnerte ich mich, wie er selbst, Leonie, mit der Säure bedrohte, um sie zum Sprechen zu bringen. Und wie er mich in jenen rattenverseuchten Brunnenschacht hatte stoßen wollen. Seine Taten waren auf ihn selbst zurückgefallen. Wie er da saß, reglos und scheinbar mit völlig verwirrtem Geist, würde er mir nie mehr gefährlich werden können.
3: Sind Sie schon lange Direktor dieser Anstalt?
5: Merkwürdig, dass Sie fragen. Ich leite diese Anstalt erst seit ein paar Tagen. Sehen Sie, die Anstalt wurde für eine gewisse Zeit übergangsweise von einem Dr. Baker geleitet. Vor kurzem ist er spurlos verschwunden.
3: Was ist passiert?
5: Das weiß niemand. Ich hoffe, Sie halten mich nicht für herzlos. Aber ich bin gerade dabei, mich in alles einzuarbeiten. Da bleibt mir keine Zeit, mich um das Schicksal meines Vorgängers zu kümmern. Stellen Sie sich vor, man hat hier mit Elektroschocks gearbeitet. Es wird höchste Zeit, dass ein humaner Geist in diesen Mauern Einzug hält. Die Patienten sollen behandelt und nicht weggesperrt werden. Man hat kein Recht, andere Menschen ihrer Freiheit zu berauben, nur weil sie anders als die Masse sind. Ich bemühe mich, jeden Patienten, der für die Allgemeinheit keine unmittelbare Gefahr darstellt, in ein neues Leben zu entlassen.
0: Und dieser Patient ist gefährlich?
5: Nein, er ist vollkommen friedlich. Aber er bewegt sich so gut wie nie, von Sprechen gar nicht erst zu reden.
0: Warum ist er in dieser abgelegenen Zelle untergebracht?
5: Ah, jetzt verstehe ich, was Sie meinen. Die Unterbringung ist nur vorläufig, die Zelle war frei. Ja, Das ist auch so ein merkwürdiger Umstand. Ein Wärter erzählte mir, dass hier vor kurzem ein Namensvetter von Ihnen untergebracht war, Mr. Poe. Ein Mann, der sich Edgar Allan Poe nannte.
3: Und?
5: Über seinen Verbleib weiß ich leider nichts Genaues. Wahrscheinlich ist er bei einem Gefangenenaufstand geflohen, den es hier in den letzten Tagen des alten Direktors gegeben hat. Das Seltsame ist, dass keinerlei Akten über ihn existieren. Aber ich halte ihn für harmlos. Es kommt oft vor, dass sich jemand für eine berühmte Persönlichkeit hält.
0: Wie meinen Sie das?
5: Nun, es ist gang und gäbe, dass sich unglückliche Menschen eine neue Identität zulegen. Ich habe in meiner Praxis zahllose derartige Fälle gehabt. Sie würden es nicht glauben, wie viele Menschen sich zum Beispiel für eine Wiedergeburt Shakespeares halten. Bei den Damen ist die Mona Lisa sehr beliebt. Und das sind noch die harmlosen Fälle.
0: Und was geschieht mit Ihnen?
5: Och, das kommt auf den behandelnden Arzt an. Meist sperrt man sie weg. Oft wird die Elektroschocktherapie versucht, um das Hirn anzuregen. Ich persönlich würde allerdings humane Methoden wie die Gesprächstherapie vorziehen. Aber sie alle sind zu einem Leben im Asyl verurteilt. Würde man sie in die Freiheit entlassen, besteht leider immer die Möglichkeit, dass sie Mitmenschen, die an ihrer eingebildeten Identität zweifeln, tätlich angreifen.
3: Und Irrtümer sind ausgeschlossen?
5: Meine liebe Dame, wenn sich jemand für einen Menschen ausgibt, der bereits tot ist, dann ist in der Tat jeder Irrtum ausgeschlossen. Sie zum Beispiel, mein Herr, wir sprachen eben von Ihrem Namensvetter. Sie weisen eine entfernte Ähnlichkeit mit dem großen Dichter Edgar Allan Poe. Ich habe ihn übrigens vor Jahren einmal bei einem Vortrag gehört. Leider konnte ich nicht mit ihm sprechen. Ein faszinierender Mensch.
0: Ja?
5: Aber wo war ich stehen geblieben? Ach ja. Also, um bei unserem Beispiel zu bleiben. Zu Lebzeiten des Dichters hätten Sie ein unbedarftes Publikum in einer kleinen Stadt möglicherweise überzeugen können, Poe zu sein. Man hätte das üblicherweise Hochstapelei genannt. Ich meine, das natürlich keineswegs als Beleidigung, verstehen Sie mich nicht falsch. Es ist nur ein Beispiel. Aber da der Dichter nun mal bereits gestorben ist, würde man statt auf Hochstapelei auf Geisteskrankheit erkennen. Oh.
0: Ich verstehe.
5: Aber was haben Sie denn? Sie sind ja ganz bleich.
3: Nein, nein, es ist nur die Luft. Sie ist so drückend.
5: Kommen Sie, ich bringe Sie hinaus.

0: Wie betäubt schritt ich neben Leonie nach draußen. Der Direktor brachte uns bis an das Tor und verabschiedete uns freundlich. Aber seine Worte drangen nicht an mein Ohr.
1: Was ist mit dir?
0: Der Traum von einem Leben mit meiner wahren Identität ist aus.
1: Warum?
0: Du hast den Direktor ja gehört. Ich gelte offiziell als tot. Nach meiner langen Suche wusste ich seit kurzem endlich, wer ich war. Aber meine wahre Identität war mir unerreichbar. Ich würde immer jemand anders sein müssen. Die Worte des Direktors hatten mir die Augen geöffnet. Man würde mich ins Irrenhaus stecken, wenn ich darauf bestünde, ich selbst zu sein.
1: Wo bist du gerade?
0: Hörte ich Leonies Stimme? Ich weiß es nicht mehr. Ich weiß nur noch, dass mein Traum, endlich ich selber sein zu können, wie Schnee in der Sonne dahingeschmolzen war. Aber was nun? Ich wusste, ich war Edgar Allan Poe. Und ich konnte es doch nicht sein. Leonie sagte nichts mehr. Schweigend schritten wir zum Anleger der Fähre. Die Wellen, die sich am Ufer brachen, schienen mir nicht mehr die Wellen des East River zu sein. Für mich waren sie die Wellen des Totenflusses. Gleich würde ich die Fähre betreten. Gleich würde meine Seele in die Dunkelheit fahren. Für immer mein wahres Ich aufgebend. Wie sollte ich damit leben? Würde das möglich sein? Zu wissen, wer ich bin und es doch verleugnen? War das die Wahl, die ich hatte? Eingesperrt, aber ich selbst? Oder frei und ein Fremder? Was war besser? Ich wusste es nicht.
1: Ich weiß, wie dir zumute ist.
0: Nein. Das kannst du nicht wissen, Leonie.
1: Doch, ich weiß es. Du musst noch einmal ganz von vorn anfangen.
0: Wie sehr wünschte ich, dass ich besser auf ihre Worte geachtet hätte. Wie viel wäre uns dann erspart geblieben. Aber ich war so in meinen Gedanken versunken, dass ich mich nicht fragte, woher Leonie wissen konnte, wie es ist, noch einmal von vorne anfangen zu müssen. Du hast recht, Leonie. Ich brauche ein ganz neues Leben. Alle Brücken sind hinter mir zerbrochen. Ich darf nicht zurücksehen. Wie oft hatte Leonie davon gesprochen, mit mir gemeinsam nach England zu gehen und alles Böse hier hinter uns zu lassen? Vielleicht war jetzt der Moment gekommen. Noch einmal neu anfangen. Wann, wenn nicht jetzt? Leonie.
1: Ja.
0: Willst du mich heiraten?

0: Zu diesem Zeitpunkt glaubte ich fest daran, dass es möglich sei, ein ganz neues Leben anzufangen. Ich hätte es besser wissen müssen. Die Vergangenheit lässt sich nicht abschütteln, sie kommt immer wieder. Ich hatte versucht, ihr zu entkommen. Stattdessen hätte ich mich ihr stellen müssen. Wir beschlossen, New York so bald wie möglich den Rücken zu kehren und nach England zu fahren. Dort, in Leonies Heimat, würden wir heiraten. Leonie hatte von ihren Eltern ein kleines Gutshaus geerbt, sodass wir uns um unser Einkommen nicht würden sorgen müssen. Vielleicht könnte ich sogar wieder mit dem Schreiben anfangen. Mein Gedächtnis war zwar unheilbar beschädigt, aber vielleicht war mein früheres Talent es nicht. Wollen wir uns gleich nach einem Schiff umsehen?
1: Erst sollten wir uns noch von Pater O'Neill verabschieden. Und von Anna.
0: Was meinst du? Will Anna fort aus New York?
1: Ich glaube kaum. Sie wird Gewissheit haben wollen, was aus Kapitän Hardy geworden ist. Wird mir schwerfallen, das arme Ding hier zu wissen. Was willst du eigentlich mit den Unterlagen von Dr. Templeton machen?
0: Die Unterlagen? Ich hatte sie fast vergessen. Es waren die Aufzeichnungen von Dr. Templetons Lebenswerk.
2: Nein, ich lasse sie hier. Was soll ich damit? Sie würden mich nur an den Doktor erinnern. Irgendwas wird mir schon einfallen. Aber lass uns jetzt nicht von der Vergangenheit sprechen. Lass uns an die Zukunft denken. Meinst du, wir werden dein Gut überhaupt führen können?
1: Es gibt einen Verwalter. Wir brauchen uns um den Alltag nicht zu kümmern.
0: Wie sind die Menschen bei dir zu Hause? Freundlich? Zurückhalten?
1: Du wirst sie schon noch kennenlernen.
0: Hast du deine Heimat sehr vermisst?
1: Oh ja, meine Heimat habe ich sehr vermisst, ja.
0: Da ist schon die Kirche von Pater O'Neill. Es ist schade, dass ich deine Eltern nicht mehr kennenlernen kann.
1: Ja.
0: Freust du dich denn nicht, nach Hause zu kommen?
1: Ich freue mich, dass wir beide uns haben.
0: Erst als wir direkt vor der Kirche standen, bemerkten wir, dass das Tor mit einer alten Kette verschlossen war. Durch eine kleine Seitenpforte gelangten wir auf den Kirchhof. Am Himmel sank bereits die Sonne und der Kirchturm warf seinen langen Schatten auf uns.
2: Pater O'Neill!
0: Niemand antwortete. Aus dem Innern der Kirche drang kein Geräusch. Plötzlich packte mich Leonie am Arm. Sie zeigte auf zwei frische Gräber. Ich trat näher. Die Erdhügel sahen grob und ungleichmäßig aus, wie von ungeübter Hand aufgeschüttet. Zwei einfache Latten waren in die Erde gesteckt. Ich musste genauer hinsehen, um die mit grobem Bleistift gekritzelten Namenszüge zu entdecken.
3: Kapitän Hardy.
0: Kapitän Hardy und Anna waren, ausgenommen Leonie und ich, wahrscheinlich die einzigen Menschen gewesen, die dem einsamen, alkoholsüchtigen Pater O'Neill nahegestanden hatten. Was mochte ihnen geschehen sein? Wer hatte sie hier begraben? Und wo war Pater O'Neill?
1: Pater O'Neill!
0: Niemand antwortete. Pater O'Neill war nicht mehr hier. Auch dieser Teil unseres Lebens schien zu Ende gegangen.

0: Am nächsten Morgen verließen wir früh unsere Unterkunft und gingen zu einem Schifffahrtskontor. Wir waren nun in unserem Entschluss bestärkt, der Stadt den Rücken zu kehren und zu neuen Ufern aufzubrechen. Leonie schien merkwürdig nervös zu werden, je näher wir dem Kontor kamen. Aber ich achtete nicht recht darauf.
1: Was kann ich für Sie tun?
0: Wir möchten eine Passage nach England buchen für 2 Personen und bitte so schnell wie möglich.
1: Moment, ich sehe nach. Tja, es tut mir sehr leid. Die nächsten Passagen sind alle ausgebucht. Aber warten Sie. Ja, in 4 Wochen könnte ich Ihnen 2 schöne Plätze auf einem Segler anbieten.
0: 4 Wochen? Und wir hatten nicht einmal beabsichtigt, auch nur 4 Tage zu warten. Bedrückt verließen wir das Kontor und fragten weiter, aber überall erhielten wir die gleiche Auskunft. Die Englandschiffe waren ausgebucht.
2: Ach, lass uns irgendwo einen Kaffee trinken. Ich bin schon ganz müde vom vielen Herumlaufen.
0: Wir saßen in einem kleinen Café und sahen den vorübereilenden Passanten zu. Noch immer war es uns nicht gelungen, eine Schiffspassage aufzutreiben. Ich wurde unruhig. So lange hatte ich nach meiner wahren Identität gesucht. Jetzt, wo ich nicht ich selber sein konnte, ohne als wahnsinnig abgestempelt zu werden, wollte ich so schnell wie möglich mein neues Leben an Leonies Seite beginnen. Ich wollte meine Vergangenheit endgültig hinter mir lassen. Gedanken verloren, kritzelte ich ein paar Sätze in mein Notizbuch. Auch wenn ich nicht mehr der Dichter Edgar Allan Poe sein konnte, auch wenn ich mein Gedächtnis verloren hatte, wer weiß, vielleicht war das dichterische Talent nicht ganz verloren. Ich hatte es nie versucht. Aber warum sollte es mir nicht gelingen, mein altes Können freizulegen? Warum nicht einen Neuanfang als Dichter wagen?
1: Wollten Sie nicht eine Schiffspassage?
0: Entschuldigung, was sagten Sie?
1: Sie sind doch der Herr, der so dringend eine Passage nach England sucht.
0: Ja.
1: Soeben sind 2 Mitglieder einer größeren Reisegesellschaft von ihren Plätzen zurückgetreten. Krankheitshalber, sagte man mir. Allerdings geht das Schiff schon morgen früh. Wollen Sie die Plätze trotzdem haben?
2: Ja.

0: So kam es, dass wir uns am nächsten Tag schon auf dem Wasser in New Yorks Upper Bay befanden. Die Reisegesellschaft an Bord bestand aus einem Diplomaten samt Dienerschaft, einigen Freunden und ein oder zwei Sekretären. So genau war das nicht zu erkennen. Diener und Sekretäre setzten alle ein unglaublich wichtiges Gesicht auf.
1: Ah, der Herr Kapitän.
2: Ah, guten Tag. Wie ich höre, seid ihr nicht nur Diplomat, sondern auch Schriftsteller. Ja. Tut mir doch die Ehre an und speist heute Abend mit mir in meiner Kajüte. Es wäre mir ein Vergnügen.
1: Sehr gerne, Kapitän.
3: Hast du die beiden gesehen? Was für ein eingebildeter Gimpel, dieser Diplomat.
4: Und wie der vom Kapitän hofiert wird.
5: Ihr habt eine gute Beobachtungsgabe, meine Dame.
4: Wer seid ihr?
5: Mein Name ist Carolyn. Ich bin Schriftsteller und ein Nachkomme des großen O'Carolyn. Seinerzeit der beste Harfenist Irlands.
4: Ihr sagt, die Dame sei eine gute Beobachterin. Kennt ihr den Diplomaten denn persönlich?
5: Oh nein, nicht persönlich. Aber ich habe ihn bei verschiedenen Gelegenheiten beobachten können. Seine literarischen Arbeiten sind völlig belanglos. Aber er besitzt ein ausgeprägtes Talent der Selbstdarstellung.
3: Ihr seid selber Schriftsteller?
5: In der Tat. Aber meine eigenen Arbeiten sind, wenn auch nicht gerade schlecht, so doch höchstens einigermaßen akzeptabel.
4: Reist ihr in eure Heimat?
5: Ja. Ich bin sehr krank. Ich reise zurück, um zu sterben. Meine Heimat hat mir kein Brot geboten, aber Amerika ist herzlos geblieben. Und im Tode zählt die Stimme des Herzens mehr als die des Magens. Darf ich fragen, wie ihr heißt?
3: Mein Name ist Garon.
4: Poe.
5: Poe? Wie der große Dichter Edgar Allan Poe.
4: Ihr kennt ihn?
5: Ich kenne seine Werke. Großartig. So schreiben können. Einmal ein Gedicht wie den Raben zustande bringen und dann sterben. Schreibt ihr auch, mein Herr?
4: Nein, nein, nichts dergleichen.
5: Die Glocke ruft zum Essen. Ich möchte es nicht versäumen. Wir werden uns sicher noch begegnen.
4: Komischer Kauz. Aber sehr freundlich.
3: Er hat dich nicht erkannt.
4: Das ist wie ein Zeichen, Leonie. Ich habe mich anscheinend doch äußerlich von meinem alten Leben gelöst. Jetzt habe ich die besten Voraussetzungen, um ganz neu anzufangen.
3: Fehlt da nicht noch was?
4: Ja. Du. So, und jetzt werde ich mal meine Notizen ordnen. Vielleicht reicht es ja schon für ein kleines Gedicht.

0: Die nächsten Stunden verbrachte ich aufs Angenehmste in meiner Kabine. Das Schiff lag ruhig im Wasser und machte langsame Fahrt. Ich glaube, der Kapitän hatte nicht alle Segel setzen lassen, solange wir uns noch im Hauptfahrwasser der New Yorker Lower Bay befanden. Erst draußen, auf offener See, würden wir mit vollen Segeln Kurs auf England nehmen. Ich versuchte mich an ein paar Fersen. Sie gelangen mir recht gut, glaube ich. Am Nachmittag ging ich wieder an Deck, um Leonie zu sehen.
1: Da bist du ja.
2: Was ist los? Ist etwas geschehen?
1: Vor etwa einer Stunde gab es einen kleinen Aufruhr im Speisesaal. Mr. Carolan ist an seinem Tisch zusammengebrochen.
2: Kapitän! Ich höre, es hat einen Zwischenfall gegeben.
3: Ja, Mr. Carolan geht es sehr schlecht. Es kam ganz plötzlich. Steuermann! Kurs auf Sandy Hook! Wir legen uns dort auf Rede! Signalgas! Ist U und W!
1: Was bedeutet das?
2: Ich weiß es nicht.
0: Am Mast stiegen eine rot-weiß gewürfelte und eine weiße Flagge mit blauem Rand und einem roten Rechteck auf. Bevor wir den Kapitän nach ihrer Bedeutung fragen konnten, war er schon wieder fortgeeilt. Wenig später warfen wir unweit einer flachen, langgestreckten Landzunge Anker. Dies musste die Rede von Sandy Hook sein.

0: Wie willst du das besorgen? Ich
1: Stimmt, du willst ja rein. Ja, mach dir mal.

0: Alles ist alles kompliziert.
1: Gott, der hat ja kaum seinen Atem geschafft.
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3: Du bist doch eine Niete.
2: Inzest, der Fixer.
3: Wenn du nicht wärst, wären meine Eltern noch da.
2: Ja, die eng zusammenstehenden Augen.
3: Du musst doch zu

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Es war in Paris an einem stürmischen Herbstabend des Jahres 1800. Ich saß im dritten Stockwerk des Hauses Nummer 33 der Rue Daunou, Faubourg Saint-Germain, in dem nach hinten gelegenen Bibliothekzimmerchen bei meinem Freund Auguste Dupin und gab mich dem zwiefachen Genuss des Nachdenkens und einer Meerschaumpfeife hin. Seit mindestens einer Stunde hatten wir beide kein Wort gesprochen. Ein zufälliger Beobachter hätte sicherlich geglaubt, wir seien einzig und allein damit beschäftigt, die kräuselnden Rauchwolken zu verfolgen, die in dichten Schwaden das Zimmer füllten. Indessen, was mich betraf, so sann ich dem Gesprächsstoff nach, mit dem wir uns zu einer früheren Stunde desselben Abends eifrig befasst hatten. Ich meine die Affäre aus der Rue Morgue und den geheimnisvollen Mordfall der Marie Roget. Es erschien mir daher als ein wunderbares Zusammentreffen, dass sich die Tür unseres Zimmers plötzlich öffnete und unser alter Bekannter, Herr G., der Polizeipräfekt von Paris, eintrat. Wir begrüßten ihn herzlich, denn wenn wir den Mann auch nicht eben achteten, so war er andererseits doch unterhaltend und wir hatten ihn seit Jahren nicht gesehen. Wir hatten im Dunkeln gesessen und Dupin erhob sich nun, um die Lampe anzuzünden. Er unterließ es jedoch und setzte sich wieder, als G. sagte, er sei gekommen, uns um Rat zu fragen oder vielmehr die Meinung meines Freundes zu hören in einer Amtsangelegenheit, die ihm schon viel Beschwer gemacht habe. Wenn es eine Sache ist, die Nachdenken erfordert, bemerkte Dupin, indem er mit dem Anzünden des Dochtes innehielt, so ist es besser, wir prüfen sie im Dunkeln. Wieder so eine ihrer sonderbaren Ansichten, sagte der Präfekt, der alles sonderbar nannte, was über sein Begriffsvermögen hinausging und sich daher von einer Legion von Sonderbarkeiten umgeben sah. Sehr wahr, sagte Dupin, während er seinem Besuch eine Pfeife reichte und einen bequemen Sessel hinschob. Und um was für Schwierigkeiten handelt es sich diesmal? Fragte ich. Hoffentlich nicht wieder eine Mordgeschichte. Oh nein, nichts dergleichen. In der Tat, die Sache ist an sich sehr einfach. Und ich bezweifle nicht, dass wir ganz gut allein damit fertig werden könnten. Aber dann dachte ich, der Fall würde Dupin interessieren, denn er ist höchst sonderbar. Einfach und sonderbar, sagte Dupin. Nun ja, und doch wieder keins von beiden. Es hat uns nur alle so verwirrt, dass die Geschichte so einfach ist und man ihr doch nicht beikommen kann. Vielleicht ist es gerade die Einfachheit der Sache, die Sie irreleitet, mein Freund. Was für Unsinn Sie reden, erwiderte der Präfekt lachend. Vielleicht ist das Geheimnis ein wenig zu klar, sagte Dupin. Oh Himmel, welch verrückte Idee! Ein wenig zu durchsichtig, brüllte unser Besuch aufs Höchste belustigt. Oh, Dupin, Sie werden noch an meinem Tod schuld sein. Was für eine Sache ist es denn nun aber eigentlich? Fragte ich. Schön, Sie sollen es hören, erwiderte der Präfekt und tat einen langen, kräftigen und nachdenklichen Zug aus der Pfeife. Dann rückte er sich im Stuhl zurecht und begann. Ich will es Ihnen in kurzen Worten sagen, doch ehe ich anfange, muss ich Sie darauf aufmerksam machen, dass die Sache tiefstes Geheimnis ist und größte Diskretion verlangt und dass ich höchstwahrscheinlich meinen Posten verlieren würde, wenn es herauskäme, dass ich sie jemand erzählt habe. Fahren Sie fort, sagte ich. Oder auch nicht, sagte Dupin. Also gut, ich wurde von sehr hoher Stelle benachrichtigt, dass ein Dokument von höchster Wichtigkeit aus den königlichen Gemächern entwendet worden sei. Die Person, die den Diebstahl ausführte, kennt man. Das steht fest, denn sie wurde bei der Tat beobachtet. Man weiß ferner, dass sie noch im Besitz des Dokumentes ist. Woher weiß man das? Fragte Dupin. Dies ergibt sich aus der Natur des Dokumentes selbst und daraus, dass gewisse Ergebnisse nicht eingetreten sind, die unausbleiblich erfolgen würden, wenn der Dieb das Papier aus den Händen gäbe, das heißt, wenn er es so anwendete, wie er es im Grunde beabsichtigen muss. Seien Sie ein bisschen deutlicher, sagte ich. Schön, ich kann so weit gehen zu sagen, dass das Papier seinem gegenwärtigen Besitzer eine gewisse Macht verleiht an einer gewissen Stelle, wo diese Macht von ungeheurem Wert ist. Der Präfekt liebte es, sich diplomatisch auszudrücken. Ich verstehe noch immer nicht ganz, sagte Dupin. Nicht?
Also, würde der Inhalt des Dokumentes einer dritten Person, die ich hier ungenannt lassen will, eröffnet, so würde das die Ehre einer sehr hochstehenden Persönlichkeit in ein schlechtes Licht setzen. Und dieser Umstand gibt dem Inhaber des Papiers ein Übergewicht über die erlauchte Person, deren Ruhe und Ehre dadurch gefährdet sind. Aber dieses Übergewicht, warf ich ein, würde nur dann bestehen, wenn der Dieb wüsste, dass der Bestohlene selbst genaue Kenntnis von der Person des Täters hat. Wer aber könnte wagen? Der Dieb, sagte G., ist der Minister D., der alle Dinge wagt, ob sie einem Ehrenmann nun anstehen oder nicht. Das Vorgehen des Diebes war ebenso sinnreich als kühn. Die hohe Persönlichkeit hatte das fragliche Dokument, einen Brief frei herausgesagt, bekommen, als sie sich allein im königlichen Boudoir befand. Während sie ihn las, wurde sie plötzlich durch den Eintritt einer anderen hohen Person gestört, der nämlichen, vor der sie gerade diesen Brief geheim zu halten wünschte. Nach einem hastigen und vergeblichen Versuch, den Brief in ein Schubfach zu werfen, war sie genötigt, ihn, offen wie er war, auf einen Tisch zu legen. Indessen lag die Adresse zuoberst, und da der Inhalt also nicht sichtbar war, fiel der Brief nicht weiter auf. So standen die Dinge, als der Minister D. eintrat. Sein Luchsauge erblickt sofort das Papier, erkennt die Handschrift der Adresse, bemerkt die Verwirrung des Adressaten und errät sein Geheimnis. Nach einigen geschäftlichen Unterhandlungen, die er in gewohnter Weise schnell abwickelt, zieht er einen Brief aus der Tasche, der dem in Frage stehenden einigermaßen gleicht, öffnet ihn, tut, als lese er ihn und legt ihn dann dicht neben den anderen nieder. Wieder spricht er etwa 15 Minuten über die öffentlichen Angelegenheiten. Schließlich verabschiedet er sich und nimmt von dem Tisch den Brief, auf den er kein Anrecht hatte. Der rechtmäßige Besitzer sah dies, wagte aber natürlich nicht, in Gegenwart jener dritten Person, die dicht an seiner Seite stand, die Sache zu erwähnen. Der Minister entfernte sich, seinen eigenen, ganz unwichtigen Brief auf dem Tisch zurücklassend. »Da haben Sie also«, sagte Dupin zu mir, »genau das, was Sie als Bedingung für das Übergewicht für erforderlich halten. Der Räuber weiß, dass der Beraubte ihn als den Räuber kennt.« »Ja«, entgegnete der Präfekt. »Und die derart erlangte Gewalt wird nun schon seit Monaten in gefährlichem Umfang zu politischen Zwecken ausgenutzt. Die bestohlene Person erkennt mit jedem Tag mehr die Notwendigkeit, den Brief zurückzuerlangen. Das kann aber natürlich nicht offen geschehen. In ihrer Verzweiflung hat sie schließlich mir die Angelegenheit übertragen.« »Denn wie hätte sie sich«, sagte Dupin und stieß eine gewaltige Rauchwolke aus, »einen scharfsinnigeren Vermittler wünschen oder auch nur vorstellen können?« »Sie schmeicheln«, entgegnete der Präfekt, »aber es ist möglich, dass eine solche Ansicht vorlag.« »Es ist, wie Sie selbst bemerkt haben, klar«, sagte ich, »dass der Brief sich noch in den Händen des Ministers befindet. Denn dieser Besitz und nicht etwa die Anwendung des Briefes ist es, was Macht verleiht. Mit der Ausbeutung des Briefes ist die Macht dahin.« »Sehr wahr«, sagte G., »und von dieser Überzeugung ging ich aus. Meine erste Sorge war, das Palais des Ministers gründlich zu durchsuchen. Die Schwierigkeit lag nun darin, dies ohne sein Wissen zu bewerkstelligen. Ich wurde nämlich vor der Gefahr gewarnt, die daraus entstehen würde, wenn er unsere Absicht argwöhnte.« »Nun«, sagte ich, »Sie sind in solchen Nachforschungen ja durchaus bewandert. Die Pariser Polizei hat dergleichen schon oft vorgenommen.« »Ja, gewiss, und darum verzweifelte ich auch nicht. Überdies boten mir die Lebensgewohnheiten des Ministers einen großen Vorteil. Er ist oft die ganze Nacht nicht zu Hause. Seine Dienerschaft ist keineswegs zahlreich. Ihre Schlafzimmer liegen in ziemlicher Entfernung von den Wohnräumen des Herrn. Die Leute sind übrigens zum großen Teil Napolitaner und daher leicht betrunken zu machen. Wie Sie wissen, habe ich Schlüssel, mit denen ich jedes Zimmer in Paris öffnen kann. Seit 3 Monaten ist kaum eine Nacht vergangen, in der ich nicht mehrere Stunden lang persönlich das D'sche Palais durchstöbert hätte. Meine Ehre steht auf dem Spiel und ganz im Geheimen, die Belohnung ist ungewöhnlich hoch. Ich gab also die Suche nicht eher auf, als bis ich vollkommen davon überzeugt war, dass der Dieb schlauer sei als ich. Ich habe sicherlich jede Ecke und jeden Winkel durchforscht, in dem nur irgend das Papier versteckt sein konnte.
Aber ist es nicht vielleicht möglich, mutmaßte ich, dass der Minister den Brief anderswo als in seinem eigenen Hause verborgen hat? Das ist kaum möglich, sagte Dupin. Die gegenwärtige Lage der Dinge bei Hofe und vor allem jene Intrigen, in die Idee, wie man weiß, verwickelt ist, lassen die jederzeitige sofortige Verwendbarkeit des Dokumentes, die Möglichkeit, es immer vorweisen zu können, als einen ebenso wichtigen Punkt erscheinen, wie der Besitz desselben es ist. Die Möglichkeit, es vorzuweisen, fragte ich. Nämlich, um es gleich vernichten zu können, sagte Dupin. Ja, das ist richtig, bemerkte ich. Das Papier ist also bestimmt im Hause. Dass der Minister dasselbe etwa beständig bei sich trage, kommt wohl gar nicht in Frage. Nein, sagte der Präfekt. Er ist zweimal von meinen Leuten in der Maske von Straßenräubern angefallen und unter meinen eigenen Augen gründlich durchsucht worden. Diese Mühe hätten Sie sich sparen können, sagte Dupin. D. ist, denke ich, kein ganzer Narr und muss daher solche Überfälle vorausgesehen haben. Wohl nicht ein ganzer Narr, sagte G., aber er ist ein Dichter und solche Leute stehen den Narren nicht allzu fern. Gewiss, sagte Dupin nach einem nachdenklichen langen Zug aus seiner Meerschaumpfeife, obschon auch ich hier und da Knüttelverse verbrochen habe. Wie wäre es, fragte ich, wenn Sie uns die Einzelheiten Ihrer Suche darlegen würden? Schön, die Sache ist die, dass wir uns Zeit ließen und überall suchten. In solchen Dingen habe ich große Erfahrung. Ich nahm das ganze Haus vor, Zimmer nach Zimmer, und jedem Einzelnen widmete ich die Nächte einer ganzen Woche. Zunächst untersuchten wir in jedem Raum die Möbel. Wir öffneten alle möglichen Schubfächer. Ich nehme an, Sie wissen, dass es für einen gut geschulten Polizeiagenten so etwas wie ein Geheimfach nicht gibt. Der Mann, dem bei einer solchen Suche ein Geheimfach entgeht, ist ein Tölpel. Die Sache ist ja so einfach. Da ist doch der Raum, der Umfang, den man bei jedem Schreibtisch im Auge haben muss. Es ist doch nicht schwer zu berechnen, ob der von außen sichtbare Raum eines Möbels von den Fächern wirklich ausgefüllt wird. Und dann haben wir unsere ganz bestimmten Regeln. Nicht der 50. Teil einer Linie könnte uns entgehen. Nach den Schreibtischen und Kommoden nahmen wir die Stühle vor. Die Sitze untersuchten wir mit den dünnen, langen Nadeln, die sie mich gelegentlich schon anwenden sahen. Von den Tischen entfernten wir die Platten. Warum das? Die Person, die einen Gegenstand zu verbergen wünscht, tut das manchmal in der Weise, dass sie die Platte eines Tisches oder ähnlichen Möbelstückes entfernt, ein Bein desselben aushöhlt, den Gegenstand in die Höhlung legt und die Platte wieder aufsetzt. In derselben Weise benutzt man die Füße und Knäufe der Bettpfosten. Konnte man so eine Höhlung nicht durch Klanguntersuchung entdecken? Fragte ich. Unmöglich. Und falls der Gegenstand beim Hineinlegen genügend in Watte gebettet wurde. Übrigens waren wir in diesem Fall genötigt, geräuschlos vorzugehen. Aber Sie konnten doch unmöglich alle Möbelstücke auseinandernehmen, in denen ein Versteck, wie Sie es soeben beschrieben haben, hätte angelegt sein können. Ein Brief kann spiralförmig so dünn zusammengerollt werden, dass er in Form und Umfang nicht anders ist als eine große Stricknadel. Und in solcher Form könnte er zum Beispiel bequem in einer ganz dünnen Stuhlleiste untergebracht werden. Sie nahmen doch wohl nicht alle Stühle auseinander. Gewiss nicht, aber wir taten etwas Besseres. Wir prüften sämtliche Stuhlleisten und überhaupt die Verbindungsstellen sämtlicher Möbel im Hause mit Hilfe eines sehr starken Vergrößerungsglases. Wäre irgendwo die geringste Spur einer jüngst vorgenommenen Veränderung gewesen, so hätten wir sie unfehlbar entdecken müssen. Ein einziges Körnchen Holzmehl zum Beispiel wäre unserem bewaffneten Auge in der Größe eines Apfels erschienen. Jede Verschiebung an den zusammengeleimten Stellen, ein ungewöhnliches Klaffen der Fugen, hätte genügt, eine Entdeckung herbeizuführen. Ich nehme an, dass Sie auch die Spiegel zwischen Rückwand und Glasplatte untersucht, sowie die Betten und Leintücher, Vorhänge und Teppiche. Natürlich. Und nachdem wir auf diese Weise jeden Einrichtungsgegenstand untersucht hatten, nahmen wir das Haus selbst in Angriff. Wir teilten sämtliche Wand- und Bodenflächen in Felder ein, die wir nummerierten, so dass keines übersehen werden konnte.
Dann durchforschten wir jeden Quadratzoll des Hauses und der beiden Nachbarhäuser mit dem Mikroskop. Der beiden Nachbarhäuser, rief ich aus. Da hatten sie aber eine ungeheure Arbeit. Das hatten wir auch, aber die angebotene Belohnung ist ungemein hoch. Sie hatten auch die angrenzenden Bodenflächen mit eingeschlossen, die Höfe und so weiter. Höfe und Wege sind mit Ziegelsteinen gepflastert. Sie machten uns verhältnismäßig geringe Mühe. Wir prüften das Moos zwischen den Steinen und fanden nichts Verdächtiges. Selbstverständlich blickten sie auch in Dees Papiere und in die Bücher seiner Bibliothek. Gewiss, wir öffneten jeden Stoß und jedes Päckchen. Wir öffneten nicht nur jedes Buch, um es, wie einige unserer Polizeioffiziere das tun, nur zu schütteln, sondern wir wendeten Seite um Seite um. Wir maßen auch die Dicke jedes Buchdeckels mit peinlichster Sorgfalt und arbeiteten auch hier mit dem Mikroskop. Irgendeine unlängst vorgenommene Verletzung der Einbände hätte unserem Augenmerk unmöglich entgehen können. Vier oder fünf Bände, die gerade vom Buchbinder gekommen waren, prüften wir eingehend der Länge nach mit den Nadeln. Sie durchforschten den Fußboden unter den Teppichen. Selbstredend, wir entfernten alle Teppiche und untersuchten die Bretter mit dem Mikroskop. Und ebenso die Wandtapeten, auch diese. Sie suchten in den Kellern. Ja. Dann, sagte ich, haben Sie einen Fehlschuss getan und der Brief ist nicht mehr, wie Sie vermuteten, im Hause selbst. Ich fürchte, darin haben Sie recht, sagte der Präfekt. Und nun, Dupin, sagen Sie, was Sie mir raten würden. Das Haus nochmals gründlich zu durchsuchen. Das ist durchaus zwecklos, erwiderte G. Ich bin wie von meinem Leben davon überzeugt, dass der Brief nicht im Palais ist. Einen besseren Rat kann ich Ihnen nicht geben, sagte Dupin. Sie besitzen natürlich eine genaue Beschreibung des Briefes. Oh ja. Und der Präfekt zog ein Notizbuch heraus und las eine genaue Beschreibung der inneren und namentlich der äußeren Beschaffenheit des vermissten Dokumentes vor. Bald nachdem er die Vorlesung beendet, verabschiedete er sich, niedergedrückter, als ich ihn je vor dem gesehen. Etwa einen Monat später machte er uns wiederum einen Besuch und fand uns bei ziemlich derselben Beschäftigung wie damals. Er ließ sich einen Stuhl und eine Pfeife reichen und begann ein gleichgültiges Gespräch. Endlich sagte ich, »Nun, G., erzählen Sie doch, wie steht's mit dem entwendeten Brief? Ich glaube, Sie sind wohl doch zu der Überzeugung gekommen, dass es eine Unmöglichkeit ist, den Minister zu übertölpeln.« »Verflucht, ja. Ich habe Dupins Rat folgend noch einmal alles durchsucht. Doch alle Arbeit war umsonst, wie ich mir schon dachte.« »Wie groß, sagten Sie, ist die Belohnung?« fragte Dupin. »Nun, sehr groß, wirklich sehr groß. Ich möchte die genaue Summe nicht angeben. Aber eins kann ich sagen, ich würde demjenigen, der mir den Brief verschaffte, sofort einen Scheck über 50.000 Franken ausstellen. Tatsache ist, dass der Fall von Tag zu Tag schlimmer, dringlicher wird und die Belohnung wurde verdoppelt. Aber wenn sie auch verdreifacht würde, könnte ich doch nicht mehr tun, als ich getan habe.« »Ja, ich meine, geh«, sagte Dupin gedehnt und tat ein paar kräftige Züge aus der Meerschaumpfeife. »Sie haben noch nicht Ihr Äußerstes getan. Sie könnten noch etwas mehr tun, denke ich, hm?« »Wie? Was meinen Sie denn?« »Nun, paff, paff, Sie könnten, paff, paff, Rat einholen, wie? Paff, paff, paff. Kennen Sie die Geschichte, die man von Abernethy erzählt?« »Nein, zum Henker mit Abernethy.« »Gewiss, zum Henker mit ihm. Aber da war einmal ein reicher Geizhals. Der wollte diesen Abernethy gern umsonst konsultieren. In dieser Absicht lud er ein paar Leute zu sich ein und erzählte während der Unterhaltung dem Arzt den Krankheitsfall einer gedachten Person. »Nehmen wir an«, sagte der Geizhals, »die Symptome seien die und die. Nun, Doktor, was würden Sie ihm wohl zu nehmen verordnet haben?« »Nehmen«, sagte Abernethy, »ärztlichen Rat natürlich.« »Ja«, sagte der Präfekt ein wenig betroffen, »ich bin ja ganz willig, Rat zu nehmen und dafür zu bezahlen.
Ich würde wirklich demjenigen, der mir in der Sache helfen würde, 50.000 Franken geben. Nun, wenn es sich so verhält, sagte Dupin, aus einem Schubfach ein Scheckbuch nehmend, können Sie mir die erwähnte Summe sofort hierher schreiben. Wenn Sie unterzeichnet haben, werde ich Ihnen den Brief aussenden.

Ich war aufs Höchste verblüfft. Der Präfekt schien wie vom Blitz getroffen. Sprachlos, mit offenem Mund und aufgerissenen Augen, starrte er Dupin an. Dann, als er sich ein wenig erholt hatte, nahm er eine Feder und unter mehrfachen Pausen und fragenden Blicken füllte er das Formular auf die Summe von 50.000 Franken aus, unterzeichnete es und reichte es meinem Freund über den Tisch. Dieser prüfte es sorgsam und legte es in seine Brieftasche. Dann schloss er ein Schreibpult auf, entnahm ihm einen Brief und reichte ihn dem Präfekten. Der Beamte ergriff ihn, halb berauscht vor Freude, öffnete ihn mit zitternder Hand, warf einen schnellen Blick auf die Zeilen, suchte hastend und taumelnd die Tür und eilte ohne Abschied davon. Seit Dupin ihn aufgefordert, den Scheck auszufüllen, hatte er kein Wort mehr gesprochen. Als er gegangen war, gab mein Freund mir Aufklärung. »Die Pariser Polizei«, sagte er, »ist in ihrer Weise sehr geschickt. Sie ist ausdauernd, pfiffig und scharf.

waren also in ihrer Weise sehr gut. Der Fehler war nur, dass sie auf den besonderen Fall hier und den schlauen Dieb nicht passten. Der Präfekt hat eine gewisse Reihe sehr sinnreicher Hilfsmittel, denen er wie einem Prokrustesbett jeden Kriminalfall anzupassen sucht. Aber er begeht beständig den Fehler, den jeweiligen Fall zu gründlich oder zu leicht zu nehmen, und mancher Schuljunge ist ein schlauerer Kopf als er. Ich kannte einen 8-jährigen Jungen, der bei dem Spiel von gerade oder ungerade zur Bewunderung aller immer gewann. Das Spiel ist sehr einfach und wird mit Murmeln gespielt. Einer der Spieler hält eine Anzahl derselben in der geschlossenen Hand und ein anderer muss erraten, ob sie an Zahl gerade oder ungerade sind. Hat er richtig geraten, so gewinnt er eine Kugel. Hat er falsch geraten, so verliert er eine. Der Knabe, von dem ich hier spreche, gewann seinen Mitschülern alle Murmeln ab. Natürlich hatte er sich ein bestimmtes System gebildet, und das bestand in klugem Beobachten und in der Berechnung der Scharfsinnigkeit seines jeweiligen Gegners. Nehmen wir zum Beispiel an, sein Gegner sei ein rechter Einfallspinsel und fragt, die geschlossenen Hände hinhaltend, gerade oder ungerade. Unser Junge antwortet ungerade und verliert. Beim nächsten Mal aber gewinnt er, denn inzwischen hatte er sich gesagt, der Tropf hatte beim ersten Mal eine gerade Zahl in der Hand und seine Pfiffigkeit reicht sicherlich nur hin, jetzt eine ungerade zu haben. Ich werde darum ungerade sagen. Er tut es und gewinnt. Bei einem etwas schlaueren Einfallspinsel als dieser erste gewesen, würde er folgenden Schluss gezogen haben. Er hat gehört, dass ich beim ersten Mal ungerade gesagt habe. Sein erster Einfall wäre natürlich genau wie bei dem anderen, mit gerade und ungerade abzuwechseln. Dann wird ihm aber gleich der Gedanke kommen, dass dies zu einfach sei, und er wird wie beim ersten Mal eine gerade Zahl wählen. Ich werde also gerade sagen. Er tut es und gewinnt. Worin besteht nun die Methode der Schlussfolgerung bei diesem Schuljungen, von dem seine Kameraden sagen, dass er einfach Glück habe? Der Überlegene, sagte ich, sucht seinen Intellekt mit dem seines Gegners zu identifizieren. So ist es, sagte Dupin. Und als ich den Knaben fragte, wie ihm diese vollkommene Identifizierung gelänge, in der sein Erfolg bestände, bekam ich folgende Antwort. Wenn ich herausbekommen will, wie klug oder wie dumm, wie gut oder wie böse irgendjemand ist oder was für Gedanken er gerade hat, so suche ich den Ausdruck meines Gesichtes so viel als möglich dem seinigen anzupassen. Und dann warte ich ab, was für Gedanken oder Gefühle in mir aufsteigen und dem Gesichtsausdruck entsprechen. Diese Antwort des Schuljungen bildet die Grundlage zu all dem scheinbaren Scharfsinn, den man Rochefoucauld, La Bruyère, Machiavelli und Campanella zugeschrieben hat. Wenn ich Sie richtig verstehe, sagte ich, so hängt die Identifizierung des Intellektes des Schlussfolgernden mit dem seines Gegners davon ab, wie scharf ersterer den Intellekt seines Gegners abzuschätzen vermag. Ja, Ihr praktischer Wirt hängt durchaus davon ab, erwiderte Dupin, und eben aus Mangel an diesem Identifizierungsvermögen gehen der Präfekt und seine Kohorte so häufig fehl, und ferner auch, weil sie die Höhe des jeweiligen Intellektes, mit dem sie zu tun haben, falsch oder gar nicht abzuschätzen vermögen. Sie rechnen immer nur mit ihrem eigenen Scharfsinn, und wenn sie etwas Verborgenes suchen, so denken sie immer nur daran, wie sie es selbst versteckt haben würden. Sie haben ja so ziemlich recht, wenn Sie Ihre eigene Erfindungsgabe für die große Masse als maßgebend erachten. Wenn aber der Scharfsinn des verbrecherischen Individuums sich in seinem Grundwesen von Ihrem eigenen unterscheidet, so entgeht der Verbrecher Ihnen natürlich. Das geschieht immer, sobald er Ihnen geistig überlegen ist, und auch sehr häufig, wenn er Ihnen geistig nachsteht. Sie haben für Ihre Nachforschungen eine feststehende Norm, von der Sie nie abweichen. Höchstens erweitern oder übertreiben Sie Ihre altgewohnte praktische Methode, wenn irgendwelche außergewöhnlichen Umstände, wie zum Beispiel eine hohe Belohnung, Sie besonders antreiben. Das Prinzip aber bleibt dasselbe.
Betrachten wir einmal den vorliegenden Fall.

Was hat man getan, das auch nur im Geringsten von der gewohnten Untersuchungsmethode abgewichen wäre? Was ist all das Bohren und Prüfen und Klopfen und mikroskopische Untersuchen und Einteilen des Hauses in nummerierte Quadrate? Was ist es denn anders als ein Übertreiben in der Anwendung Ihres einen Prinzips, das auf der geringen Kenntnis menschlichen Scharfsinnes aufgebaut ist, die diese Leute eben haben und das der Präfekt in gewohnter Pflichterfüllung immer wieder anwendet? Haben Sie nicht bemerkt, dass es ihm als ganz ausgemacht gilt, dass alle Menschen, wenn sie einen Brief verstecken wollen, ihn, wenn auch nicht gerade in einem ausgehöhlten Stuhlbein, so doch wenigstens in irgendeinem verborgenen Loch oder Winkel unterbringen würden, infolge derselben Gedankenreihe, die einen Mann veranlassen würde, einen Brief in einem ausgehöhlten Stuhlbein zu verbergen? Und sehen Sie nicht ebenso klar, dass solche geheimen Verstecke nur in einfachen Fällen und bei gewöhnlichen Intellekten Anwendung finden? Denn fast immer, wenn es sich um das Verbergen eines Gegenstandes handelt, wird man so besonders versteckte Orte wählen. Und die Entdeckung hängt also nicht lediglich von dem Scharfsinn, aber durchaus von der Sorgfalt, Geduld und Ausdauer der Suchenden ab. Und war der Fall von Bedeutung oder, was in den Augen der Polizei dasselbe ist, war die Belohnung bedeutend, so haben die genannten Eigenschaften stets zum Ziel geführt. Sie werden verstehen, was ich meinte, als ich die Vermutung aussprach, dass der entwendete Brief zweifellos gefunden worden wäre, wenn er im Untersuchungsbereich des Präfekten niedergelegt worden wäre. Mit anderen Worten, wenn man bei der Verbergung desselben von den gleichen Grundanschauungen ausgegangen wäre, wie der Präfekt bei seiner Suche sie anwendet. Der Beamte ist jedoch in seinen Berechnungen geschlagen worden und die verborgene Ursache seiner Niederlage liegt in der falschen Annahme, der Minister sei ein Narr, weil er zufällig den Ruf eines Dichters genießt. Alle Narren sind Dichter, das hat der Präfekt so im Gefühl. Und er macht sich nur eines non distributio medii, eines Irrtum der unverteilten Mitte schuldig, wenn er daraus schließt, dass alle Dichter Narren seien. Aber ist denn dieser wirklich der Dichter? Fragte ich. Es sind zwei Brüder, wie ich weiß, und beide haben als Schriftsteller einen Namen. Der Minister, glaube ich, hat eine gelehrte Abhandlung über Differentialrechnung geschrieben. Er ist Mathematiker und kein Dichter. Sie irren sich. Ich kenne ihn gut. Er ist beides. Als Dichter und Mathematiker versteht er, schlau zu überlegen. Als bloßer Mathematiker verstände er überhaupt nicht zu schlussfolgern und wäre sicherlich dem Präfekten in die Hände gefallen. Sie überraschen mich, sagte ich. Ihre Anschauung wird von der ganzen Welt Lügen gestraft. Sie werden doch wohl nicht eine seit Jahrhunderten fest begründete Ansicht umstoßen wollen. Die Vernunft des Mathematikers gilt seit langem als die Überlegungsfähigkeit par excellence. Il y a à parier, erwiderte Dupin, Chamfort zitierend, que toute idée publique, toute convention reçue, est une sottise, car elle en convenue au plus grand nombre. Es ist zu wetten, dass jede öffentliche Idee, jede empfangene Konvention eine Dummheit ist, weil sie der größten Zahl zugestimmt hat. Ich gebe zu, dass die Mathematiker ihr Bestes getan haben, die allgemeine, aber irrige Ansicht, auf die sie hinweisen, zu verbreiten. So haben sie zum Beispiel mit einer Kunstfertigkeit, die einer besseren Sache würdig gewesen wäre, den Ausdruck Analysis in die Algebra hineingebracht. Die Franzosen sind es, denen wir diesen Trug verdanken. Soll aber eine Bezeichnung überhaupt Bedeutung haben, soll ein Wort nach seiner Anwendbarkeit bewertet werden, so stehen Analysis und Algebra etwa im selben Verhältnis zueinander wie der lateinische Ausdruck ambitus, unser Wort Ehrgeiz, religio, Religion oder homines honesti, ehrenwerte Männer in sich schließt. Sie scheinen demnächst einen Feldzug gegen die Pariser Agrippaisten zu planen, sagte ich. Doch bitte nur weiter. Ich bestreite die philosophische Berechtigung eines Systems, das anders als mit abstrakter Logik arbeitet. Ich bestreite im Besonderen ein aus mathematischen Studien abgeleitetes Philosophieren. Mathematik ist die Lehre von Form und Größe.
Die Philosophie der Mathematiker ist weiter nichts als auf Beobachtung von Form und Größe aufgebaute Logik. Der große Irrtum liegt in der Annahme, dass die Wahrheiten dessen, was man reine Algebra nennt, abstrakte oder allgemeine Wahrheiten seien. Und dieser Irrtum ist so ungeheuer, dass ich es gar nicht begreifen kann, wie man ihm so allgemein verfallen konnte. Mathematische Axiome sind keine Axiome von allgemeingültiger Wahrheit. Was relativ wahr ist, also in Beziehung auf Form und Größe, ist zum Beispiel durchaus falsch in moralischer Hinsicht. In der Morallehre ist es meistenteils unwahr, dass die zusammengefassten Einzelteile dem Ganzen entsprechen. Auch in der Chemie ist das Axiom nicht anwendbar, ebenso wenig in der Lehre von der Bewegung. Denn zwei Bewegungen, jede von einem gegebenen Wert, haben nicht notwendigerweise einen Wert, wenn sie gemäß ihrer Einzelwerte zu einer Summe vereinigt werden. Es gibt zahlreiche andere mathematische Wahrheiten, die nur innerhalb ihrer relativen Grenzen Wahrheiten darstellen. Aber der Mathematiker schließt aus Gewohnheit nach seinen begrenzten Wahrheiten, als ob sie von einer absoluten allgemeinen Anwendbarkeit wären, wie man dies in der Tat allgemein annimmt. Bryant erwähnt in seiner geistvollen Mythologie eine ähnliche Quelle des Irrtums, indem er sagt, obgleich die Fabeln der Heiden nicht geglaubt werden, vergisst man sich doch immer wieder und zieht Folgerungen aus ihnen, als ob sie bestehende Wirklichkeiten wären. Bei den Algebraisten nun, die selber Heiden sind, werden die Heidenfabeln geglaubt und die Folgerungen gezogen, nicht so sehr aus Gedankenlosigkeit, als vielmehr aus einer erklärlichen Geistesverwirrung. Kurz, ich bin noch nie einem reinen Mathematiker begegnet, dem man über seine Quadratwurzeln hinaus irgendwie hätte trauen können. Oder einem, der es nicht im Stillen als Glaubenssache betrachtet hätte, dass x² plus px unbedingt und unwiderleglich gleich q sei. Bitte machen Sie die Probe und sagen Sie einem dieser Herren, Sie glaubten, dass Fälle vorkommen könnten, wo x² plus px nicht ganz gleich q sei. Ich möchte Ihnen raten, schleunigst Reis auszunehmen, sobald er verstanden hat, was Sie eigentlich meinen. Denn zweifellos wird er versuchen, Sie niederzuhauen. Ich will damit sagen, fuhr Dupin fort, während ich über seine letzten Betrachtungen fröhlich lachte, dass der Präfekt nicht nötig gehabt hätte, mir diesen Scheck auszustellen, wenn der Minister nichts als Mathematiker gewesen wäre. Ich kannte ihn jedoch als Mathematiker und Dichter. Und meine Maßnahmen richteten sich nach seinen Fähigkeiten unter besonderer Berücksichtigung der gegebenen Verhältnisse. Ich wusste, dass er ein Hofmann und kühner Intrigant war. Ich folgerte also, dass solch ein Mensch mit den üblichen polizeilichen Maßnahmen gut vertraut sein müsse. Er musste, und die Ereignisse haben dies bewiesen, die fingierten Raubanfälle vorausahnen. Er muss, so überlegte ich weiter, die geheimen Hausdurchsuchungen vorausgesehen haben. Seine häufige Abwesenheit, die der Präfekt so freudig als unerwartete Glücksfälle begrüßte, erachtete ich lediglich als List, um der Polizei Gelegenheit zu gründlichen Nachforschungen zu geben und ihr möglichst schnell die Überzeugung beizubringen, zu der Geiger tatsächlich auch schließlich gelangte, dass der Brief sich nicht im Hause befinden könne. Ich fühlte auch, dass die ganze Gedankenreihe, die ich Ihnen soeben mit einiger Mühe entwickelte, nämlich das unveränderliche Prinzip, nach dem die Polizei ihre Maßnahmen bei der Suche nach versteckten Dingen richtet, ich fühlte, dass dieser ganze Ideengang notwendigerweise auch dem Minister kommen musste und dass er ihn zwingend dahin führen würde, all die gewöhnlichen Versteckplätze zu vermeiden. Dieser Mann, sagte ich mir, konnte unmöglich so beschränkt sein, sich nicht selbst vor Augen zu halten, dass die allerverborgensten Winkel seines Palais den Nachforschungen, den Bohrern und Mikroskopen des Präfekten so offen daliegen würden, wie seine unverschlossenen Räume. Kurzum, ich erkannte, dass er ganz selbstverständlich zu den allereinfachsten Maßnahmen gedrängt werden musste, falls er sie nicht schon freiwillig erwähnt haben sollte. Sie werden sich vielleicht erinnern, in welch ein Gelächter der Präfekt ausbrach,
Als ich bei unserer ersten Unterredung die Mutmaßung äußerte, dass dies Geheimnis ihm vielleicht darum so viel Art mache, weil es so gar nicht verwickelt sei. Ja, sagte ich, ich erinnere mich noch gut seines Heiterkeitsausbruches. Ich dachte wirklich, er würde noch in Krämpfe fallen. Die materielle Welt, fuhr Dupin fort, hat strenge Analogien mit der immateriellen Welt. Und darum hat das rhetorische Dogma, dass eine Metapher oder ein Gleichnis geeignet sein soll, ein Argument zu erhärten oder eine Beschreibung zu verschönen, einen Schimmer von Wahrheit. So scheint zum Beispiel das Prinzip der vis inertiae, des Beharrungsvermögens, in Physik und Metaphysik identisch zu sein. Wenn die Physik behauptet, dass ein großer Körper schwerer in Bewegung zu setzen ist als ein kleiner, und dass eine nachherige Geschwindigkeit zu dieser Schwierigkeit in entsprechendem Verhältnis steht, so sagt sie keine größere Wahrheit als die Metaphysik, wenn sie den Satz aufstellt, dass stärkere Intellekte, also solche, die fester und in ihren Regungen reicher sind als solche schwächeren Grades, dennoch weniger leicht beweglich, vielmehr leichter verwirrt und in ihren ersten Schritten zögernder sind. Ferner, haben Sie jemals beobachtet, welche Art von Schildern an den Kaufmannsläden am meisten Aufmerksamkeit auf sich lenken? Ich habe nie darüber nachgedacht, sagte ich. Es gibt ein Rätselspiel, sprach Dupin weiter, das auf einer Landkarte gespielt wird. Die eine Partei verlangt von der anderen, dass sie ein gegebenes Wort finde, den Namen einer Stadt, eines Flusses, einer Provinz, eines Staates. Irgendein Wort, das in dem Durcheinander von Benennungen auf der Karte zu finden ist. Ein Neuling in diesem Spiel sucht gewöhnlich seine Gegner dadurch zu verwirren, dass er ihnen Namen von allerkleinster Schrift zu suchen gibt. Der Erfahrene aber wählt solche Worte, die in großen Lettern von einem Ende der Karte zum anderen laufen. Diese entgehen gleich den übergroßen Plakaten und Schilderaufschriften in den Straßen, der Beobachtung infolge ihrer übertrieben großen Sichtbarkeit. Und dieses physische Übersehen ist genau analog der Unachtsamkeit, mit der der Intellekt jene Erwägungen unbeachtet lässt, die zu aufdringlich und zu naheliegend selbstverständlich sind. Doch das ist eine Sache, scheint mir, die für das Begriffsvermögen des Präfekten zu hoch oder zu niedrig ist. Er hielt es nie für wahrscheinlich, für möglich, dass der Minister den Brief aller Welt vor die Nase gelegt hätte, um eben auf diese Weise alle Welt von der Entdeckung fernzuhalten. Doch je mehr ich über das kühne, wagemutige, besondere Wesen des nachdachte, über die Tatsache, dass er das Dokument immer zur Hand haben musste, um es verwerten zu können, und über das von dem Präfekten erzielte Ergebnis, demzufolge es nicht innerhalb der Grenzen des Untersuchungskreises jenes Würdenträgers verborgen war, desto überzeugter wurde ich, dass der Minister, um den Brief zu verbergen, zu dem verständlichen und scharfsinnigen Mittel gegriffen hatte, ihn gar nicht zu verbergen. Ganz erfüllt von diesem Gedanken versah ich mich mit einer grünen Brille und sprach eines Morgens wie zufällig im Ministerpalais vor. Ich fand D. zu Hause. Er gähnte und faulenzte wie gewöhnlich und tat, als langweile er sich aufs Höchste. Er ist vielleicht der tätigste Mensch, den wir jetzt haben, doch das ist er nur, wenn niemand ihn sieht. Um seiner Schlauheit gewachsen zu sein, klagte ich über schwache Augen und die Notwendigkeit, eine Brille tragen zu müssen. Dieselbe diente mir jedoch nur, um ruhig und eingehend den ganzen Raum durchspähen zu können, während ich scheinbar mit ganzer Aufmerksamkeit bei dem Gespräch war, in das ich ihn verwickelt hatte. Besondere Aufmerksamkeit widmete ich einem großen Schreibtisch, neben dem er saß und auf dem allerlei Briefe und andere Papiere, ein paar kleinere Musikinstrumente und einige Bücher umherlagen. Trotz sorgfältigster Prüfung aber konnte ich hier nichts finden, was einen Verdacht gerechtfertigt hätte. Ich blickte nun weiter im Zimmer umher und entdeckte schließlich einen zerfetzten Kartenhalter aus Pappe, der an einem verstaubten blauen Band von einem kleinen Messingknopf oben über dem sehr niedrigen Kaminsims herabhing. In diesem Halter, der drei oder vier Abteilungen hatte,
steckten 5 oder 6 Visitenkarten und ein einziger Brief. Der letztere war sehr schmutzig und zerknittert. Er war in der Mitte fast ganz durchgerissen, als habe man zuerst die Absicht gehabt, ihn als wertlos fortzuwerfen, habe sich dann aber doch anders besonnen. Er hatte ein großes schwarzes Siegel, auf dem sehr deutlich der Buchstabe D sichtbar war, und war in zierlicher Damenhandschrift an D, den Minister, adressiert. Er war sorglos, ja geradezu oberflächlich, in das zweitoberste Abteil des Halters gesteckt. Kaum hatte ich diesen Brief erblickt, als ich überzeugt war, das gesuchte Dokument vor mir zu haben. Gewiss, dem Anschein nach war es sehr verschieden von dem, dessen eingehende Beschreibung der Präfekt uns geliefert hatte. Hier war das Siegel groß und schwarz mit der Chiffre D. Dort war es klein und rot mit dem herzoglichen Wappen der Familie V.

Hier war die Adresse zierlich und von weiblicher Hand und an den Minister selbst gerichtet. Dort war die Aufschrift kräftig und kühn und für ein Mitglied des königlichen Hauses bestimmt. Nur das Format bot eine gewisse Ähnlichkeit. Aber gerade die Übertriebenheit dieser Unterschiede war es, was mir auffiel. Der Schmutz, der zerknitterte, zerrissene Zustand des Briefes, der so gar nicht zu der bekannten Ordnungsliebe des passte und so sehr darauf hindeutete, dass hier eine Absicht vorliege, die Wertlosigkeit dieses Dokumentes vorzutäuschen. Alle diese Dinge in Verbindung mit dem ins Auge fallenden Aufbewahrungsort des Papieres, was so ganz zu den Schlussfolgerungen passte, zu denen ich vorher gelangt war, alle diese Dinge, sage ich, waren dazu angetan, Verdacht zu erregen, bei einem, der gekommen war, Verdachtsgründe zu finden. Ich dehnte meinen Besuch so lange als möglich aus und verwickelte den Minister in eine eifrige Diskussion über ein Thema, das ihn, wie ich wusste, stark interessierte, während ich meine ganze Aufmerksamkeit dem Brief zuwandte. Ich wollte mir seine Form und seine Lage im Halter genau einprägen. Bei dieser Gelegenheit machte ich schließlich noch eine Entdeckung, die mir die letzten Zweifel nahm. Die Ränder des Papieres waren kräftiger umgebrochen, als nötig schien. Der Bruch sah aus, als habe man ein steifes Papier, das kräftig zusammengefaltet gewesen, geöffnet und unter Benutzung der alten Knifffalten nach der anderen Seite umgebrochen. Diese Wahrnehmung genügte. Es war mir klar, dass man den Brief wie einen Handschuh umgewendet, in seine ursprüngliche Form zurückgefaltet und mit einem neuen Siegel versehen hatte. Ich verabschiedete mich von dem Gesandten und entfernte mich. Eine goldene Schnupftabaksdose ließ ich auf dem Tisch zurück. Am anderen Morgen sprach ich vor, um die vergessene Dose zu holen, und wir waren bald wieder in das interessante Gesprächsthema verwickelt, das uns am Tag vorher so eifrig beschäftigt hatte. Plötzlich aber ertönte gerade unter den Fenstern des Gesandtschaftspalais ein Pistolenschuss, gefolgt von Angstschreien und lärmenden Ausrufen einer erregten Menge. D. eilte an ein Fenster, riss es auf und blickte hinaus. Inzwischen trat ich zu dem Kartenhalter, nahm den Brief, steckte ihn in die Tasche und ersetzte ihn durch ein Faksimile, was sein äußeres Aussehen anlangte, das von mir zu Hause sorgsam hergestellt worden war. Die Chiffre Ds hatte ich mit Hilfe eines aus Brot geformten Petschafts leicht nachahmen können. Die Ruhestörung auf der Straße war durch das verrückte Gebaren eines Mannes verursacht worden. Er hatte in eine Gruppe von Weibern und Kindern einen Flintenschuss abgegeben. Es stellte sich aber heraus, dass es ein blinder Schuss gewesen war und man ließ den Burschen als harmlosen Narren oder Betrunkenen laufen. Als die Menge sich verlaufen, trat D. vom Fenster zurück, wohin ich ihm gefolgt war, nachdem ich meinen Raub in Sicherheit gebracht hatte. Bald darauf verabschiedete ich mich. Der anscheinend Wahnsinnige war ein von mir bezahltes Subjekt. »Welche Absicht verfolgten Sie damit?«, fragte ich, »dass Sie den Brief durch ein Faksimile ersetzten. Wäre es nicht besser gewesen, ihn gleich beim ersten Besuch zu ergreifen und davonzulaufen?« D., erwiderte Dupin, »ist ein kühner Bursche voll großer Tatkraft, und seine Dienerschaft ist ihm blind ergeben. Hätte ich den tollen Versuch gemacht, den Sie da vorschlagen, so hätte ich das Ministerpalais wohl kaum mehr lebend verlassen, und die guten Pariser hätten nichts mehr von mir gehört. Doch war es nicht dies Bedenken allein, was mich zurückhielt. Sie kennen mein politisches Vorurteil. Im vorliegenden Fall bin ich ein Parteigänger der betreffenden Hohen Dame. 18 Monate hat der Minister sie in seiner Gewalt gehabt. Jetzt hat sie ihn in der ihrigen. Denn da er nicht weiß, dass er den Brief nicht mehr besitzt, wird er sein herausforderndes Wesen beibehalten. Er wird sich also selbst den Sturz bereiten, der ebenso plötzlich als beschämend für ihn sein wird. Mag man über das Facilis Descensus Averno sagen, was man will. Bei allem Emporkommen gilt das, was die Catalani vom Singen sagte. Es ist leichter hinauf, als hinunterzukommen. In unserem Fall hier habe ich kein Mitgefühl mit dem, der da stürzt. Er ist ein Monstrum horrendum,
Ein genialer Kopf, ohne edle Grundsätze. Ich gestehe aber, dass ich etwas darum gäbe, in dem Augenblick seine Gedanken lesen zu können, wenn er sich durch das veränderte Benehmen derjenigen, die der Präfekt eine gewisse Person nennt, veranlasst sieht, den Brief zu öffnen, den ich ihm in den Kartenhalter gesteckt habe. Wieso? Haben Sie ihm etwas hineingeschrieben? Nun, es schien mir nicht ganz recht, das Innere leer zu lassen. Das wäre ja beleidigend gewesen. D. spielte mir einst in Wien einen schlimmen Streich und ich versicherte ihm damals halbscherzhaft, ich würde ihm das nicht vergessen. Ich hielt es also in der Überzeugung, dass er begierig sei zu erfahren, wer ihn so überlistet habe, für schade, ihm nicht einen Anhaltspunkt zu geben. Er kennt meine Handschrift gut und so schrieb ich denn mitten auf das weiße Blatt die Worte: Un dessin si funeste, s'il n'est digne d'attrait, est digne de tuest. Ein so böser Plan, wenn er nicht Atreus würdig ist, so ist der Thyestes würdig. Sie stehen in Crébillon's Atrait.

0: Edgar Allan Poe. Das Manuskript in der Flasche. Von meiner Heimat und meiner Familie lässt sich wenig sagen. Schlechte Behandlung hat mich von dieser vertrieben und Jahre der Trennung haben mich jener entfremdet. Ererbter Reichtum verpflichtete mich zu einem außergewöhnlich sorgfältigen Bildungsgang und mein grüblerischer Geist ermöglichte es mir, die Schätze frühen Studiums gründlich zu verarbeiten. Von allen Dingen erfreuten mich am meisten die Werke der deutschen Moralisten, nicht etwa, weil ich so unbedacht war, ihre geschwätzige Narrheit zu bewundern, sondern weil meine streng logische Denkweise es mir leicht machte, ihre Fehler aufzudecken. Man hat mir sogar oft ein allzu nüchternes Denken vorgeworfen und meinen Mangel an Fantasie als Verbrechen hingestellt. Ja, ich war berüchtigt wegen meiner Skepsis, und in der Tat befürchte ich, dass meine Vorliebe für Physik auch meinen Geist in einen Fehler unserer Zeit verfallen ließ. Ich meine, in die Gewohnheit, alle Dinge auf die Prinzipien eben jener Wissenschaft zurückzuführen, selbst wenn sie noch so sehr außerhalb ihres Bereiches lagen. Nach vielen auf weiten Reisen im Ausland verbrachten Jahren trat ich im Jahre 1800 von Batavia, der Hafenstadt der wohlhabenden und volkreichen Insel Java, eine Segelreise nach dem Archipel der Sunda-Inseln an. Der Anlass zu dieser Reise war kein geschäftlicher, sondern lediglich eine nervöse Rastlosigkeit, die mich mit teuflischer Ausdauer plagte. Unser Fahrzeug war ein schönes, kupferbeschlagenes Schiff von etwa 400 Tonnen, das in Bombay aus malabarischem Teakholz gebaut worden war. Seine Fracht bestand aus Baumwolle und Öl von den Lackadive-Inseln. Ferner hatten wir Kokosbast, Zucker, konservierte Butter, Kokosnüsse und einige Behälter mit Opium an Bord. Das Schiff war mit dieser leichten Last fest gefüllt und hatte infolgedessen entsprechenden Tiefgang. Wir stachen bei schwachem Wind in See und segelten tagelang an der Ostküste von Java dahin. Und der einzige Zwischenfall auf unserer eintönigen Fahrt war das gelegentliche Zusammentreffen mit einem Schiffchen der malabarischen Inselgruppe. Eines Abends, als ich an Backbord lehnte, gewahrte ich im Nordosten eine seltsame einzelstehende Wolke. Sie fiel mir auf, einmal ihrer Farbe wegen, und dann, weil es die erste Wolke war, die sich seit unserer Ausfahrt aus Batavia sehen ließ. Ich beobachtete sie aufmerksam bis Sonnenuntergang, als sie sich ganz plötzlich nach Osten und Westen ausbreitete und den Horizont mit einem schmalen Nebelstreif umgürtete, der aussah wie ein langer, flacher Küstenstrich. Bald darauf überraschte mich die dunkelrote Farbe des Mondes und das sonderbare Aussehen des Meeres, das sich ungemein schnell veränderte. Das Wasser schien durchsichtiger als gewöhnlich. Obgleich ich deutlich auf den Grund sehen konnte, bewies mir das Senkblei, dass unser Schiff 15 Fahrten lief. Die Luft war jetzt unerträglich heiß und mit Dunstspiralen geladen, wie sie etwa erhitztem Eisen entsteigen. Je näher die Nacht herankam, desto mehr erstarb der schwache Windhauch und eine Ruhe herrschte, wie sie vollkommener gar nicht gedacht werden kann. Eine auf Hinterdeck brennende Kerzenflamme machte nicht die leiseste Bewegung und ein langes, zwischen Daumen und Zeigefinger gehaltenes Haar hing ohne die geringste wahrnehmbare Vibration. Da aber der Kapitän sagte, er sehe keine Anzeichen einer drohenden Gefahr und da wir quer zum Ufer standen, so ließ er die Segel auftuchen und den Anker fallen. Es wurde keine Wache aufgestellt und die Schiffsmannschaft, die hauptsächlich aus Malaien bestand, lagerte sich ungezwungen auf Deck. Ich ging hinunter, mit der bestimmten Vorahnung eines Unheils. Alle Anzeichen schienen mir auf einen Samum hinzudeuten. Ich sprach dem Kapitän von meinen Befürchtungen, aber er schenkte meinen Worten keine Beachtung und würdigte mich nicht einmal einer Antwort. Meine Unruhe ließ mich jedoch nicht schlafen. Und gegen Mitternacht ging ich an Deck. Als ich den Fuß auf die oberste Stufe der Kajütentreppe setzte, überraschte mich ein lautes, summendes Geräusch, das dem Sausen eines kreisenden Mühlrades glich. Und ehe ich seine Ursache feststellen konnte, erbebte das Schiff in seinem ganzen Bau. Im nächsten Augenblick stürzte ein heulender Schaumregen auf uns nieder, raste über uns hinweg und fegte das Schiff vom Steven bis zum Heck leer. Die jähe Wucht des Windstoßes war für die Rettung des Schiffes in gewissem Grade von Vorteil. Trotzdem es vom Wasser überschwemmt worden war, hob es sich doch, als seine Masten über Bord gegangen waren, nach einer Minute schwerfällig wieder aus der Tiefe, schwankte eine Weile unter dem ungeheuren Druck des Sturmes und richtete sich schließlich auf. Durch welches Wunder ich der Vernichtung entging, ist unmöglich festzustellen. Zuerst durch den Wasserguss betäubt, fand ich mich, als ich wieder zur Besinnung kam, zwischen dem Hintersteven und dem Steuer eingeklemmt. Mit großer Mühe richtete ich mich auf, und als ich verwirrt um mich blickte, kam mir zunächst der Gedanke, wir seien in die Brandung geraten. So über alles Denken schrecklich war der Wirbel sich türmender, schäumender Wasser, die uns umtosten. Nach einiger Zeit vernahm ich die Stimme eines alten Schweden, der sich kurz bevor wir den Hafen verließen als Matrose bei uns verdingt hatte. Mit aller Kraft rief ich ihn an, und sogleich taumelte er zu mir. Wir entdeckten bald, dass wir die einzigen Überlebenden des Unfalls waren. Alle an Deck, mit Ausnahme von uns beiden, waren über Bord gefegt worden. Der Kapitän und die Mate mussten im Schlaf umgekommen sein, denn die Kajüten waren ganz unter Wasser gesetzt worden. Ohne Beistand konnten wir nur wenig zur Sicherheit des Fahrzeugs tun, und unsere ersten Bemühungen wurden durch die Erwartung sofortigen Untergangs lahmgelegt. Unser Ankertau war natürlich beim ersten Sturmstoß zerrissen wie ein Bindfaden, andernfalls wären wir im Nu vernichtet gewesen. Wir trieben mit furchtbarer Schnelligkeit dahin und die Wasser machten alles um uns her zu splittern. Das Fachwerk unseres Hecks war grässlich zerschmettert und wir waren in jeder Hinsicht furchtbar zugerichtet. Zu unserer unaussprechlichen Freude aber fanden wir die Pumpen unversehrt und sahen, dass wir nur wenig Ballast verloren hatten. Die erste Wut des Sturmes war schon gebrochen und wir befürchteten von der Heftigkeit des Windes wenig Gefahr. Mit Verzweiflung aber sahen wir der Zeit entgegen, wo er sich legen würde, denn wir wussten, dass wir mit unserem Leckenfahrzeug in der nachfolgenden Hochflut rettungslos zugrunde gehen mussten. Diese sichere Vorahnung schien sich jedoch nicht so bald erfüllen zu wollen. 5 volle Tage und Nächte, während derer unser einziger Unterhalt aus einer geringen Menge Zucker bestand, die wir mit großer Mühe aus dem Vorderschiff holten, raste der Schiffsrumpf mit unfassbarer Geschwindigkeit dahin, von kurzen, sprunghaften Windstößen getrieben, die, ohne der ersten Heftigkeit des Samums gleichzukommen, noch immer schrecklicher waren als irgendein Sturm, den ich vor dem erlebte. Unser Kurs blieb in den ersten 4 Tagen bis auf geringe Abweichungen süd-südöstlich und wir mussten an der Küste von Neuholland entlang getrieben sein. Am 5. Tage wurde die Kälte unerträglich, trotzdem der Wind ein wenig mehr aus Norden kam. Die aufgehende Sonne hatte einen grünlich-gelben Schein und stieg nur wenige Grade über den Horizont empor. Sie gab nur ein unbestimmtes Licht. Es waren keine Wolken sichtbar, aber der Wind nahm zu und blies in unregelmäßigen, wuchtigen Stößen. Gegen Mittag, so gut wir das feststellen konnten, wurde unsere Aufmerksamkeit von Neuem durch den Anblick der Sonne gefesselt. Sie gab kein eigentliches Licht, aber einen matten, düsteren Glanz ohne Widerschein, als liefen alle ihre Strahlen in einen Punkt zusammen. Gerade bevor sie ins wogende Meer sank, erlosch ihr zentrales Feuer, als habe eine unerklärliche Macht es ausgelöscht. Sie war nur noch ein schwacher, silberner Reif, als sie hinabglitt in den unermesslichen Ozean. Von nun ab umhüllte uns tiefste Dunkelheit, so dass wir auf 20 Schritte Entfernung vom Schiff keinen Gegenstand zu erkennen vermochten. Unausgesetzt umgab uns ewige Nacht, die nicht einmal von dem phosphoreszierenden Meeresleuchten erhellt wurde, an das wir in den Tropen gewöhnt gewesen waren. Der Sturm raste mit unverminderter Heftigkeit, aber die breite Schaumfläche, die uns bisher begleitet hatte, schwamm nicht mehr auf den Wogen. Rundum war Schrecken und tiefste Finsternis und ungeheure, ebenholzschwarze, drohende Wüste. Mehr und mehr wurde der Verstand des alten Schweden von abergläubischem Grauen umnachtet und meine eigene Seele hüllte sich in stummes Entsetzen. Wir gaben den Versuch, die Herrschaft über das Schiff wiederzuerlangen, als völlig nutzlos auf, banden uns, so gut es eben ging, am stehen gebliebenen Stumpf des Besanmastes fest und spähten angstvoll in den weiten Ozean hinaus. Jede Möglichkeit einer Zeitberechnung fehlte uns und ebenso wenig wussten wir, wo wir uns befanden. Wir waren uns aber völlig klar, weiter nach Süden vorgedrungen zu sein, als je vorher ein Seefahrer gekommen war, und wunderten uns umso mehr, nicht den üblichen Eisbergen zu begegnen. Inzwischen drohte jeder Augenblick unser letzter zu sein, jede berghohe Woge uns zu verschlingen. Das Stürmen übertraf alles, was ich für möglich gehalten hätte, und dass wir nicht sofort begraben wurden, ist ein Wunder. Mein Gefährte erwähnte, wie leicht unsere Ladung sei und erinnerte mich an die hervorragende Leistungsfähigkeit unseres Schiffes. Ich konnte aber nicht umhin, die völlige Sinnlosigkeit jeglicher Hoffnung zu fühlen und erwartete schweren Herzens den Tod. Ich gab uns höchstens noch eine Stunde Frist, denn mit jedem Knoten, den das Schiff machte, wurden die ungeheuren schwarzen Wolken noch ungeheurer, noch grauenvoller. Bald warf es uns in atemraubende Höhen empor, die nicht einmal der Albatros erfliegt. Bald schwindelte uns bei dem rasenden Sturz in irgendeine Wasserhölle, wo die Luft erstickend war und kein Laut den Schlummer des Kraken störte. Wieder einmal befanden wir uns auf dem Grunde eines solchen Höllenschlundes, als plötzlich ein Schrei meines Gefährten die Nacht durchgellte.
1: Sieh! Sieh!
0: Schrie er mir in die Ohren.
1: Allmächtiger Gott! Sieh! Sieh!
0: Während er sprach, gewahrte ich einen matten Schimmer roten Lichtes, der an den Seiten des ungeheuren Abgrunds, in dem wir lagen, herunterfloss und unser Deck mit eigentümlichem Glanz überstrahlte. Ich wandte den Blick nach oben und sah ein Schauspiel, das mir das Blut in den Adern erstarren machte. In grauenvoller Höhe über uns und genau am Rande des gewaltigen Trichters schwebte ein riesiges Schiff von etwa 4000 Tonnen. Obgleich es auf dem Gipfel einer Woge stand, die seine eigene Höhe mehr als 100 Mal übertraf, so schien es mir dennoch größer als irgendein Linienschiff oder Ostindienfahrer jemals sein konnte. Sein ungeheurer Rumpf war von tiefem Schwarz und wies keine Schnitzerei und keinen Zierrat auf, wie es sonst bei Schiffen üblich ist. Aus den offenen Schießscharten lugten in langer Reihe erzene Kanonenrohre und spielten das Licht zahlloser Laternen wider, die in der Takelage hin und her schwangen. Was uns am meisten wunderte und entsetzte war, dass das Schiff mit vollen Segeln hineinraste in das grauenvolle Meer und den unnatürlichen Orkan. Als wir es zuerst entdeckten, sah man nur den Bug, der langsam aus irgendeinem fürchterlichen Abgrund auftauchte. Einen schaudervollen Augenblick schwebte es auf schwindelnd hohem Wogenkamm, wie in stolzem Bewusstsein seiner Erhabenheit, dann bebte es, schwankte und kam herab. Und seltsam, ich wurde jetzt ganz ruhig und überlegend. Ich stolperte so weit nach rückwärts, wie es anging, und erwartete furchtlos den Untergang. Unser eigenes Schiff hatte mittlerweile den Kampf aufgegeben und versank mit seinem Vorderteil ins Meer. Der niedersausende Koloss traf mit aller Wucht auf diesen unter Wasser befindlichen Teil, und die unausbleibliche Folge war, dass ich mit großer Heftigkeit auf das fremde Schiff hinübergeschleudert wurde. Als ich niederfiel, stand das Schiff in den Wind und wendete, und der dadurch entstehenden Verwirrung schob ich es zu, dass mein Erscheinen von der Mannschaft nicht bemerkt wurde. Ohne große Schwierigkeit gelangte ich ungesehen zur großen Luke, die zum Teil geöffnet war, und fand bald Gelegenheit, mich im Schiffsraum zu verbergen. Warum ich das tat, vermag ich kaum zu sagen. Ein unbestimmtes Grauen vor der Besatzung des Schiffes hatte mich gleich bei ihrem ersten Anblick erfasst und war vielleicht die Hauptursache, dass ich mich so versteckte. Ich hatte kein Verlangen, mich einem Haufen Leute anzuvertrauen, die mir beim ersten Blick sonderbar und unheimlich erschienen waren. Ich hielt es daher für ratsam, mir im Schiffsraum ein Versteck herzurichten. Ich tat dies, indem ich einen Haufen Bretter in der Weise zurechtschob, dass ein kleiner freier Raum zwischen den ungeheuren Schiffsrippen für mich entstand. Ich hatte mein Werk kaum vollendet, als nahende Schritte mich zwangen, in meinen Winkel zu kriechen. Ein Mann ging schwankend unsicheren Schrittes vorbei. Sein Gesicht konnte ich nicht sehen, seine Gesamterscheinung dagegen gut wahrnehmen. Er schien von der Last der Jahre schwach und gebrechlich. Seine zitternden Knie vermochten ihn kaum zu tragen. Er murmelte in dumpfen, abgerissenen Worten vor sich hin, in einer Sprache, die ich nicht verstehen konnte, und wühlte in einer Ecke in einem Haufen seltsamer Instrumente und halb zerfallener Schiffskarten. Sein Gebaren war eine sonderbare Mischung von kindischem Greisentum und der feierlichen Würde eines Gottes. Er ging schließlich wieder an Deck und ich sah ihn nicht mehr. Ein Gefühl, für das ich keinen Namen habe, hat von meiner Seele Besitz genommen. Ein Empfinden, das keine Analyse zulässt, das durch keinen altüberlieferten Lehrsatz, durch keine Erfahrung geklärt werden und zudem, wie ich fürchte, selbst die Zukunft keinen Schlüssel bieten kann. Bei einem Geist wie dem meinigen ist alles Nachsinnen von Übel. Ich werde niemals, ja, ich weiß es, niemals diese Gedanken und Vorstellungen zu einem Abschluss bringen. Doch ist es durchaus nicht verwunderlich, wenn diese Vorstellungen unbestimmt sind, da sie so neuartigen Quellen entspringen. Ein neuer Begriff, eine neue Wesenheit ist meiner Seele aufgegangen. Es ist lange her, seit ich das Deck dieses grausigen Schiffes zuerst betrat. Und die Fäden meines Geschicks scheinen in einem Punkt zusammenzulaufen. Unbegreifliche Menschen. In einer Versunkenheit, deren Art und Ursache mir unergründlich ist, gehen sie an mir vorbei, ohne mich zu sehen. Mich zu verbergen ist einfach eine Narrheit, denn das Volk will mich nicht sehen. Soeben erst bin ich dicht am Steuermann vorbeigegangen, und es ist noch nicht lange her, dass ich mich in die Privatkabine des Kapitäns hineinwagte und ihr das Material entnahm, um diese Aufzeichnungen niederzuschreiben. Ich werde von Zeit zu Zeit dies Tagebuch fortsetzen. Es ist wahr, ich werde nicht leicht Gelegenheit finden, es der Welt bekannt zu geben. Ich will aber den Versuch nicht unterlassen. Ich werde das Manuskript im letzten Augenblick in eine Flasche schließen und sie ins Meer werfen. Wieder hat sich etwas ereignet, meinen Grübeleien neue Nahrung zu geben. Sind solche Dinge das Werk blinden Zufalls? Ich hatte mich an Deck gewagt und mich, ohne dass man mir die geringste Beachtung schenkte, zwischen einem Stapel Webeleinen und alter Segel auf den Boden der Schaluppe niedergeworfen. Während ich über mein eigenartiges Schicksal nachdachte, strich ich ganz unbewusst mit einem Teerpinsel, der mir irgendwie in die Hand geraten war, über den Knick eines sorgsam gefalteten Lehsegels, das neben mir auf einer Tonne lag. Das Lehsegel ist jetzt über dem Schiff ausgespannt und die gedankenlosen Pinselstriche bilden das groß hingeschriebene Wort Entdeckung. Über die Bauart des Schiffes habe ich in letzter Zeit viele Beobachtungen gemacht. Obgleich gut bewährt, scheint es mir doch kein Kriegsschiff zu sein. Seine Takelage, seine Form und allgemeine Ausrüstung sprechen dagegen. Was es nicht ist, kann ich leicht wahrnehmen. Was es ist, lässt sich unmöglich sagen. Ich weiß nicht, wie es kommt, aber wenn ich seine seltsame Gestalt, den eigentümlichen Bau seiner Spieren, seine riesenhafte Größe, seine unzähligen Segel, seinen streng einfachen Bug und sein altmodisches Heck betrachte, so sind mir das alles längst vertraute Dinge. Und mit diesen unklaren Schatten von Erinnerung vermischt sich eine unbestimmte Vorstellung an alte Bücher und Chroniken und fern vergangene Jahre. Ich habe die Schiffsrippen untersucht. Sie bestehen aus einem Material, das mir fremd ist. Das Holz hat eine eigenartige Struktur, die es gerade für den Zweck, dem es dient, ungeeignet erscheinen lässt. Ich meine seine ungemeine Porosität, die nicht zu verwechseln ist mit dem wurmstichigen Zustand aller Schiffe in diesen Gewässern und auch nichts mit dem natürlichen Altersverfall zu tun hat. Die Bemerkung mag vorwitzig erscheinen, doch ich behaupte, das Holz hätte von der Sumpfeiche sein können, wenn es möglich wäre, Sumpfeichenholz durch irgendwelche Mittel biegsam zu machen. Beim Überlesen des letzten Satzes kommt mir auf einmal ein Kernspruch ins Gedächtnis, den

Ihre zusammengeschrumpfte Haut rasselte im Wind. Ihre Stimmen waren leise, zittrig und heiser, ihre Augen glanzlos und triefend, und ihre dünnen grauen Haare sträubten sich furchtbar im Sturm. Rund um sie her, überall an Deck verstreut, lagen mathematische Instrumente von wunderlicher und ganz veralteter Konstruktion. Ich erwähnte vor einiger Zeit das Hissen eines Lehsegels. Seit jener Zeit hat das Schiff, vom Wind umhergeworfen, seinen schrecklichen Lauf nach Süden fortgesetzt. Alle Segel, selbst die armseligsten Fetzen, sind vom Royalsegel bis zur untersten Lehsegelspiere gehisst. Und jeden Augenblick tauchen seine Bramsegel Ranox in die schaudervollste Wasserhölle, die Menschengeist sich nur vorstellen kann. Ich komme soeben von Deck, wo es mir unmöglich war, Fuß zu fassen, obgleich die Mannschaft wenig Unbehagen zu verspüren scheint. Es ist ein unerhörtes Wunder, dass unser ungeheures Schiff nicht sofort von den Wogen verschlungen wird. Sicherlich sind wir verdammt, für immer am Rande der Ewigkeit dahin zu schweben, ohne den letzten Sprung in den Abgrund tun zu dürfen. Von Wogen, tausendmal höher, als ich sie je gesehen, gleiten wir herab mit der Sicherheit einer Seemöwe. Und die gewaltigen Wasser bäumen sich über uns wie Dämonen der Tiefe. Doch wie Dämonen, die nur drohen, aber nicht zerstören dürfen. Ich komme dahin, unsere auffallende Rettung aus jeder Gefahr der einzig natürlichen Ursache solcher Wirkung zuzuschieben. Ich muss annehmen, das Schiff befinde sich in irgendeiner Strömung von fortreißender Gewalt. Ich habe dem Kapitän von Angesicht zu Angesicht gegenübergestanden und in seiner eigenen Kabine. Aber es kam, wie ich es erwartete. Er schenkte mir keine Beachtung. Obgleich ein zufälliger Beobachter in seiner Erscheinung nichts Außergewöhnliches sehen wird, so mischte sich doch in die Verwunderung, mit der ich zu ihm aufsah, ein unwiderstehliches Gefühl von Ehrerbietung und Scheu. An Leibesgröße kommt er mir fast gleich. Er hat also etwa 5 Fuß 8 Zoll. Seine Gestalt ist stark und wohlgebaut, weder besonders robust noch sonst wie bemerkenswert. Es ist der eigenartige Gesichtsausdruck. Ist die starke, wundersame, ergreifende Gewissheit so hohen, so ungeheuren Alters, was sich meiner Seele unauslöschlich einprägt. Seine nur wenig gefurchte Stirn scheint wie von Myriaden von Jahren gezeichnet. Seine grauen Haare sind Urkunden der Vergangenheit und seine Augen von noch tieferem Grau, Sibyllen der Zukunft. Auf dem Boden der Kabine lagen allenthalben seltsame Folianten mit Eisenschlössern und verrostete Instrumente und veraltete, längst vergessene Karten. Er stützte den Kopf in die Hand und brütete mit fieberndem, unruhigen Blick über einem Pergamentblatt, das einen Befehl zu enthalten schien, wenigstens trug es die Unterschrift eines Monarchen. Er murmelte vor sich hin, ganz wie der erste Seemann, den ich im Schiffsraum gesehen hatte. Und wieder waren es törichte, unverständliche Worte einer fremden Sprache. Und obgleich der Mann dicht neben mir war, schien seine Stimme wie aus Meilenferne zu mir herzudringen. Das Schiff und alles auf ihm ist wie mit Greisenhaftigkeit beladen. Die Mannschaft gleitet hin und her wie Gespenster begrabener Jahrhunderte. Ihre Augen haben einen gierigen, rastlosen Ausdruck. Und wenn ihre Gestalten im unsicheren Schein der Laternen meinen Weg kreuzen, beschleicht mich ein Gefühl, wie ich es nie zuvor empfand, trotzdem ich mich mein Leben lang mit Altertümern befasst und in Baalbek und Tadmor und Persepolis die Schatten zerfallener Säulen in mich aufgesogen habe, bis meine Seele selber zur Ruine wurde. Ich blicke um mich und schäme mich meiner früheren Besorgnisse. Wenn ich schon vor dem Winde zitterte, der uns bisher begleitete, muss ich nicht vor Entsetzen vergehen in diesem Chaos von Sturm und Meer, dem gegenüber Bezeichnungen wie Wirbel, Wind und Samum bedeutungslos sind. In nächster Nähe des Schiffes ist alles Nacht und unergründlich schwarzes Wasser. In der Entfernung von etwa einer Meile aber, zu beiden Seiten des Schiffes, sieht man undeutlich und in Abständen ungeheure Eiswälle in den trostlosen Himmel ragen, wie Mauern, die das Weltall umschließen. Es ist, wie ich annahm.

befindet sich in einer Strömung. Wenn man diesen Namen anwenden kann, auf eine Flut, die heulend und kreischend zwischen den Eisschwellen gen Süden donnert, mit der Geschwindigkeit eines sich überstürzenden Wasserfalls. Das Grauen meiner Empfindungen zu begreifen ist, wie ich annehme, ganz unmöglich. Dennoch wird selbst meine Verzweiflung von der Neugier beherrscht, in die Geheimnisse dieser schaudervollen Gegend einzudringen. Von einer Neugier, die mir die entsetzlichste Todesart erträglicher macht. Es ist Tatsache, dass wir irgendeiner unerhörten Erkenntnis entgegeneilen, irgendeinem unenthüllbaren Geheimnis, dessen Enträtselung Untergang bedeutet. Vielleicht führt dieser Strom uns bis zum Südpol selbst. Ich muss bekennen, dass diese augenscheinlich so absurde Vorstellung alle Wahrscheinlichkeit für sich hat. Die Mannschaft wandert mit rastlosen, zitternden Schritten an Deck auf und ab. Ihre Gesichter aber tragen eher den Ausdruck leidenschaftlicher Hoffnung als den mutloser Verzweiflung. Wir treiben noch immer vor dem Wind. Und da wir mit Segeln ganz bepackt sind, so wird das Schiff zuweilen geradezu in die Luft gehoben. Oh, Grauen über Grauen! Die Eismauern rechts und links hören plötzlich auf. Und wir wirbeln in ungeheuren, konzentrischen Kreisen dahin, rund um den Rand eines riesigen Amphitheaters, dessen gegenüberliegende Seite sich in Dunkel und Ferne verliert. Doch wenig Zeit bleibt mir, über mein Schicksal nachzudenken. Die Spiralen werden enger und enger. Wir stürzen mit rasender Eile in den Strudel, und mitten im Donnergeheul von Meer und Sturm erbebt das Schiff, wankt und, oh Gott, versinkt.

0: Edgar Allan Poe. Lebendig begraben. Es gibt Themen, die für unseren Geist stets von Interesse sein werden, die aber zu entsetzlich sind, als dass die Dichtung sie behandeln könnte. Der Romanschreiber muss sie vermeiden, wenn er nicht in die Gefahr geraten will, Abscheu und Ekel zu erwecken. Sie sind nur dann möglich, wenn Ernst und Majestät des Todes sie heiligen und stützen. Welch angenehmes Gruseln fühlen wir zum Beispiel bei dem Bericht des Überganges über die Beresina, des Erdbebens von Lissabon, der Pest in London, der Metzeleien der Bartholomäusnacht oder des Erstickungstodes der 123 Gefangenen im Schwarzen Loch von Kalkutta. Doch in allen diesen Berichten ist es die Tatsache, ist es die Wirklichkeit, das geschichtliche Ereignis, das aufregt. Als Dichtungen würden wir sie nur mit Abscheu betrachten. Ich habe hier einige wenige der großen und folgenreichen Unglücksfälle erwähnt. In diesen aber ist es ebenso sehr die Größe wie die Art des Unglücks, was auf unsere Fantasie so lebhaften Eindruck macht. Ich brauche dem Leser nicht vorzuhalten, dass sich aus dem langen und schaurigen Register menschlichen Elends manchen Einzelfall hätte herausgreifen können, der leidvoller gewesen ist als irgendeiner dieser Massentode. Das wahre Elend, das tiefste Weh, erlebt der Einzelne, nicht die Gesamtheit. Und dass das Fürchterlichste, der Todeskampf, vom Einzelnen und nicht von der Gesamtheit getragen wird, dafür lasst uns dem barmherzigen Gott danken. Lebendig begraben zu werden, ist ohne Frage die grauenvollste aller Martern, die je dem Sterblichen beschieden wurde. Dass es häufig, sehr häufig vorgekommen ist, wird von keinem Denkenden bestritten werden. Die Grenzen, die Leben und Tod scheiden, sind unbestimmt und dunkel. Wer kann sagen, wo das eine endet und das andere beginnt? Wir wissen, dass es Krankheitsfälle gibt, in denen ein völliger Stillstand all der sichtbaren Lebensfunktionen eintritt, und dennoch ist dieser Stillstand nur eine Pause, nur ein zeitweiliges Aussetzen des unbegreiflichen Mechanismus. Einige Zeit vergeht und eine unsichtbare, geheimnisvolle Ursache setzt die zauberhaften Schwingen, das gespenstische Räderwerk wieder in Bewegung. Die silberne Seite war nicht zerrissen, der goldene Bogen war nicht unrettbar zerbrochen. Wo aber war währenddessen die Seele? Doch abgesehen von der logischen Schlussfolgerung a priori, dass solche Ereignisse auch ihre Folgen haben müssen, dass diese wohlbekannten Fälle von Scheintod selbstredend hier und da zu einem vorzeitigen Begräbnis führen müssen, abgesehen von dieser Betrachtung haben wir das direkte Zeugnis der Ärzte und der Erfahrung als Beweis, dass zahlreiche solcher Begräbnisse stattgefunden haben. Ich kann auf Verlangen sofort 100 authentisch erwiesene Fälle anführen. Einer derselben, dessen eigenartige Umstände einigen meiner Leser noch frisch im Gedächtnis sein dürften, ereignete sich vor nicht allzu langer Zeit in der benachbarten Stadt Baltimore, wo er in allen Kreisen tiefe und schmerzliche Aufregung hervorrief. Die Frau eines der angesehensten Bürger, berühmten Advokaten und Kongressmitgliedes, wurde von einer plötzlichen und unerklärlichen Krankheit befallen, an der die Kunst der Ärzte scheiterte. Nach schrecklichen Leiden starb sie oder wurde wenigstens für tot gehalten. Nicht einer vermutete, dass sie nur scheintot sei. Nicht einer hatte Grund dazu. Sie zeigte alle üblichen Merkmale des Todes. Das Gesicht hatte die bekannten verkniffenen und eingesunkenen Züge. Die Lippen hatten Marmorblässe. Die Augen waren glanzlos. Sie hatte weder Blutwärme noch Pulsschlag. 3 Tage blieb der Körper unbeerdigt und in dieser Zeit war er zu Eiseskälte erstarrt. Man beeilte die Bestattung, weil die vermeintliche Zersetzung so rasche Fortschritte machte. Die Dame wurde in der Familiengruft beigesetzt und 3 Jahre lang blieb diese unberührt. Nach Ablauf dieser Frist wurde sie zur Aufnahme eines Sarkophags geöffnet. Aber ach, welch furchtbarer Schlag erwartete den Gatten, der eigenhändig das Tor aufschloss. Als die Türflügel nach außen aufflogen, sank ein weiß gekleidetes Etwas ihm klappernd in die Arme. Es war das Totenskelett seines Weibes,
1: in dem noch unverwesten Leichenkleid. Sorgfältige Nachforschungen ergaben, dass sie 2 Tage nach ihrem Begräbnis wieder erwacht und dass der Sarg infolge ihrer verzweifelten Befreiungsversuche von der Bahre herabgestürzt und zerbrochen war, so dass sie ihm entsteigen konnte. Eine Öllampe, die zufällig gefüllt in der Gruft zurückgelassen worden war, stand leer. Das Öl konnte aber auch verdunstet sein. Auf der obersten Stufe der Treppe, die zur Totenkammer hinabführte, lag ein Teil des Sarges, mit dem sie wahrscheinlich gegen das Eisentor geschlagen hatte, um die Aufmerksamkeit auf sich zu lenken. Bei dieser Tätigkeit hatte sie vermutlich eine Ohnmacht oder auch infolge des Grauens der Tod befallen. Beim Niedersinken verfing sich ihr Leichenhemd in irgendeinem vorstehenden Eisenteil des Tores. So blieb sie und so verweste sie aufrecht. Im Jahre 1810 ereignete sich in Frankreich ein vorzeitiges Begräbnis von so seltsamen Umständen, dass sie die Behauptung rechtfertigen, die Wirklichkeit ist oft seltsamer als alle Dichtung. Die Heldin der Geschichte war ein Fräulein Victorine Lafourcade, ein junges und sehr schönes Mädchen aus vornehmer und wohlhabender Familie. Unter ihren zahlreichen Verehrern war auch ein Herr Julien Bossuet, ein armer Gelehrter oder Literat aus Paris. Sein Talent und sein einnehmendes Wesen hatten die Aufmerksamkeit der Erbin erregt, die ihn aufrichtig geliebt zu haben scheint. Ihr Familienstolz bewog sie schließlich aber doch, ihn abzuweisen und einen Herrn Renel zu heiraten, einen Bankier und gewandten Diplomaten. Nach der Hochzeit aber vernachlässigte sie der Gatte, ja misshandelte sie wohl gar, und nach einigen leidvollen Jahren starb sie. Wenigstens glich ihr Zustand so ganz dem Tod, dass jeder, der sie sah, sich täuschen ließ. Sie wurde begraben, nicht in einer Gruft, sondern in einer gewöhnlichen Grabstätte ihres Heimatdorfes. Voll Verzweiflung und entflammt von der Erinnerung an ihre tiefe Zuneigung reist der abgewiesene Freier von der Hauptstadt nach der entlegenen Provinz zu jenem Dorf. In der romantischen Absicht, die Leiche auszugraben und sich in den Besitz ihrer wunderbaren Locken zu setzen. Er findet das Grab. Um Mitternacht legt er den Sarg von der Erde bloß, öffnet ihn und ist dabei, das Haar abzuschneiden, als ihr innehält. Denn die geliebten Augen öffnen sich. Man hatte die junge Frau lebendig begraben. Die Lebenskraft war noch nicht ganz entwichen. Und die Liebkosungen ihres Getreuen erweckten sie aus der Lethargie, die man irrtümlich für tot gehalten. In wahnsinniger Freude trug er sie nach seiner Wohnung im Dorf, wo er, der einige medizinische Kenntnisse hatte, ihr allerlei Belebungsmittel einflößte. Endlich erholte sie sich. Sie erkannte ihren Erretter. Sie blieb bei ihm, bis sie ihre frühere Gesundheit wieder erlangt hatte. Ihr Frauenherz war nicht von Eisen, und dieser letzte Liebesbeweis erweichte es. Sie gab es Bossuet zu eigen. Sie kehrte nicht zu ihrem Gatten zurück, sondern verbarg ihm ihre Auferstehung und entfloh mit dem Geliebten nach Amerika. 20 Jahre später kamen die beiden wieder nach Frankreich, in der Überzeugung, die Zeit habe das Äußere der Frau so sehr verändert, dass ihre Angehörigen sie nicht wiedererkennen würden. Sie irrten sich jedoch. Denn bei der ersten Begegnung erkannte Herr Renel sein Weib und erhob Anspruch auf sie. Sie weigerte sich aber, zu ihm zurückzukehren, und das Gericht gab ihr Recht, indem es entschied, dass die besonderen Umstände und die lange Reihe von Jahren nicht nur billigerweise, sondern auch gesetzlich die Rechte des Gatten ausgelöscht hätten. Die Leipziger Chirurgische Zeitung, eine bedeutende und angesehene Zeitschrift, von der man wünschen möchte, dass sie in unsere Sprache übersetzt, auch in Amerika erschiene, berichtet in einer der letzten Nummern ein ähnliches Ereignis furchtbarer Art. Ein Artillerieoffizier von prächtiger Gestalt und von robuster Gesundheit wurde von einem störrischen Pferde abgeworfen und trug eine äußerst schwere Kopfwunde davon, die ihm sofort das Bewusstsein nahm. Er hatte eine leichte Schädelfraktur, doch schien keine direkte Gefahr vorhanden. Die Trepanierung war erfolgreich. Man ließ ihn zur Ader und viele andere Linderungsmittel wurden angewandt. Trotz alledem nahm die Betäubung, die Erstarrung mehr und mehr zu und schließlich hielt man ihn für tot. Es war warmes Wetter und er wurde mit fast unziemlicher Eile zu Grabe getragen. Das geschah an einem Donnerstag. Am darauffolgenden Sonntag war der Friedhof wie üblich sehr besucht. Und um die Mittagszeit brachte ein Bauer die ganze Menge in Aufruhr mit der Behauptung, während er auf dem Grabe des Offiziers gesessen, habe sich die Erde unter ihm bewegt, als suche sich jemand herauszuarbeiten. Zunächst schenkte man der Versicherung des Mannes keinen Glauben, aber sein sichtliches Entsetzen und die Hartnäckigkeit, mit der er bei seiner Aussage verblieb, machten zum Schluss doch Eindruck auf die Menge. Man schaffte eilends Spaten herbei, und das nur oberflächlich zugeschüttete Grab war in wenigen Minuten so weit bloßgelegt, dass der Kopf des Eingesagten sichtbar ward. Er schien tot zu sein, aber er saß aufrecht in seinem Sarg, dessen Deckel er bei seinen wütenden Befreiungsversuchen teilweise abgehoben hatte. Er wurde sofort ins nächste Hospital gebracht, wo man konstatierte, dass er, wenngleich in tiefer Ohnmacht, noch am Leben sei. Nach einigen Stunden erwachte er, erkannte die an sein Lager geeilten Freunde und sprach in abgerissenen Sätzen von seinen Befreiungsversuchen im Grabe. Aus dem, was er sagte, ging hervor, dass er im Grabe mehr als eine Stunde wach gewesen sein musste, ehe ihn das Bewusstsein verließ. Das Grab war nur oberflächlich mit sehr lockerer Erde angefüllt und ließ daher der Luft etwas Zutritt. Er hörte die Schritte der Menge über sich und versuchte seinerseits, sich hörbar zu machen. Er war der Meinung, das Geräusch der vielen Schritte habe ihn erweckt. Doch kaum erwacht, gewahrte er mit namenlosem Entsetzen seine schreckliche Lage. Dieser Patient, hieß es in dem Bericht weiter, erholte sich wieder und es schien, als werde er ganz gesunden. Da wurde er das Opfer eines medizinischen Experiments. Man wendete die galvanische Batterie bei ihm an, und er verstarb plötzlich in einem Paroxysmus, wie dieses Verfahren ihn manchmal zur Folge hat. Bei Erwähnung der galvanischen Batterie fällt mir ein wohlbekannter und ganz seltsamer Fall ein. Die Tatsache nämlich, dass ihre Anwendung bei einem jungen Londoner Advokaten, der bereits 2 Tage begraben gelegen hatte, diesen wieder ins Leben zurückrief. Das geschah im Jahre 1831. Machte überall, wovon davon die Rede war, großes Aufsehen. Der Patient, Herr Edward Stapleton, war anscheinend an Typhus gestorben, doch unter eigenartigen Begleitumständen, welche die Neugier seiner Ärzte erregt hatten. Nach seinem Hinscheiden ersuchte man die Verwandten, eine Sezierung der Leiche zu gestatten, was aber abgelehnt wurde. Wie das nach solcher Weigerung oft geschieht, beschlossen die Ärzte, den Leichnam auszugraben und dennoch heimlich zu sezieren. Man einigte sich mit einer Bande von Leichenräubern, wie sie in London nicht selten sind, und in der 3. Nacht nach dem Begräbnis wurde die angebliche Leiche aus ihrem 8 Fuß tiefen Grabe hervorgeholt und in das Operationszimmer eines Privatspitals gebracht. Ein ziemlich großer Schnitt in den Unterleib zeigte, dass das Fleisch noch frisch und unverwest war. Und brachte die Ärzte auf den Einfall, die galvanische Batterie anzuwenden. Ein Experiment folgte dem anderen und hatte die üblichen Wirkungen, die nur in 2 Fällen den konvulsivischen Zuckungen ein mehr als gewöhnliches Leben gab. Es wurde spät, der Tag dämmerte und man hielt es für ratsam, endlich die Sektion vorzunehmen. Ein Student jedoch, der gern eine eigene Theorie erproben wollte, bestand darauf, die Batterie auf einen der Brustmuskel anzuwenden. Man machte schnell einen Schnitt und brachte einen Draht in Kontakt mit dem Muskel. Da plötzlich erhob sich der Patient mit einer schnellen, doch keineswegs konvulsivischen Bewegung vom Tisch, schritt in die Mitte des Zimmers, blickte sekundenlang unsicher umher und sprach. Was er sagte, war nicht zu verstehen, aber er äußerte Worte, bildete Silben. Als er gesprochen hatte, fiel er schwer zu Boden. Einen Augenblick waren alle gelähmt von Entsetzen. Doch das Bewusstsein, dass hier rasch eingegriffen werden müsse, gab ihnen bald die Geistesgegenwart zurück. Man entdeckte, dass Herr Stapleton ohnmächtig, aber am Leben war. Nach Anwendung von Äther erwachte er und konnte schnell wiederhergestellt und seinen Verwandten zurückgegeben werden. Ihr Erstaunen, ihre namenlose Verwunderung sei hier verschwiegen. Das Unerhörteste aber an dem ganzen Ereignis ist das, was Herr Stapleton selbst berichtet. Er erklärt, die ganze Zeit über nie völlig besinnungslos gewesen zu sein, sondern, wenn auch unklar und verwirrt, alles gewusst zu haben, was mit ihm vorging. Vom Augenblick an, da ihn die Ärzte für tot erklärten, bis zu dem, da er im Hospital ohnmächtig zu Boden sank. "Ich lebe", waren die unverständlichen Worte, die er, als er vom Seziertisch heruntertaumelte, in seiner äußersten Not herausstieß. Es wäre ein leichtes, noch viele solcher Geschichten anzuführen, ich unterlasse es aber. Denn wir bedürfen ihrer nicht zur Feststellung der Tatsache, dass verfrühte Begräbnisse stattfinden. Wenn wir bedenken, wie selten es naturgemäß in unserer Macht liegt, solche Fälle aufzudecken, so müssen wir zugeben, dass sie häufig genug ohne unser Wissen vorkommen. Und tatsächlich finden kaum je in einem Friedhof umfangreiche Umgrabungen statt, ohne dass Skelette aufgefunden werden, deren Haltung die fürchterlichsten Vermutungen rechtfertigt. Fürchterlich die Vermutung. Doch fürchterlicher noch das Schicksal selbst. Es ist nicht zu viel gesagt mit der Behauptung, dass kein Ereignis so grauenvoll geeignet ist, Leib und Seele aufs Äußerste zu schrecken, wie das lebendig begraben sein. Der unerträgliche, atemraubende Druck, die erstickenden Dünste der feuchten Erde, das hämmernde Leichengewand, die harte Enge des schmalen Hauses, das Dunkel vollkommener Nacht, die alles verschlingende Woge ewiger Stille, die unsichtbare, doch fühlbare Nähe des Eroberers Wurm, diese Dinge und der Gedanke, dass droben die Gräser im Winde wehen und die Erinnerung an liebe Freunde, die, wenn sie nur unser Schicksal ahnten, zu unserer Rettung herbeieilen würden, und das Bewusstsein, dass sie dies Schicksal nie erfahren werden, dass wir ohne alle Hoffnung zu den wirklich Toten zählen, diese Betrachtungen, sage ich, tragen in das noch pulsende Herz ein so namenloses Grauen, wie selbst die stärkste Fantasie es nicht beschreiben kann. Gibt es auf Erden ähnlich Grauenvolles, können wir uns selbst für die tiefste Hölle solche Schrecken träumen. Und daher begegnet man derartigen Berichten mit so besonderem Interesse. Aber einem Interesse, das ganz von unserem Glauben an die Wahrheit des geschilderten Ereignisses abhängig ist. Was ich jetzt erzählen will, habe ich selbst am eigenen Leibe erfahren. Ich war jahrelang den Anfällen jener seltsamen Krankheit unterworfen, der die Ärzte in Ermangelung einer treffenden Bezeichnung den Namen Katalepsie gegeben haben. Obgleich die mittelbaren und unmittelbaren Ursachen fast unbekannt sind, ja sogar die Krankheitsdiagnose selbst noch dunkel ist, so sind doch ihre äußerlich wahrnehmbaren Merkmale zur Genüge bekannt. Ihre Haupteigenschaft besteht in der Verschiedenartigkeit ihrer Anfälle. Manchmal liegt der Patient nur einen Tag oder selbst kürzere Zeit in vollständiger Lethargie. Er ist gefühllos und regungslos, aber der Herzschlag ist noch schwach fühlbar. Der Körper ist noch ein wenig warm. Ein leichtes Rot färbt die Wangen. Und wenn man den Lippen einen Spiegel nähert, so kann man ein träges, unregelmäßiges Atmen wahrnehmen.

0: dann wieder dauert dieser Zustand Wochen, ja Monate. Und dann vermögen die sorgfältigsten ärztlichen Untersuchungen nicht mehr einen Unterschied festzustellen zwischen dem Zustand des Kranken und dem, was wir als Tod bezeichnen. Sehr häufig wird er nur dadurch vor vorzeitigem Begrabenwerden bewahrt, dass seine Freunde von früheren kataleptischen Anfällen wissen und daher argwöhnisch sind und vor allem dadurch, dass keine Verwesung eintritt. Die Krankheit macht glücklicherweise nur langsame Fortschritte. Schon ihre ersten Anzeichen sind unzweideutiger Natur. Nach und nach werden die Anfälle stärker und dauern von Mal zu Mal länger. Hierin hauptsächlich liegt die Sicherheit vor einem allzu frühen Begrabenwerden. Der Unglückselige, dessen erster Anfall bereits die Heftigkeit des letzten hätte, würde unvermeidlich lebendig zu Grabe getragen. Mein eigener Fall wich in nichts von den in medizinischen Büchern geschilderten Fällen ab. Ohne ersichtliche Ursache überfiel mich hier und da ein ohnmachtartiger Zustand, in dem ich ohne Schmerzen und regungslos, ja ohne Denkvermögen verharrte, immer aber mit dem schwachen Bewusstsein dessen, was an meinem Lager vorging, bis ich ganz plötzlich wieder zu vollem Bewusstsein erwachte. Zu anderen Zeiten packte es mich rasch und ungestüm, mir wurde übel, mich fröstelte, ein Schwindelanfall warf mich rasch zu Boden. Dann war wochenlang alles um mich her leer und stumm und schwarz, und das Weltall wurde zum Nichts. Es war der vollkommene Tod. Aus diesen letzteren Anfällen aber erwachte ich weit langsamer, als ich davon befallen wurde. Gleich wie dem Freund und heimatlosen Bettler, der die lange einsame Winternacht durch die Straßen irrt, die Morgendämmerung nur zögernd, nur ganz allmählich und doch wie beglückend erscheint. Gerade so kehrte das Licht meiner Seele zurück. Abgesehen von diesen kataleptischen Anfällen schien mein Gesundheitszustand gut und keiner Beeinflussung durch diese Krankheit unterworfen, bis auf eine gewisse Eigentümlichkeit meines gewöhnlichen Schlafes. Wenn ich erwachte, war ich nie sofort Herr meiner Sinne, sondern blieb minutenlang erschreckt und verwirrt. Die geistigen Fähigkeiten, besonders das Gedächtnis, waren wie gelähmt. In all meinem Leiden gab es kaum physische Schmerzen, aber eine unerträgliche seelische Depression. Meine Fantasie sah nichts als Leichen. Ich sprach von Würmern, Grab und Leichenstein. Ich versank in Träumereien über den Tod und war von der düstern Ahnung erfasst, einmal lebendig begraben zu werden. Diese gespenstische Gefahr verfolgte mich Tag und Nacht. Bei Tag quälten mich grausige Grübeleien. Des Nachts war ich dem Wahnsinn nahe. Wenn Dunkelheit sich über die Erde breitete, schreckten mich die Gedanken. Und ich bebte wie die schwankenden Federn auf den Köpfen der Pferde beim Leichenbegängnis. Wenn ich mich nicht mehr wachhalten konnte, so kostete es mich einen Kampf, schlafen zu gehen. Denn mir grauste bei dem Gedanken, ich könne mich beim Erwachen im Grabe finden. Und wenn ich schließlich in Schlummer sank, so vermochte ich es nur, um sogleich in einem Meer von Fantasien zu versinken, das überschattet wurde von den riesigen, schwarzen Schwingen jenes einen Grabgedankens. Aus den zahllosen, düstern Bildern, die mich in Träumen ängsteten, will ich nur eine einzige Vision berichten. Mir war, als läge ich in einer Erstarrung, die tiefer war und länger dauerte als je vorher. Da plötzlich legte sich eine eisige Hand auf meine Stirn und eine ungeduldige Stimme rasselte mir ins Ohr.
1: »Stehe auf!«
0: Ich saß aufrecht. Es war völlig finster. Ich konnte die Gestalt nicht sehen, die mich geweckt hatte. Ich konnte mich weder erinnern, wann dieser Anfall mich erfasst hatte, noch wo ich mich überhaupt befand. Ich harrte regungslos und mühte mich, meine Gedanken zu sammeln. Aber die kalte Faust packte mich wild am Handgelenk und schüttelte mich. Und die rasselnde Stimme sagte von Neuem,
1: »Steh auf! Gebot ich dir nicht, aufzustehen!«
0: »Wer bist du?« fragte ich.
1: »Ich habe keinen Namen dort, wo ich hause,«
0: erwiderte die Stimme klagend.
1: »Ich war sterblich und bin doch Dämon. Ich war unbarmherzig und bin mitleidig. Du fühlst, dass ich schaudere, meine Zähne klappern, und nicht, weil die Nacht so frostig ist, die endlose Nacht. Doch dies Grauen, Dieser Ekel ist unerträglich. Wie kannst du ruhig schlafen? Ich kann nicht Ruhe finden vor dem Schrei der Todesängste. Diese Seufzer sind mehr, als ich ertragen kann. Steh auf, komm mit mir hinaus in die Nacht und lass mich dir die Gräber öffnen. Ist dieser Anblick nicht dann furchtbar weh? Sieh!
0: Ich blickte, und die unsichtbare Gestalt, die mich noch immer an der Hand hielt, hatte die Gräber der ganzen Menschheit aufgeworfen. Und aus einem jeden drang ein schwacher Phosphorschein der Verwesung, so dass ich in den tiefsten Schlund hinabsehen und die eingesagten Leichen in ihrem trauervollen Schlafe mit den Würmern schauen konnte. Aber, ach, der wirklichen Schläfer waren es Millionen weniger als der Wachenden. Und da war ein Kämpfen und Wehren und eine allgemeine schmerzliche Unruhe. Und aus den Tiefen der zahllosen Gruben drang das melancholische Rauschen der Totenhemden. Und unter denen, die still zu ruhen schienen, sah ich, dass viele mehr oder weniger die kalte, unbequeme Lage, in die man sie hinabgesenkt, verändert hatten. Und wie ich blickte, sagte die Stimme von neuem:
1: Ist es nicht, oh, ist es nicht ein schmerzlicher Anblick?
0: Doch ehe ich die Antwort finden konnte, hatte die Gestalt meine Hand losgelassen. Der Phosphorschein erlosch und die Gräber schlossen sich plötzlich. Aus ihrem Innern aber hob sich ein Chaos verzweifelter Schreie und wieder klang es:
1: Ist es nicht, oh Gott, ist es nicht ein schmerzlicher Anblick?
0: Solche Nachtfantasien übten auch auf meine Wachenstunden ihren entsetzlichen Einfluss. Meine Nerven waren völlig zerrüttet und ich war die Beute ewigen Grauens. Ich wagte mich weder zu Fuß noch zu Pferd aus dem Hause, von dem ich mich nicht mehr entfernen wollte, um stets in der Nähe derer zu sein, die meine Neigung zu kataleptischen Anfällen kannten. Hätte es sich andernfalls nicht ereignen können, dass ich begraben wurde, ehe mein wahrer Zustand festgestellt werden konnte? Ich fürchtete, ein Anfall von außergewöhnlich langer Dauer könne sie an meinem Wiedererwachen zweifeln lassen. Ich ging sogar so weit zu argwöhnen, man werde sich freuen, in einem besonders hartnäckigen Anfall willkommene Gelegenheit zu finden, sich meiner zu entledigen. Vergebens versuchten sie mich mit feierlichen Versprechungen zu beruhigen. Ich nahm ihnen die heiligsten Schwüre ab, mich unter keinen Umständen eher zu begraben, als bis die Verwesung so weit fortgeschritten wäre, dass ein längeres Lagern unmöglich sei. Und selbst dann noch wollte meine tödliche Angst keiner Vernunft gehorchen, keinen Trost annehmen. Ich traf eine Reihe mühsamer Vorsichtsmaßregeln. Unter anderem ließ ich die Familiengruft so umbauen, dass sie von innen leicht geöffnet werden konnte. Der leiseste Druck auf einen langen Hebel, der tief in die Grabkammer hineinreichte, ließ die eisernen Tore aufheben. Auch traf ich Vorsorge, dass Luft und Licht freien Zutritt hatten und dass dicht bei dem Sarge, der mich aufnehmen sollte, Gefäße für Speise und Trank bereitstanden. Der Sarg selbst war weich und warm gefüttert und mit einem Deckel versehen, der nach Art der Grufttür eingerichtet war, nur dass hier schon die leiseste Körperbewegung genügte, um den Deckel zu lüften. Überdies hing von der Decke der Grabkammer eine große Glocke herab, deren Seil durch ein Loch im Sarge hineingeführt und an der Hand der Leiche befestigt werden sollte. Aber ach, was vermag alle Vorsicht gegen das Schicksal? Selbst diese wohlbedachten Maßregeln vermochten nicht, einen Unglücklichen, der dazu vorausbestimmt worden war, vor den unerhörten Schrecken des lebendig Begrabenwerdens zu bewahren. Es kam eine Zeit, da ich, wie schon so oft, aus völliger Bewusstlosigkeit zum ersten schwachen Daseinsgefühl wiedererwachte. Langsam, schneckenlangsam, dämmerte meiner Seele der Tag. Träge Unbehaglichkeit, dumpfes Schmerzgefühl, keine Sorgen, kein Hoffen, kein Wollen. Dann nach langer Pause Ohrensausen. Dann nach noch längerer Pause ein stechendes, prickelndes Gefühl in den Gliedern. Dann eine ewig lange Zeit frohen Behagens, während das erwachende Bewusstsein nach Gedanken ringt. Dann ein kurzes Zurücksinken ins Nichts. Dann wieder plötzliches Erholen. Endlich leises Erbeben der Augenlider und gleich darauf ein Schreck wie ein elektrischer Schlag, tödlich und endlos, der das das Blut von den Schläfen zum Herzen peitscht. Und nun der erste positive Versuch zu denken. Und nun der Versuch, sich zu erinnern. Und nun habe ich das Gedächtnis so weit zurückerlangt, dass ich mir in gewissem Grade von meinem Zustand Rechenschaft geben kann. Ich fühle, dass es nicht ein gewöhnlicher Schlaf ist, aus dem ich erwache. Ich entsinne mich, einen kataleptischen Anfall gehabt zu haben. Und nun überflutet meine schaudernde Seele wie ein rasendes Meer die eine grausige Angst, der eine gespenstisch und herrschende Gedanke. Minutenlang, nachdem diese Vorstellung mich erfasst, verblieb ich regungslos. Und warum? Ich konnte den Mut nicht finden, mich zu rühren. Ich wagte nicht, die Bewegung zu machen, die mir mein Schicksal offenbart hätte. Und dennoch flüstert eine Stimme in meinem Herzen: Es ist so. Verzweiflung, wie keine andere Lage sie schaffen kann, Verzweiflung veranlasste mich nach langer Unentschlossenheit, die schweren Augenlider zu heben. Es war finster, ganz finster. Ich wusste, der Anfall war vorüber. Ich wusste, die Krise meiner Krankheit war lange vorbei. Ich wusste, dass ich jetzt noch den vollen Gebrauch meines Gesichtssinnes wiedererlangt hatte. Und dennoch war es finster, ganz finster. Die tiefe Dunkelheit ewiger Nacht. Ich versuchte zu schreien, und meine Lippen und meine verdorrte Zunge mühten sich vereint und krampfhaft, aber keine Stimme entrang sich den hohlen Lungen, die wie von Bergeslast bedrückt, bei jedem mühevollen Atemzug gemeinsam mit dem Herzen grausam aufzuckten. Die Bewegung der Kinnbacken bei der Anstrengung des Rufenwollens zeigte mir, dass sie von Kinn zu Kopf mit einem Tuch umwunden waren, wie das bei Leichen zu geschehen pflegt. Doch fühlte ich, dass ich auf etwas Hartem lag, doch meine Seiten wurden von etwas Hartem eingeengt. Bis jetzt hatte ich nicht gewagt, ein Glied zu rühren. Nun aber warf ich heftig die Arme empor, die bisher mit gekreuzten Händen dalagen. Sie berührten eine feste Holzmasse, die sich über meinem Körper in einer Höhe von kaum 6 Zoll entzog. Ich konnte nicht länger zweifeln, dass ich im Sarg lag. Und nun, inmitten all meines namenlosen Elends, nahte sich mir der süße Engel der Hoffnung. Denn ich dachte an eine Vorsichtsmaßregel. Ich rührte mich und machte krankhafte Versuche, den Deckel aufzuzwängen. Er bewegte sich nicht. Ich suchte an meinen Handgelenken nach der Glockenschnur, sie war nicht zu finden. Und nun entfloh der Tröster für immer, und eine noch tiefere Verzweiflung gewann die Oberhand. Ich bemerkte, dass die von mir gewünschte Polsterung fehlte, und in meine Nase stieg der eigenartig herbe Geruch feuchter Erde. Die Schlussfolgerung war unumgänglich. Ich befand mich nicht in der Gruft. Ich war während einer Abwesenheit von zu Hause unter Fremden von einem Anfall ergriffen worden. An ein Wann oder Wie wusste ich mich nicht zu entsinnen. Und diese Fremden hatten mich begraben wie einen Hund, in irgendeinen Sarg gesteckt, den sie vernagelt und tief, tief und für immer in ein gewöhnliches und namenloses Grab gesenkt haben. Als diese geistliche Überzeugung sich im geheimsten Fach meiner Seele gebildet hatte, versuchte ich von Neuem laut aufzuschreien. Und dieser zweite Versuch gelang. Ein langer, wilder und anhaltender Schrei, ein Todesgellen, echote durch die Reiche der unterirdischen Nacht.
2: »Hallo, hallo, was gibt's?«
0: gab eine raue Stimme Antwort.
2: »Was zum Teufel ist denn los?« sagte eine zweite. »Heraus mit euch!« sagte eine dritte. »Was soll das heißen, dass ihr losholt wie ein Kettenhund?« sagte eine vierte.
0: Und hierauf ward ich ergriffen und minutenlang unsanft von einer Gruppe wüst blickender Gesellen geschüttelt. Sie holten mich nicht etwa aus dem Schlaf, denn ich war hellwach, als ich schrie, aber sie setzten mich wieder in den Besitz meines Gedächtnisses. Dieses Abenteuer ereignete sich in der Nähe von Richmond in Virginia. In Begleitung eines Freundes hatte ich eine Jagdexpedition an den Ufern des James-Flusses unternommen.
2: Die Nacht kam und ein Sturm überraschte uns. Die Kabine einer kleinen Schaluppe, die im Strom vor Anker lag und mit Gartenerde geladen war, bot uns den einzigen Schutz. Wir behalfen uns also, so gut es ging, und verbrachten die Nacht an Bord. Ich schlief in einer der zwei einzigen Kojen, die das Schiff aufzuweisen hatte. Und die Kojen einer Schaluppe von 60 bis 70 Tonnen sind in ihrer Kleinheit kaum zu beschreiben. Die meinige hatte überhaupt kein Lager. Ihre größte Breite betrug 18 Zoll. Die Entfernung vom Boden zum Dach war genau dieselbe. Es wurde mir sehr schwer, mich hineinzuzwängen. Trotzdem schlief ich fest. Und meine ganze Vision, denn es war kein Traum und kein Alb, entsprang natürlich den eigentümlichen Umständen meiner Lage, meinem gewohnten Gedankengang und der erwähnten Schwierigkeit, unter der ich litt, meine Sinne zu sammeln, besonders nach langem Schlaf das Gedächtnis wiederzuerlangen. Die Männer, die mich schüttelten, waren die Bemannung des Schiffes und ein paar Ladearbeiter. Von der Last selbst rührte der Erdgeruch her. Das Tuch um die Kinnladen war ein seidenes Taschentuch, das ich mir in Ermangelung meiner gewohnten Nachtmütze um den Kopf geschlungen hatte. Die erduldeten Martern aber waren unzweifelhaft jenen des lebendig Begrabenseins völlig gleich. Sie waren schrecklich. Sie waren unsagbar grauenhaft. Doch der schlimme Umstand hatte eine günstige Folge. Meine Seele bekam Ruhe und Haltung. Ich ging auf Reisen. Ich unterwarf mich körperlichen Anstrengungen. Ich atmete freie Himmelsluft. Ich dachte an andere Dinge als Tod. Ich entfernte meine medizinischen Bücher. Backen verbrannte ich. Ich las keine Nachtgedanken, keine bombastischen Kirchhofsmärchen und Schauergeschichten wie diese. Binnen kurzem wurde ich ein neuer Mensch und führte ein männliches Leben. Seit jener denkwürdigen Nacht verlor ich für immer meine Todesgedanken. Und mit ihnen verschwanden meine kataleptischen Zustände, von denen sie vielleicht weniger die Folge als die Ursache gewesen waren. Es gibt Augenblicke, wo selbst dem klugen Auge der Vernunft die Welt unseres traurigen Menschendaseins als Hölle erscheint. Aber die Fantasie des Menschen vermag ihre ewigen Grüfte nicht ungestraft zu durchstreifen. Weh, die grausigen Legionen der Grabesschrecken sind keine Hirnspitzen. Doch gleich den Dämonen, deren Gesellschaft Afrasiab den Oxus hinabschiffte, müssen sie schlafen oder sie verstecken uns. Muss man sie schlummern lassen oder wir gehen zugrunde.

die Brille. Vor vielen Jahren pflegte man eine Liebe auf den ersten Blick zu belächeln. Die Nachdenklichen aber und die Leute von tiefem Gefühl haben ihr Vorhandensein stets anerkannt. Tatsächlich haben moderne Entdeckungen auf einem Gebiete, das man ethischen Magnetismus oder magnetische Ästhetik nennen könnte, es glaubwürdig gemacht, dass die natürlichsten und folglich die wahrsten und stärksten menschlichen Leidenschaften jene sind, die wie mit elektrischer Sympathie im Herzen aufflammen. Mit einem Wort, dass die Seelenbeziehungen, die auf den ersten Blick geknüpft werden, die ungetrübtesten und dauerndsten sind. Das Bekenntnis, das ich zu machen gedenke, wird den schon kaum mehr zu zählenden Wahrheitsbeweisen für diese Behauptung einen neuen hinzufügen. Meine Erzählung verlangt, dass ich etwas weiter aushole. Ich bin noch ein sehr junger Mann, noch nicht 22 Jahre alt. Mein gegenwärtiger Name lautet sehr gewöhnlich und plebejisch Simpson. Ich sage gegenwärtig, denn ich werde erst seit kurzem so genannt, da ich diesen Zunamen im letzten Jahre gesetzlich angenommen habe, um eine große Erbschaft antreten zu können, die mir ein entfernter Verwandter Adolphus Simpson hinterlassen hat. Es knüpfte sich die Bedingung daran, dass ich den Namen des Erblassers, den Familien, nicht den Taufnamen annehme. Mein Taufname oder richtiger, mein erster und zweiter Rufname lautet Napoleon Bonaparte. Ich nahm den Namen Simpson mit einigem Widerstreben an, da mein wirklicher Zuname, Froissart, mich mit verzeihlichem Stolz erfüllte, glaubte ich doch, ich könne meine Abstammung von dem unsterblichen Verfasser der Chronik herleiten. Hinsichtlich der Namen möchte ich nur nebenbei eine eigentümliche Klangähnlichkeit zwischen denen meiner nächsten Vorfahren erwähnen. Mein Vater war ein Monsieur Froissart aus Paris. Seine Frau, meine Mutter, die 15 Lenze zählte, als er sie heiratete, war ein Fräulein Croissant, die älteste Tochter von Croissant dem Bankier. Dessen Frau wiederum, die kaum 16 Jahre alt war, als sie die Ehe einging, war die älteste Tochter eines Victor Voissart. Monsieur Voissart aber hatte, höchst seltsam, eine Dame mit ähnlich klingendem Namen geheiratet, eine Mademoiselle Moissart. Auch sie war bei der Eheschließung noch ein wahres Kind und ihre Mutter, Madame Moissart, zählte ebenfalls erst 14, als sie vor den Altar trat. Solche frühen Ehen sind in Frankreich nichts Außergewöhnliches. Hier nun sind Moissart, Voissart, Croissart und Froissart alle in einer direkten Abstammungslinie. Mein eigener Name wurde aber, wie ich sagte, auf gesetzlichem Wege in Simpson umgewandelt, obschon mir das so zuwider war, dass ich eine Zeit lang ernstlich zögerte, das Legat mit der damit verknüpften, ebenso überflüssigen wie ärgerlichen Bedingung überhaupt anzunehmen. Mit persönlichen Vorzügen bin ich keineswegs schlecht ausgestattet, im Gegenteil. Ich glaube, ich bin wohlgestaltet und besitze, was 9/10 der Menschen ein hübsches Gesicht nennen würden. Meine Größe beträgt 5 Fuß, 11 Zoll. Mein Haar ist schwarz und lockig, meine Nase gut geformt. Die Augen sind groß und grau und wenn sie auch in ziemlich störendem Grade schwach sind, so kann man ihnen diesen Mangel doch nicht ansehen. Die Tatsache der Schwäche hat mich allerdings oft sehr behindert. Und ich habe zu jedem Heilmittel meine Zuflucht genommen, nur nicht zu Augengläsern. Da ich jung und hübsch bin, so liebe ich natürlich die Gläser nicht und habe mich standhaft geweigert, sie zu benutzen. Wirklich, ich kenne nichts, was die Erscheinung eines jungen Menschen so entstellte, seinen Mienen etwas so Gespreiztes, Scheinheiliges und Bejahrtes gäbe. Ein Monokel dagegen hat einen Beigeschmack von Geziertheit und fordert zum Spott heraus. Ich habe mich bis jetzt, so gut ich konnte, ohne beides beholfen. Doch ich gehe in der Erwähnung dieser nebensächlichen persönlichen Einzelheiten, die schließlich belanglos sind, wohl zu weit. Ich will mich begnügen, noch zu sagen, dass ich ein sanguinisches, rasches, feuriges, begeisterungsfähiges Temperament besitze und dass ich allzeit ein ergebener Bewunderer der Frauen gewesen bin. Im vorigen Winter betrat ich eines Abends in Gesellschaft eines Freundes, Mr. Talbots, eine Loge im P-Theater. Es gab eine Opernvorstellung. Die Anzeigen verhießen einen seltenen Genuss, so dass das Haus gedrängt voll war. Wir aber kamen noch rechtzeitig, um die für uns belegten Vordersitze

Plätze einzunehmen, zu denen wir uns mit einiger Schwierigkeit unseren Weg bahnen mussten. 2 Stunden lang schenkte mein Begleiter, der ein begeisterter Musikfreund war, seine ungeteilte Aufmerksamkeit der Bühne. Derweil unterhielt ich mich damit, das Publikum zu beobachten, das in der Hauptsache den ersten Gesellschaftskreisen angehörte. Nachdem ich mir hierin Genüge geleistet hatte, wollte ich die Augen der Primadonna zuwenden, als mein Blick von einer Gestalt in einer Privatloge gebannt wurde, die meiner Beobachtung bisher entgangen war. Wenn ich 1000 Jahre lebe, so kann ich nicht die tiefe Ergriffenheit vergessen, mit der ich diese Gestalt betrachtete. Es schien die herrlichste weibliche Erscheinung, die ich je gesehen hatte. Das Antlitz blieb der Bühne so weit zugewandt, dass ich in den ersten Minuten keinen Blick darauf werfen konnte. Die Gestalt aber war göttlich. Kein anderes Wort kann ihr wundervolles Ebenmaß wiedergeben, und selbst die Bezeichnung göttlich erscheint mir nun, da ich sie niederschreibe, lächerlich unzureichend. Der Zauber einer schönen Frauengestalt, der weiblichen Anmut, war eine Macht, der zu widerstehen mir immer unmöglich gewesen war. Hier aber sah ich personifizierte, verkörperte Anmut, das Idol meiner kühnsten und verstiegensten Visionen. Die Gestalt, die in der Loge fast ganz sichtbar war, hatte etwas über Mittelgröße und machte beinahe, wenn auch nicht ganz, den Eindruck des Majestätischen. Ihre reife Fülle und Tournüre waren berückend. Der Kopf, den man nur von rückwärts sah, glich in seinem Umriss dem der griechischen Psyche und wurde durch eine elegante Haube aus Schleiergaze mehr gehoben als verborgen. Ich musste an den Ventum Textilem des Apuleius denken. Der rechte Arm ruhte auf der Logenbrüstung und ließ in seiner vollendeten Harmonie jeden Nerv in mir erbeben. Sein oberer Teil war von einem der jetzt üblichen weit offenen Ärmel verhüllt. Er reichte noch ein wenig über den Ellbogen herab. Darunter kam ein anliegender Unterärmel aus irgendeinem zarten Gewebe zum Vorschein und endete in einer reichen Spitzenmanschette, die anmutig über den Handrücken fiel und nur die feinen Finger enthüllte, auf deren einem ein Diamantring blitzte, den ich sofort als außerordentlich wertvoll erkannte. Die herrliche Rundung des Handgelenks wurde von einem Armband vorteilhaft gehoben, das ebenfalls mit Edelsteinen geschmückt war. Eine nicht zu missdeutende Sprache für die Wohlhabenheit und den erlesenen Geschmack ihrer Trägerin. Ich blickte zu dieser königlichen Erscheinung wohl eine halbe Stunde hinüber, als sei ich plötzlich in Stein verwandelt. Und während der Zeit fühlte ich die volle Kraft und Wahrheit alles dessen, was über die Liebe auf den ersten Blick gesagt und gesungen worden ist. Meine Empfindungen waren völlig anders als die, von denen ich bisher selbst in Gegenwart der berühmtesten Vertreterinnen weiblichen Liebreizes ergriffen worden war. Eine unerklärliche und, wie ich annehmen muss, magnetische Seelenneigung schien nicht nur meine Blicke, sondern all meine Fähigkeit zum Denken und Fühlen an den verehrungswürdigen Gegenstand dort vor mir zu bannen. Ich sah, ich fühlte, ich wusste, dass ich tief, toll, unwiderstehlich verliebt war. Und das noch, ehe ich nur das Antlitz des geliebten Wesens erblickt hatte. Wahrhaftig, die Leidenschaft, die mich verzehrte, war so stark, dass ich wirklich glaube, sie würde wenig oder gar nicht nachgelassen haben, selbst wenn die bis jetzt noch unbekannten Gesichtszüge sich nicht über den Durchschnitt erhoben hätten. So ungewöhnlich ist die einzig wahre Liebe, die Liebe auf den ersten Blick und auch so wenig abhängig von den äußeren Bedingungen, die allein sie hervorzurufen und anzutreiben scheinen. Während ich so in Bewunderung und Schauen vertieft saß, wurde die Dame durch eine plötzliche Störung im Publikum veranlasst, den Kopf halb mir zuzuwenden, so dass ich nun das ganze Profil erblicken konnte. Seine Schönheit übertraf noch meine Ahnungen, und dennoch war etwas daran, was mich enttäuschte, ohne dass ich genau sagen konnte, was es war. Ich sagte enttäuschte, aber dies ist nicht das rechte Wort. Meine Empfindungen wurden gleichzeitig beruhigt und angestachelt. Sie erlitten Einbuße, was Verzückung anbelangt,
und gewannen an stiller Begeisterung, an begeisterter Ruhe. Dieser Empfindungswechsel kam vielleicht von dem madonnenhaften, mütterlichen Ausdruck des Gesichtes, und dennoch wusste ich sofort, dass er nicht ausschließlich daherkommen konnte. Da war noch etwas anderes, ein Geheimnis, das ich nicht aufzudecken vermochte, ein besonderer Zug im Gesicht, der mich ein wenig störte, während er gleichzeitig mein Interesse aufs Höchste reizte. Tatsache ist, dass ich mich gerade in der Seelenverfassung befand, in der ein empfänglicher junger Mann jeder außergewöhnlichen Tat fähig ist. Wäre die Dame allein gewesen, so hätte ich zweifellos ihre Loge betreten und sie auf gut Glück angeredet. Glücklicherweise hatte sie zwei Begleiter bei sich, einen Herrn und eine auffallend schöne Frau, offenbar einige Jahre jünger als sie selbst. Ich wälzte 1000 Pläne im Geiste herum, wie ich mich wohl der älteren der beiden Damen vorstellen oder wenigstens jetzt ihre Schönheit aus der Nähe bewundern könnte. Ich würde meinen Platz möglichst in ihre Nähe verlegt haben, doch die Tatsache, dass das Theater voll besetzt war, machte das unmöglich. Und die strengen Anstandsregeln der Mode hatten seit kurzem die Benutzung des Opernglases in einem solchen Falle gebieterisch untersagt. Selbst wenn ich so glücklich gewesen wäre, eines bei mir zu haben. Das war aber nicht der Fall. Und ich geriet daher in Verzweiflung. Endlich beschloss ich, mich an meinen Begleiter zu wenden. »Talbert«, sagte ich, »du hast ein Opernglas. Gib es mir.« »Ein Opernglas?« »Nein, was sollte ich denn wohl mit einem Opernglas?« Damit wandte er sich ungeduldig zur Bühne. »Aber Talbert«, fuhr ich fort und zog ihn an der Schulter, »hör mal, willst du, siehst du die Loge? Dort, nein, die nächste. Hast du je ein so entzückendes Weib gesehen?« »Sie ist sehr schön, gewiss«, sagte er. »Ich möchte wohl wissen, wer es sein mag.« »Ja, um Himmels Willen, weißt du denn nicht, wer sie ist?« »Von ihr nichts wissend, schilt unwissend dich. Es ist die berühmte Madame Lalande, die Schönheit des Tages par excellence und das Stadtgespräch. Überdies ungeheuer wohlhabend, eine Witwe und eine große Partie, ist gerade aus Paris angekommen. Kennst du sie?« »Ja, ich habe die Ehre. Willst du mich vorstellen?« »Gewiss, mit dem größten Vergnügen. Wann soll es geschehen?« »Morgen, um 1. Ich werde dich abholen.« »Sehr gut. Und nun halt den Mund, wenn es dir möglich ist.« In dieser Hinsicht war ich gezwungen, Talbots Rat zu befolgen. Denn er blieb jeder weiteren Frage oder Bemerkung gegenüber taub und befasste sich für den Rest des Abends ausschließlich mit den Vorgängen auf der Bühne. Inzwischen hielt ich meine Blicke fest auf Madame Lalande geheftet und hatte schließlich das Glück, ihr voll ins Gesicht sehen zu können. Es war ungemein lieblich. Freilich hatte mein Herz mir das vorher gesagt, selbst wenn Talbot mich nicht über diesen Punkt völlig zufriedengestellt hätte, doch immer noch störte mich das unbegreifliche Etwas. Ich kam schließlich zu der Auffassung, dass meine Sinne von einem gewissen ernsten, traurigen oder besser abgespannten Ausdruck beunruhigt wurden, der den Mienen etwas von ihrer Jugend und Frische nahm, jedoch nur, um ihnen eine engelhafte Sanftmut und Majestät zu verleihen und dadurch mein Interesse Kraft meiner begeisterungsfähigen und romantischen Veranlagung zehnfach zu steigern. Während ich meine Augen so schwelgen ließ, bemerkte ich plötzlich zu meiner großen Bestürzung an einem fast unmerklichen Zusammenzucken der Dame, dass sie auf mein beständiges Hinschauen aufmerksam geworden war. Jedoch ich blieb nun einmal völlig bezaubert und konnte den Blick auch nicht für eine Sekunde abwenden. Sie wandte den Kopf zur Seite, und wieder sah ich nur mehr die gemeißelten Linien des Hinterkopfes. Nach einigen Minuten drehte sie, wie aus Neugier, ob ich noch immer hinübersehe, mir langsam wieder das Gesicht zu und begegnete meinem brennenden Blick. Sie senkte sofort die großen dunklen Augen, und ein tiefes Erröten überzog ihre Wangen. Wie groß aber war mein Erstaunen, als sie nun den Kopf nicht zum zweiten Male abwandte, sondern sogar zu einer Lorgnette griff, die an ihrem Gürtel hing, sie erhob, an die Augen führte und mich dann minutenlang eingehend und bedachtsam durch die Gläser betrachtete. Wäre der Blitz vor meinen Füßen eingeschlagen,
So hätte ich nicht tiefer bestürzt sein können, nur bestürzt, nicht im geringsten verletzt oder empört. Obgleich eine so dreiste Handlungsweise bei jedem anderen Weibe sehr leicht verletzend oder empörend gewirkt haben würde. Die ganze Sache geschah aber mit so viel Ruhe, so viel Natürlichkeit und Haltung, kurz mit einer so erkennbaren Wohlerzogenheit, dass es durchaus nicht unverschämt wirkte, und ich empfand nichts anderes als Verwunderung und Überraschung. Ich bemerkte, dass sie sich zunächst mit einer kurzen Besichtigung meiner Person begnügte und das Glas sinken ließ. Dann aber, wie von einem neuen Gedanken ergriffen, führte sie es wiederum an die Augen und betrachtete mich nochmals mit gespannter Aufmerksamkeit mehrere Minuten lang, mindestens 5 Minuten lang, möchte ich behaupten. Dieses für ein amerikanisches Theater so außerordentliche Gebaren erweckte die allgemeine Aufmerksamkeit und verursachte eine gewisse Bewegung, ein Raunen im Publikum, das mich einen Augenblick lang verwirrte, auf Madame Lalandes Mienen aber keine sichtbare Wirkung hervorrief. Nachdem sie ihre Neugier, wenn es solche war, befriedigt hatte, ließ sie das Glas sinken und wandte ihre Aufmerksamkeit gelassen wieder der Bühne zu, mir wie vorher das Profil zukehrend. Ich fuhr unablässig fort, sie anzustarren, wenngleich ich mir der Ungezogenheit dieses Benehmens völlig bewusst war. Auf einmal sah ich, dass ihr Kopf langsam und sachte seine Lage veränderte, und bald hatte ich die Gewissheit, dass die Dame nur so tat, als blicke sie zur Bühne, in Wirklichkeit aber mich aufmerksam betrachtete. Überflüssig zu sagen, welche Wirkung dieses Betragen einer so bezaubernden Frau auf meine erregbare Seele ausübte. Nachdem der schöne Gegenstand meiner Leidenschaft mich in solcher Weise wohl eine Viertelstunde lang beaugenscheinigt hatte, wandte sie sich an ihren Begleiter, und während sie sprach, erkannte ich deutlich an den Blicken beider, dass ihr Gespräch sich auf mich bezog. Als es beendet war, wandte Madame Lalande sich wiederum der Bühne zu und schien für wenige Minuten in die Vorstellung vertieft. Nach Ablauf dieser Frist jedoch wurde ich von Neuem dadurch in äußerste Spannung versetzt, dass sie wiederum das ihr zur Seite hängende Lorgnon ergriff, mich wie vorher eingehend betrachtete und mich, ungeachtet des erneuten Gemurmels, mit der nämlichen Überlegenheit, die mich vorhin entzückt und verwirrt hatte, von Kopf zu Fuß musterte. Dieses ungewöhnliche Benehmen, das mich geradezu in ein Fieber von Begeisterung stürzte, in eine förmliche Liebesraserei, diente eher zu meiner Ermutigung als Abkühlung. In der verzückten Inbrunst meiner Hingabe vergaß ich alles, bis auf die Anwesenheit und hoheitsvolle Lieblichkeit der Erscheinung, die sich meinen Blicken bot. Ich ergriff daher die Gelegenheit, als ich das Publikum so völlig in die Oper vertieft wähnen konnte, den Blick Madame Lalandes festzuhalten und eine leichte, aber nicht zu missdeutende Verneigung zu machen. Sie errötete tief, wandte dann den Blick ab, sah sich darauf langsam und vorsichtig um, offenbar um festzustellen, ob meine rasche Tat bemerkt worden war, und neigte sich dann zu dem Herrn an ihrer Seite. Ich fühlte nun mit brennender Scham das Unangebrachte meiner Handlungsweise und erwartete nichts Geringeres als sofortige Bloßstellung, während mir gleichzeitig der Gedanke an ein Pistolenduell am nächsten Morgen ungemütlich durch den Kopf schoss. Ich fühlte mich aber bald der Besorgnis enthoben, als ich sah, dass die Dame dem Herrn nur wortlos den Theaterzettel reichte. Doch wird sich der Leser nur eine schwache Vorstellung meiner Verblüffung machen können, meiner ungeheuren Bestürzung, der maßlosen, tollen Verwirrung in Herz und Seele, als sie gleich darauf, nach einem verstohlenen Blick in die Runde, ihre strahlenden Augen voll und fest in meine senkte und dann mit einem leisen Lächeln, das eine leuchtende Reihe ihrer Perlenzähne enthüllte, zweimal deutlich, bestimmt und in nicht misszuverstehender Bejahung mit dem Kopfe nickte. Es ist natürlich überflüssig,
bei meinem Glück, meiner Verzückung, meiner grenzenlos überströmenden Herzensfreude zu verweilen, wenn je ein Mann aus Übermaß an Glück verzückt war, so war ich es in jenem Augenblick. Ich liebte. Es war meine erste Liebe. Ich fühlte es. Es war eine himmlische, eine unbeschreibliche Liebe. Es war die Liebe auf den ersten Blick. Und sie war ebenso auf den ersten Blick gewürdigt und erwidert worden. Jawohl, erwidert. Wie und wann hätte ich nur für einen Augenblick daran zweifeln sollen? Welche andere Deutung hätte ich wohl solchem Verhalten von Seiten einer so schönen, so reichen, so ersichtlich wohlerzogenen Dame in so hoher gesellschaftlicher Stellung geben sollen, die in jeder Hinsicht so achtenswert war, wie Madame Lalande es, das fühlte ich, sein musste. Ja, sie liebte mich. Sie erwiderte die Ekstase meiner Liebe mit einer ebenso blinden Begeisterung. Ebenso unwandelbar, ebenso unüberlegt, ebenso hingebungsvoll und ebenso unbeherrscht wie ich in meiner Liebe. Diese köstlichen Fantasien und Schlussfolgerungen wurden jetzt aber durch das Fallen des Vorhangs unterbrochen. Das Publikum erhob sich und sofort setzte der übliche Tumult ein. Ich ließ Talbot stehen und gab mir alle Mühe, in Madame Lalandes Nähe zu gelangen. Doch missglückte mir das infolge des Gedränges, und so gab ich die Jagd schließlich auf und lenkte meine Schritte heimwärts. Über das Missgeschick, das mir nicht vergönnt hatte, auch nur den Saum ihres Kleides zu berühren, tröstete ich mich mit dem Gedanken, dass ich von Talbot am folgenden Tage in aller Form bei ihr eingeführt werden sollte. Dieser Tag kam endlich. Das heißt, nach einer langen Nacht qualvoller Ungeduld dämmerte der Tag. Und nun folgten schneckenlangsam trübe und zahllose Stunden, bis es eins wurde. Doch es heißt ja, selbst Stambul hat ein Ende. Und so fand auch diese lange Frist ihre Grenze. Die Uhr schlug. Und als der Schlag verklungen war, betrat ich Talbots Wohnung und fragte nach. Fort, sagte der Lakai, Talbots Kammerdiener. Fort, erwiderte ich und prallte ein paar Schritte weit zurück. Höre, mein schlauer Junge, das ist ganz ausgeschlossen, ganz und gar unmöglich. Mr. Talbot ist nicht fort. Was meinst du damit? Nichts, Herr. Nur Mr. Talbot ist nicht da. Das ist alles. Er ist nach S hinübergeritten, gleich nach dem Frühstück, und hat hinterlassen, dass er nicht vor Ablauf einer Woche in die Stadt zurückkommen würde. Ich stand vor Schreck und Wut versteinert. Ich versuchte zu entgegnen, doch die Zunge versagte mir den Dienst.

0: Endlich drehte ich mich krebsrot vor Grimm auf dem Absatz herum und wünschte das ganze Geschlecht der Talbots zu allen Teufeln. Es war klar, dass mein geschätzter Freund Il Fanatico seine Verabredung mit mir ganz vergessen hatte, sie im Augenblick, wo sie getroffen wurde, vergessen hatte. Er war nie der Mann gewesen, der sein Wort sehr wichtig nahm. Da war nichts zu machen. Ich dämpfte also meine Entrüstung, so gut ich konnte, und schritt übel gelaunt die Straße hinunter, indem ich jedem Bekannten, den ich traf, mit belanglosen Fragen nach Madame Lalonde zusetzte. Ich fand, dass alle sie vom Hörensagen kannten, viele vom Sehen. Sie war aber erst seit einigen Wochen in der Stadt. Daher gab es nur wenige, die sich ihrer persönlichen Bekanntschaft rühmen konnten. Und diese wenigen, die ihr verhältnismäßig fremd waren, konnten oder wollten sich nicht die Freiheit herausnehmen, mich durch einen förmlichen Vormittagsbesuch bei ihr einzuführen. Als ich nun so voll Verzweiflung mit einem Freundeskleeblatt über den ausschließlichen Gegenstand meiner Herzensneigung sprach, geschah es, dass dieser Gegenstand selber vorbeikam.
1: »Bei meinem Leben, da ist sie!« rief er. »Überwältigend schön«, rief der Zweite.
2: »Ein Engel auf Erden«, äußerte der Dritte.
0: Ich sah hin. In einem offenen Wagen, der langsam näher kam, saß meine bezaubernde Erscheinung aus der Oper in Begleitung der jungen Dame, die mit ihr in der Loge gewesen war.
2: »Auch ihre Begleiterin konserviert sich ausgezeichnet«, sagte jener der drei, der zuerst gesprochen hatte.
1: »Erstaunlich«, sagte der Zweite, »geradezu glänzend. Doch Kunst tut Wunder. Auf mein Wort, sie sieht heute besser aus als vor 5 Jahren in Paris. Noch immer eine schöne Frau. Findest du nicht auch, Froissart? Simpson, meine ich?«
0: »Noch immer?«, sagte ich. »Und warum sollte sie nicht? Doch verglichen mit ihrer Freundin ist sie wie ein Nachtlicht zum Abendstern, ein Glühwürmchen zum Antares.«
1: »Na, höre, Simpson, du hast ja eine erstaunliche Begabung, Entdeckungen zu machen. Originell, meine ich.«
0: Und so trennten wir uns, während einer der drei ein lustiges Vaudeville zu summen begann, von dem ich nur die Worte »Nino, Nino, Nino, aber, aber Nino de l'Enclos« auffing. Eines aber an dieser kleinen Szene hatte wesentlich dazu beigetragen, mich zu trösten, wenngleich es der verzehrenden Leidenschaft neue Nahrung gab. Als der Wagen Madame Lalonde an unserer Gruppe vorüberfuhr, sah ich, dass sie mich erkannte. Und mehr als dies, sie hatte mir durch ein engelgleiches Lächeln ein unzweideutiges Zeichen des Wiedererkennens gegeben. Die Hoffnung, bei ihr eingeführt zu werden, musste ich allerdings vertagen, bis Talbot sich bewogen fühlte, vom Lande zurückzukehren. Inzwischen besuchte ich jede vornehme Vergnügungsstätte, und endlich wurde mir das himmlische Glück zuteil, ihr in dem Theater, in dem ich sie zuerst gesehen hatte, wieder zu begegnen. Das geschah jedoch erst nach Ablauf von 14 Tagen. Inzwischen hatte ich jeden Tag in Talbots Wohnung nach ihm gefragt und war jeden Tag durch das standhafte, noch nicht zurückgekommen, seines Dieners erneut in einen Wutanfall versetzt worden. An dem fraglichen Abend geriet ich daher in einen Zustand, der nahe an Verrücktheit grenzte. Madame Lalonde, hatte man mir gesagt, war eine Pariserin, war unlängst aus Paris eingetroffen. Konnte sie nicht plötzlich dorthin zurückkehren? Zurückkehren, ehe Talbot wiederkam und mir so für immer verloren gehen? Der Gedanke war unerträglich. Da mein Zukunftsglück auf dem Spiele stand, beschloss ich, mit männlicher Entschlossenheit zu handeln. Mit einem Wort, als das Stück aus war, folgte ich der Dame bis zu ihrem Hause, notierte die Adresse und sandte ihr am anderen Morgen einen langen und ganz ausführlichen Brief, in dem ich ihr mein ganzes Herz ausschüttete. Ich sprach kühn, frei, kurz, ich sprach mit Leidenschaft. Ich verbarg nichts, auch von meiner Schwachheit nichts. Ich berief mich auf die romantischen Umstände unserer ersten Begegnung, sogar auf die Blicke, die zwischen uns getauscht worden waren. Ich ging so weit zu sagen, ich sei von ihrer Liebe überzeugt, während ich diese Gewissheit und meine eigene innige Ergebenheit als zwei Entschuldigungsgründe für mein andernfalls unverzeihliches Betragen anführte. Als dritten Grund nannte ich meine Besorgnis, sie könne die Stadt verlassen, ehe mir Gelegenheit zu einer offiziellen Einführung bei ihr geboten werde. Ich schloss diese begeistertste aller Episteln mit einer freimütigen Darlegung meiner äußeren Umstände, meines Reichtums und mit dem Anerbieten von Herz und Hand. In wahrer Todesangst sah ich der Antwort entgegen. Nachdem ein Jahrhundert verflossen zu sein schien, kam sie. Ja, sie kam. So romantisch es scheinen mag, ich bekam tatsächlich von Madame Lalande einen Brief. Von der schönen, der wohlhabenden, der angebeteten Madame Lalande. Ihre Augen, ihre prachtvollen Augen, hatten ihr edles Herz nicht Lügen gestraft. Als echte Französin, die sie war, ließ sie sich von dem Freimut ihres Geistes, vom edlen Impuls ihrer Natur leiten und setzte sich über die konventionelle Prüderie hinweg. Sie verschmähte meinen Antrag nicht. Sie hüllte sich nicht in Schweigen. Sie schickte meinen Brief nicht uneröffnet zurück. Sie beantwortete ihn sogar mit einem von ihren eigenen holden Fingern geschriebenen Brief. Er lautete so:
3: Mr. Simpson wird verzeihen mir für nicht ausübende Schönsprach von seinem Land, so gut als sollte sein. Es ist erst kürzlich, dass ich bin kommen, und ab jetzt noch nicht gab der Gelegenheit von zu ihr l'étudier. Mit diesen Entschuldigung für die Maniere, ich will, ach, Monsieur Simpson hat die Wahrheit schon erraten. Ist es nötig, ich sage mehr? Ach, hab ich schon so viel sagen, meine Herr. Eugénie Lalande.
0: Dieses edelsinnige Briefchen küsste ich tausendmal und beging in Freude darüber zweifelsohne unzählige andere Dummheiten, die jetzt meinem Gedächtnis entfallen sind. Noch immer wollte Talbot nicht zurückkehren. Ach, hätte er nur die leiseste Ahnung gehabt, welche Qualen seine Abwesenheit seinem Freunde brachte, würde seine mitfühlende Seele nicht sofort zu meiner Befreiung herbeigeeilt sein? Jedoch, er kam nicht. Ich schrieb. Er erwiderte. Er sei durch dringende Geschäfte zurückgehalten, komme aber bald wieder. Er bat mich, nicht ungeduldig zu sein, meine Aufregung zu mäßigen, beruhigende Lektüre zu wählen, keine stärkeren Getränke als Limonade zu genießen und die Tröstungen der Philosophie zu Hilfe zu nehmen. Der Narr! Wenn er nicht selber kommen konnte, warum konnte er mir nicht vernünftigerweise einen Empfehlungsbrief beilegen? Ich schrieb wieder und ersuchte ihn, sogleich einen zu senden. Mein Brief wurde mir von seinem Diener mit folgender Bleistiftnotiz zurückgesandt. Der Schurke hatte sich zu seinem Herrn aufs Land hinausbegeben. Hat es gestern verlassen, unbekannt wohin. Hat nichts darüber gesagt, auch nicht, wann er zurückkommt. Hielt es daher fürs Beste, Brief zurückzugeben, da ich ihre Handschrift kenne und sie es immer mehr oder weniger eilig haben. Ihr ergebener Tabs. Es ist überflüssig zu sagen, dass ich hiernach Herrn und Diener zu allen Teufeln wünschte. Doch Ärger konnte wenig nützen und alles Klagen brachte keinen Trost. Eine Zuflucht aber bot mir mein erfinderischer Wagemut. Bis hierher hatte er mir gut gedient, und ich beschloss nun, dass er mich zum Ziel bringen sollte. Gab es denn überhaupt noch nach dem Briefwechsel, der zwischen uns stattgefunden hatte, irgendeine nur gegen den guten Ton verstoßende Tat, die Madame Lalande mir noch als ungehörig anrechnen würde? Seit dem Ereignis mit dem Brief hatte ich die Gewohnheit angenommen, ihr Haus zu beobachten, und dabei herausgefunden, dass sie zur Dämmerstunde nur in Begleitung eines Schwarzen in Livree auf einem öffentlichen Platz spazieren zu gehen pflegte, der vor ihren Fenstern lag. Hier, unter üppigen, schattenspendenden Baumkronen, ergriff ich im grauen Dämmerschein eines lieblichen Hochsommerabends die Gelegenheit, sie anzureden. Um den begleitenden Diener irrezuführen, tat ich das mit der gelassenen Miene eines alten und vertrauten Bekannten. Mit echt pariserischer Geistesgegenwart ging sie sogleich auf dieses Spiel ein und hielt mir zum Gruß die berückende kleine Hand entgegen. Der Lakai zog sich sofort in den Hintergrund zurück, und nun sprachen wir mit überströmend vollen Herzen lang und rückhaltlos von unserer Liebe. Da Madame Lalande das Englische noch schlechter sprach, als sie es schrieb, so führten wir unser Gespräch notgedrungen auf Französisch. In dieser betörenden und leidenschaftlichen Sprache ließ ich meinen ungestümen Gefühlen freien Lauf und suchte sie mit aller nur verfügbaren Beredsamkeit zu einer sofortigen Heirat zu bestimmen. Sie lächelte über diese Ungeduld. Sie erwähnte den zu wahrenden Anstand, diesen Popanz, der so viele schon der Seligkeit beraubte, bis die Gelegenheit verpasst war. Sie sagte, ich hätte höchst unklugerweise meine Freunde wissen lassen, dass ich ihre Bekanntschaft suchte, dass ich sie also nicht besaß. Somit war keine Möglichkeit, das Datum unseres Bekanntwerdens zu verheimlichen. Und dann wies sie errötend darauf hin, wie äußerst jung dieses Datum sei. Sofort zu heiraten wäre unangebracht, wäre gegen die gute Sitte, wäre outré. All das sagte sie mit einer reizenden Naivität, die mich entzückte, während sie mich gleichzeitig betrübte und überzeugte. Sie ging sogar so weit, mich lachend der Überstürzung, der Unvorsichtigkeit zu zeihen. Sie bat mich zu bedenken, dass ich wirklich nicht einmal wüsste, wer sie sei, wie ihre Verhältnisse seien, was für Beziehungen und welche gesellschaftliche Stellung sie habe. Sie bat mich, aber mit einem Seufzer, meinen Antrag zu überdenken und nannte meine Liebe Verblendung, einen leichtsinnigen Streich, eine Augenblickslaune. Eher ein grundloses und schwankendes Spiel meiner Fantasie als eine Herzensfrage. Diese Dinge brachte sie vor, während das sanfte Zwielicht uns dunkler und dunkler umschattete. Und dann warf sie mit einem zarten Druck ihrer feenhaften Hand in einem einzigen süßen Augenblick all das Zeug, das sie zum Beweise angeführt hatte, wieder über den Haufen. Ich erwiderte so gut ich konnte, wie nur ein ehrlich Liebender es kann. Ich sprach lange und eindringlich von meiner Ergebenheit, meiner Leidenschaft, von ihrer außerordentlichen Schönheit und meiner begeisterten Bewunderung. Zum Schluss verweilte ich mit überzeugender Gewalt bei den Gefahren, die den Lauf der Liebe umgeben, jenen Strom der wahren Liebe, der niemals sanft dahin fließt, und leitete davon die naheliegende Gefahr ab, dass dieser Lauf unnötig auf seinem Wege gehemmt wird. Das letzte Argument schien endlich ihren strengen Entschluss zu mildern. Sie gab nach. Da sei aber noch ein Hemmnis, sagte sie, das ich nach ihrer Überzeugung nicht genügend beachtet hätte. Es sei ein heikler Punkt, für eine Frau besonders schwer vorzubringen. Wenn sie ihn erwähne, so müsse sie ihrer Feinfühligkeit ein Opfer auferlegen. Dennoch, für mich solle jedes Opfer gebracht werden. Sie wies auf den Altersunterschied hin, ob mir bewusst sei, ob mir die wahre Natur solchen Abstandes zwischen uns voll bewusst sei. Dass das Alter des Mannes, das der Frau um ein paar Jahre, um 15 bis 20 sogar übersteige, werde von der Welt für zulässig gehalten und sogar für richtig. Sie habe aber stets die Ansicht vertreten, dass niemals die Frau den Gatten an Jahren übertreffen dürfe. Ein derart unnatürliches Verhältnis sei allzu oft Ursache eines unglücklichen Daseins. Nun wisse sie, dass mein Alter nicht mehr als 22 Jahre betrage. Ich aber wisse dagegen wohl nicht, dass die Lebensjahre meiner Eugenie diese Zahl ganz beträchtlich überstiegen.

0: Auf alledem lag ein Adel der Seele, eine Würde und Redlichkeit, die mich entzückten, bezauberten, mich in ewige Fesseln schlugen. Ich konnte meine ungeheure Ergriffenheit kaum meistern. »Meine süßeste Eugenie«, rief ich, »was soll das alles, was Sie da reden? Sie sind einige Jahre älter als ich, doch was ist dabei? Die Gebräuche der Welt sind ebenso viele konventionelle Torheiten. Wer so liebt wie wir, ist dem ein Jahr mehr als eine Stunde? Ich bin 22, sagen Sie, zugegeben, Sie könnten mir aber wirklich gleich 23 zuerkennen. Sie nun, meine liebste Eugenie, können nicht mehr zählen als, nicht mehr als... Hier machte ich eine Pause in der Erwartung, dass Madame Lalande mich mit der Angabe ihres wirklichen Alters unterbrechen würde. Eine Französin aber ist selten deutlich und hat auch immer auf eine verwirrende Frage eine schlagfertige und geistreiche Antwort bereit. Eugenie, die seit ein paar Augenblicken in ihrem Mieder etwas zu suchen schien, ließ gerade jetzt ein Miniaturbild zu Boden fallen, das ich sofort aufhob und ihr reichte.
1: Behalten Sie es um meinetwillen, die nur allzu geschmeichelt auf ihm dargestellt ist. Übrigens können Sie auf der Rückseite des Kleinods vielleicht die Aufklärung finden, die Sie zu suchen scheinen. Allerdings ist es inzwischen ziemlich dunkel geworden, Sie können es aber morgen früh nach Gefallen betrachten. Inzwischen wollen Sie mich heute Abend heimbegleiten? Meine Freunde kommen zu einem kleinen musikalischen Lever. Ich kann Ihnen auch einige gute Gesangsvorträge zusichern. Wir Franzosen sind lange nicht so steif wie ihr Amerikaner. Ich kann Sie dabei unschwer als eine alte Bekanntschaft bei mir einschmuggeln.
0: Damit nahm sie meinen Arm und ich geleitete sie heim. Das Haus war recht schön und, wie ich glaube, geschmackvoll eingerichtet. Über diesen Punkt kann ich allerdings kaum ein Urteil abgeben, denn als wir ankamen, wurde es gerade dunkel und in guten amerikanischen Häusern wird in der heißen Sommerzeit selten zu dieser angenehmsten Tagesstunde Licht gemacht. Gewiss, etwa eine Stunde nach meiner Ankunft wurde in dem eigentlichen Gesellschaftsraum eine einzelne gedämpfte große Lampe erhellt und dieser Raum war, wie ich nun sehen konnte, mit ungewöhnlichem Geschmack und sogar prunkvoll eingerichtet. Zwei andere Gemächer der Zimmerflucht aber, in denen sich die Gesellschaft in der Hauptsache aufhielt, blieben den ganzen Abend über in wohltuendem Halbdunkel. Dies ist ein löblicher Brauch, seinen Gästen wenigstens zwischen Licht und Schatten die Wahl zu lassen. Ein Brauch, den unsere Freunde überm Wasser unverzüglich übernehmen sollten. Der Abend, den ich da verbrachte, war fraglos der köstlichste meines Lebens. Madame Lalande überschätzte die musikalischen Fähigkeiten ihrer Freunde nicht, und einen so guten Gesang wie hier hatte ich außer in Wien nirgends in einem häuslichen Kreise vernommen. Es waren viele vortreffliche Musiker da. Der Gesang aber wurde meist von Damen bestritten und es war keine unter ihnen, die nicht wenigstens Gutes gegeben hätte. Schließlich, als ein hartnäckiger Ruf nach Madame Lalande erscholl, erhob sie sich ohne Zieren und Zögern von der Chaiselongue, auf der sie an meiner Seite gesessen hatte, und begab sich in Begleitung einiger Herren und ihrer Freundin aus der Oper zum Klavier im großen Gesellschaftszimmer. Ich würde sie selbst dorthin begleitet haben, bedachte aber, dass ich unter den Umständen, unter denen ich in das Haus eingeführt worden war, besser unbeachtet blieb, wo ich mich befand. Ich wurde so der Freude beraubt, sie singen zu sehen, nicht aber sie zu hören. Der Eindruck, den sie auf die Gesellschaft machte, war wie elektrisierend. Der Eindruck auf mich aber war mehr als das. Ich weiß nicht, wie ich ihn richtig beschreiben soll. Zweifellos erwuchs er zum Teil dem Gefühl der Liebe, das mich durchdrang. In der Hauptsache aber musste er meiner Überzeugung nach doch auf die wunderbare Gemütstiefe der Sängerin zurückgeführt werden. Keine Kunst könnte eine Arie oder ein Rezitativ mit leidenschaftlicherem Ausdruck wiedergeben, als es ihre tat. Ihre Darbietung der Romanze aus Othello, der Ton, mit dem sie die Worte »Sul mio sasso« aus dem Capuletti gab, klingt mir noch jetzt in den Ohren. Ihre tiefen Töne waren geradezu übernatürlich. Ihre Stimme umfasste drei volle Oktaven, vom D des Kontraalts bis zum D des oberen Sopran. Sie hätte ausgereicht, um das Theater San Carlos zu füllen und bewältigte mit spielender Sicherheit jede schwere Passage der Gesangskomposition, Tonleitern hinauf und hinunter, Kadenzen oder Fiorituri. Im Finale der Sonnambula hatte sie eine ganz besondere Wirkung mit den Worten:
2: Ah,
0: nun giunge umano pensiero, al contempo und Dio son piena. Hier, in einer Nachahmung der Malibran, änderte sie den Originalsatz Bellinis dahin ab, dass sie die Stimme bis zum Tenor G hinabsteigen ließ, um dann in plötzlichem Übergang das dreigestrichene G zu bringen. Sie übersprang also einen Raum von zwei Oktaven. Nach dieser stimmlichen Wunderleistung erhob sie sich vom Klavier und nahm ihren Sitz an meiner Seite wieder ein. In den Ausdrücken tiefster Ergriffenheit sprach ich mein Entzücken über das Gehörte aus. Von meiner Überraschung sagte ich nichts, und doch war ich in Wahrheit höchst überrascht gewesen, denn eine leise Schwäche oder vielmehr ein gewisses Zittern in ihrer Stimme beim Sprechen hatte mich vermuten lassen, sie werde beim Singen keine besonderen Fähigkeiten entwickeln. Wir führten nun eine lange, ernste, ununterbrochene und rückhaltlose Unterhaltung. Sie ließ mich viel aus meiner Vergangenheit erzählen und lauschte mit atemloser Aufmerksamkeit jedem Wort. Ich verheimlichte nichts. Ich fühlte, dass ich vor ihrer vertrauenden Zuneigung nichts zu verbergen brauchte. Ermutigt durch ihre Offenheit in der heiklen Altersfrage, gab ich nicht nur eine unverhüllte Schilderung all meiner kleinen Fehler, sondern legte ein volles Bekenntnis jener moralischen und sogar jener leiblichen Gebrechen ab, deren Enthüllung ein umso stärkerer Beweis von wahrer Liebe ist, je mehr Mut sie erfordert. Ich berührte die Unbesonnenheiten meiner Studentenzeit, meine Torheiten, meine Gelage, meine Schulden, meine Liebeleien. Ich ging sogar so weit, von einem leichten, hektischen Husten zu reden, der mich einmal geplagt hatte, von einem chronischen Rheumatismus, von einer kleinen Belästigung durch ererbte Gicht und ganz zuletzt sogar noch von der unangenehmen und peinlichen, bis jetzt aber stets sorgsam geheim gehaltenen Schwäche meiner Augen.
1: In diesem Punkt war Ihre Beichte sicher unklug,
0: sagte Madame Lalande mit einem Lächeln.
1: Denn ich bin sicher, dass ohne Ihr Geständnis keiner Sie dieses Gebrechens bezichtigt haben würde. Übrigens,
0: fuhr sie fort,
1: entsinnen Sie sich vielleicht...
0: Und hier war es mir, als bemerkte ich trotz der Dunkelheit im Raume ein Erröten bei ihr.
1: Mon cher ami, entsinnen Sie sich vielleicht dieses kleinen Augenglases, das ich hier am Hals trage?
0: Während sie das sagte, drehte sie das nämliche Augenglas zwischen den Fingern, das mich in der Oper so namenlos verwirrt hatte. Ach, ganz genau entsinne ich mich, rief ich und presste leidenschaftlich die zarte Hand, die mir das Glas zum Betrachten reichte. Es war ein luxuriöser, reich ziselierter und mit Edelsteinen gezierter Gegenstand, der, wie ich sogar bei dem herrschenden Halbdunkel erkennen konnte, von hohem Werte sein musste.
1: Eh bien, mon ami,
0: begann sie mit einer Eindringlichkeit, die mich überraschte.
1: Eh bien, mon ami, Sie haben mich feierlich um eine Gunst ersucht, die Sie liebenswürdigerweise unbezahlbar nannten. Sie haben mich für morgen um meine Hand gebeten. Sollte ich Ihren Bitten und, wie ich hinzufügen kann, den Wünschen meines eigenen Herzens nachgeben, wäre ich da nicht berechtigt, eine kleine, sehr kleine Gegengunst zu erbitten?
0: Nenne sie, rief ich mit einer Kraft, die beinahe die Aufmerksamkeit der Gäste auf uns gelenkt hätte, deren Anwesenheit allein mich zurückhielt, ihr ungestüm zu Füßen zu fallen. Nenne sie, Geliebte, meine Eugenie, du, die meine, nenne sie. Doch ach, sie ist ja schon im Voraus gewählt.
1: So sollen sie denn, mon ami, jener Eugenie zuliebe, die sie lieben, die soeben bekannte kleine Schwäche bekämpfen, diese mehr moralische als physische Schwäche, die, ich versichere es, so wenig zu dem Adel ihrer wahren Natur passt, so gar nicht mit der sonstigen Freimütigkeit ihres Charakters übereinstimmt. Und die, wenn mir noch ein Hinweis erlaubt ist, sie bestimmt früher oder später einmal in Unannehmlichkeiten bringen wird. Sie sollen um meinetwillen diese Eitelkeit überwinden, die, wie sie selbst gestehen, sie veranlasst, die Schwäche ihrer Augen zu verheimlichen. Denn in Wahrheit leugnen sie doch diese Schwäche ab, indem sie sich weigern, das Hilfsmittel dagegen anzuwenden. Sie werden also verstehen, dass ich sie veranlassen möchte, eine Brille zu tragen. Ah, still. Sie haben ja schon zugestimmt, sie mir zuliebe tragen zu wollen. Sie sollen das kleine Ding hier in meiner Hand von mir annehmen, das, so unschätzbar es auch als Augenglas ist, als Schmuckstück keinen allzu großen Wert bedeutet. Sie sehen, dass es durch eine kleine Veränderung so oder so als Brille aufgesetzt oder in der Westentasche als ein Glas getragen werden kann. Sie haben mir aber bereits zugesagt, es in ersterer Gestalt und gewohnheitsmäßig um meinetwillen tragen zu wollen.
0: Ich muss gestehen, dass dieses Verlangen mich nicht wenig verwirrt. Die Bedingung aber, an die es geknüpft war, stellte natürlich jedes Zögern außer Frage. Es sei, rief ich mit aller Begeisterung, die ich im Augenblick aufbringen konnte, es sei, ich stimme freudig zu, ich opfere um deinetwillen jede Empfindsamkeit. Heute trage ich dieses liebe Augenglas als ein Glas und auf meinem Herzen. Mit dem ersten Grauen des Morgens aber, der mir das Glück bringt, dich mein Weib zu nennen, will ich es auf meine Nase setzen und künftig ihn dort belassen, in der weniger romantischen und weniger kleidsamen, sicher aber dienlicheren Form, die du wünschest. Unser Gespräch wandte sich jetzt den Einzelheiten unserer Vereinbarung für den kommenden Tag zu. Talbot, so erfuhr ich von meiner Verlobten, war soeben in der Stadt angekommen. Ich sollte ihn sogleich aufsuchen und einen Wagen besorgen. Die Soiree würde kaum vor 2 Uhr beendet sein und um diese Stunde sollte das Gefährt vor der Tür sein. Bei dem Durcheinander der sich entfernenden Gäste würde es Madame Lalande leicht sein, unbeobachtet Platz zu nehmen. Dann sollten wir bei einem Geistlichen vorfahren, der uns erwarten würde, von ihm getraut werden, Talbot absetzen und eine kurze Reise nach dem Osten antreten, die große Welt hinter uns lassend, die dann den Fall nach Gutdünken durchhecheln mochte. Nachdem das alles verabredet war, entfernte ich mich sofort und begab mich auf die Suche nach Talbot. Doch konnte ich mich unterwegs nicht zurückhalten, in ein Gasthaus einzutreten, um die Miniatur zu betrachten. Ich tat es mit Hilfe der ausgezeichneten Gläser. Das Antlitz war überwältigend schön. Die großen, strahlenden Augen, die stolze griechische Nase, die dunklen, üppigen Locken. Ja, sprach ich frohlockend zu mir selbst. Das ist wahrhaftig das sprechende Ebenbild meiner Geliebten. Ich betrachtete die Rückseite und entdeckte die Worte Eugénie Lalande, 27 Jahre und 7 Monate. Ich fand Talbot zu Hause und begann ohne weiteres, ihn mit meinem Glück bekannt zu machen. Er war natürlich ungemein erstaunt, gratulierte mir aber sehr herzlich und erbot sich zu jedem Beistand, der in seiner Macht liege. Mit einem Wort, wir führten unsere Verabredung pünktlich aus und um 2 Uhr morgens, genau 10 Minuten nach der Zeremonie, befand ich mich mit Madame Simpson, in einem geschlossenen Wagen, der mit größter Geschwindigkeit aus der Stadt hinausfuhr, in nord-nordöstlicher Richtung. Talbot hatte uns veranlasst, da wir die ganze Nacht auf sein mussten, in C unseren ersten Halt zu machen, einem etwa 20 Meilen hinter der Stadt gelegenen Dorf. Dort sollten wir ein Frühstück und ein wenig Ruhe genießen, ehe wir unsere Reise fortsetzten. Punkt 4 Uhr fuhr also der Wagen bei dem ersten Gasthof im Orte vor. Ich half meiner angebeteten Gattin heraus und bestellte sodann das Frühstück. Inzwischen wies man uns in ein kleines Zimmer und wir nahmen Platz. Es war indessen beinahe, wenn nicht völlig, Tag geworden. Und als ich entzückt auf den Engel an meiner Seite blickte, kam mir ganz plötzlich der seltsame Gedanke, dass dies seit meiner Bekanntschaft mit der berühmten Schönheit Madame Lalande tatsächlich der erste Augenblick war, wo ich diese Schönheit bei Tageslicht aus der Nähe betrachten durfte.
1: Und nun, mon ami,
0: sagte sie, indem sie meine Hand nahm und so meinen Gedankengang unterbrach.
1: Und nun, mon cher ami, da wir unlöslich vereint sind, da ich deinen leidenschaftlichen Bitten nachgegeben und meinen Teil der Vereinbarung erfüllt habe, nehme ich an, du hast nicht vergessen, dass auch du mir eine kleine Gunst zu erweisen hast, ein kleines Versprechen, das du gewiss erfüllen willst. Lass mich sehen. Lass mich nachdenken. Ja, ich erinnere mich unschwer des genauen Wortlauts des lieben Versprechens, das du deiner Eugenie heute Nacht gegeben hast. Höre, so sagtest du, es sei, ich stimme freudig zu, ich opfere um deinetwillen jede Empfindsamkeit. Heute trage ich dieses liebe Augenglas als ein Glas und auf meinem Herzen, mit dem ersten Grauen des Morgens aber, der mir das Glück bringt, dich mein Weib zu nennen, will ich es auf meine Nase setzen und künftig hin dort belassen, in der weniger romantischen und weniger kleidsamen, sicher aber dienlicheren Form, die du wünschest. Das waren genau die Worte, mein geliebter Mann, nicht wahr?
0: So ist es, sagte ich.

0: Du hast ein ausgezeichnetes Gedächtnis. Und selbstredend, meine schöne Eugenie, habe ich auch nicht die Absicht, das kleine Versprechen, das diese Worte enthalten, zu umgehen. Sieh, schau her. Ist sie nicht eigentlich ganz kleidsam? Und hier setzte ich die Brille, in die ich das Glas zunächst umgewandelt hatte, behutsam auf, während Madame Simpson ihre Haube zurechtrückte, die Arme kreuzte und herausfordernd, sogar recht steif und geziert und in nicht sehr würdevoller Haltung in ihrem Stuhle saß.
1: »Gott, steh mir bei!«
0: rief ich fast im gleichen Augenblick, als die Brille mir auf der Nase saß.
1: »Herrgott, steh mir bei! Was kann denn nur mit der Brille los sein?«
0: Und rasch nahm ich sie ab, rieb sie sorgsam mit einem seidenen Taschentuch und setzte sie wieder auf. Wenn aber im ersten Augenblick sich nur etwas ereignet hatte, was mich überraschte, so wurde im nächsten Augenblick die Überraschung zum Erstaunen. Und dies Erstaunen war tief, war grenzenlos, ja, ich kann sagen, es war grauenvoll. Bei allem, was scheußlich ist, was hatte das zu bedeuten? Konnte ich meinen Augen trauen? Konnte ich? Da lag die Frage. War das Rouge? Und waren das Runzeln im Antlitz Eugenie Lalonde? Und, oh Jupiter, und bei allen Göttern, den Großen wie den Kleinen, was war aus ihren Zähnen geworden? Ich schleuderte die Brille heftig zu Boden, sprang auf die Füße und stand aufrecht mitten im Zimmer Mrs. Simpson gegenüber, die Arme in die Hüften gestemmt. Ich knirschte, ich raste, war aber gleichzeitig einfach sprachlos und hilflos vor Wut und Entsetzen. Nun habe ich ja schon gesagt, dass Madame Eugenie Lalonde, das heißt Simpson, die englische Sprache kaum besser reden als schreiben konnte und aus dem Grunde versuchte sie wohlweislich nie, sie für gewöhnlich anzuwenden. Die Wut aber kann eine Dame zum Äußersten treiben und im vorliegenden Fall trieb sie Mrs. Simpson zu dem wirklich außerordentlichen Einfall, eine Rede in einer Sprache zu halten, die sie nicht ganz beherrschte.
2: Nun, R., und was denn? Was sein Los? Seine Standanz von den St. Veit, der sie haben? Wenn nicht mögen mir, was dann kauf Katz in Sack?
1: Du Hexe, sagte ich nach Atem ringend. Du widerliches altes Scheusal.
2: Scheusal? Alte? Ich gar nicht so sehr alte. Ich kein Tag mehr als 82.
1: 82, stammelte ich und tastete nach der Wand. 82.000 Paviane. Auf der Miniatur stand 27 Jahre und 7 Monate.
2: Ja, gewiss, ist so, sehr wahr. Aber dann der Porträt sein gemacht vor 55 Jahren. Als ich ging, die zu heirat meine zweite Mann, Monsieur Lalonde, da lassen ich nehmen der Porträt für meine Tochter aus erster Heirat mit Monsieur Mossard.
1: Mossard, sagte ich.
2: Ja, Mossard,
0: sagte sie, meine allerdings nicht einwandfreie Aussprache nachahmend.
2: Und was ist sie? Was Sie wissen von die Moissan?
1: Nichts, du alte Vogelscheuche, gar nichts weiß ich von ihm. Ich habe nur seinerzeit mal einen Vorfahren dieses Namens gehabt.
2: Diesen Namen? Und was haben Sie zu sagen über diesen Namen? Ist er gut Namen? Und auch Moissan ist es sehr gut Namen? Meine Tochter, Mademoiselle Mossard, sie heiratet ein R. Mossard. Und die beiden Namen ist sehr achtbare Namen.
1: Mossard, rief ich. Und Mossard? Ja, was meinen Sie damit?
2: Was ich meine? Ich meine Mossard und Mossard. Und meinen Croissant und Croissant. Wann ich nur Lust hab, so zu meinen. Die Tochter von meiner Tochter, sie heiratet ein R. Croissant. Und dann die Enkel von meiner Tochter, Mademoiselle Croissant, sie heiratet ein R. Froissant. Und sie volle sage, dass ich nicht sehr achtbare Namen?
1: Froissant, sagte ich einer Ohnmacht nach. Du willst doch wohl nicht sagen Moissant und Froissant und Croissant und Froissant?
2: Ja,
0: erwiderte sie, lehnte sich tief in ihren Stuhl zurück und streckte die unteren Gliedmaßen weit von sich.
2: Jawohl, Moissant und Froissant. Und Croissant und Froissart. Aber Monsieur Froissart, er war eine sehr großmächtige Esel. Er war eine sehr großmächtige Dummkopf wie Ihnen. Denn er ist ein Ford von La Belle France. Wir kommen zu diesen dummen Amerik. Und wann erkannte er? Er nahmte eine sehr, sehr dumme Son, wie ich höre. Aber ich noch nicht habe das Plaisir, ihm zu begegnen. Weder ich noch mein Freundin Madame Stephanie Lalonde. Er ist sie genannt Napoleon Bonaparte François. Wollen etwas sagen? Auch das sei kein achtbar Namen.
0: Die Länge oder der Inhalt ihrer Rede brachte Mrs. Simpson in eine gewaltige Aufregung. Und um diesen Redestrom austoben zu lassen, sprang sie plötzlich wie behext vom Stuhle auf,

Croissant und Croissant und Napoleon Bonaparte Froissart. Hey, du unglaubliche alte Schlange, das bin ich? Das bin ich, hörst du, das bin ich! Hier schrie ich mit meiner schrillsten Stimme, das bin ich! Ich bin Napoleon Bonaparte Froissart! Und der Henker soll mich holen, wenn ich nicht meine Urgroßmutter geheiratet habe. In allem Ernst, Madame Eugenie Lalande, quasi Simpson, früher Moissart, war meine Ur-Urgroßmutter. In ihrer Jugend war sie schön gewesen. Und selbst mit 82 behielt sie noch die majestätische Gestalt, den edlen Umriss des Hauptes, die schönen Augen und die griechische Nase ihrer Jugendzeit. Dadurch und mit Hilfe von Perlpuder, Rouge, falschen Haaren, falschen Zähnen und falscher Tournüre und unterstützt von den geschicktesten Pariser Modistinnen gelang es ihr, mit jenen Schönheiten der französischen Metropole, die schon ein wenig passé waren, leidlich Schritt zu halten. In dieser Hinsicht mochte man sie wirklich nicht geringer einschätzen als die berühmte Ninon de l'Enclos. Sie besaß ungeheuren Reichtum. Und da sie wiederum Witwe und kinderlos war, hatte sie sich auf mein Dasein in Amerika besonnen und kam, um mich zu ihrem Erben zu machen nach den Vereinigten Staaten, in Begleitung einer entfernten und wunderschönen Verwandten von Seiten ihres zweiten Gatten, einer Madame Stephanie Lalande. In der Oper erregte ich durch mein Hinschauen die Aufmerksamkeit meiner Ur-Urgroßmutter, und als sie mich durch das Augenglas betrachtete, wurde sie von einer gewissen Familienähnlichkeit mit sich selber überrascht. Dadurch interessiert und weil sie wusste, dass der gesuchte Erbe sich gegenwärtig in der Stadt aufhielt, wandte sie sich mit Fragen über mich an ihre Begleitung. Der Herr in ihrer Gesellschaft kannte mich vom Sehen und sagte ihr, wer ich sei. Die Aufklärung veranlasste sie, ihre Beobachtung von Neuem aufzunehmen, und diese eingehende Besichtigung war es, die mich so kühn machte, dass ich mich in der bereits geschilderten Weise benahm. Sie erwiderte jedoch meinen Gruß in der Meinung, durch irgendeinen sonderbaren Zufall habe ich erfahren, wer sie sei. Als ich von meiner schwachen Sehkraft und den Toilettenkünsten über Alter und Reize der fremden Dame getäuscht, Talbot so begeistert fragte, wer sie sei, nahm er als selbstverständlich an, dass ich die jüngere Schönheit meinte, und sagte also sehr wahr, es sei die berühmte Witwe Madame Lalande. Am nächsten Morgen begegnete meine Ur-Urgroßmutter auf der Straße Talbot, einer alten Pariser Bekanntschaft. Und ganz natürlich bezog das Gespräch sich auf mich. Meine Kurzsichtigkeit wurde erörtert, denn die war offenkundig, so unbekannt auch mir selbst diese Offenkundigkeit blieb. Und meine gute alte Verwandte entdeckte sehr zu ihrem Leidwesen ihren Irrtum, als sie glaubte, ich kenne sie. Und dass ich mich nur selber furchtbar bloßgestellt hatte, indem ich im Theater mit einer fremden, alten Frau öffentlich kokettierte. Um mich für diese Unvorsichtigkeit zu strafen, schloss sie mit Talbot ein Komplott. Er ging mir absichtlich aus dem Wege, um mich nicht einführen zu müssen. Meine Erkundigungen auf der Straße nach der entzückenden Witwe Madame Lalande wurden natürlich auf die jüngere Dame bezogen. Und so kann man sich die Unterredung mit den drei Herren, die ich kurz nach dem Verlassen von Talbots Wohnung ansprach, leicht erklären. Ebenso ihre Bezugnahme auf Ninon de l'Enclos. Ich hatte keine Gelegenheit, Madame Lalande bei Tageslicht aus der Nähe zu sehen, und bei ihrer musikalischen Soiree hinderte mich mein alberner Verzicht auf helfende Augengläser, ihr Alter herauszufinden. Als man Madame Lalande zu singen bat, war die jüngere Dame gemeint, und sie war es, die sich erhob, um dem Rufe zu folgen. Meine Ur-Urgroßmutter aber erhob sich gleichzeitig, um die Täuschung durchzuführen, und begleitete sie ans Piano im großen Gesellschaftszimmer. Hätte ich mich entschlossen, sie dorthin zu begleiten, so hätte sie mir nahegelegt, es sei ratsamer zu bleiben, wo ich war. Meine eigene Vorsicht machte das aber überflüssig. Der Gesang, den ich so tief bewunderte und der meinen Eindruck von der Jugend meiner Angebeteten so befestigte, entströmte dem Munde der Madame Stephanie Lalande. Das Augenglas wurde mir überreicht,
um dem Spott die Schmach

grauenvollen Täuschung noch einen Stachel zu geben. Das Geschenk bot Gelegenheit zu einer Vorlesung über Zuneigung, mit der man mich besonders erbaute. Es ist recht überflüssig zu sagen, dass die Gläser des Instruments, wie die alte Dame sie benutzte, gegen ein paar meinen Jahren besser passende ausgetauscht worden waren. Tatsächlich passten sie mir vorzüglich. Der Geistliche, der nur so tat, als knüpfe ihr die fatale Schlinge, war ein guter Freund Talbots und kein Priester. Jedenfalls war er ein gewandter Betrüger, und als er das Unterkleid des Geistlichen mit einem Überrock vertauscht hatte, kutschierte er mit seiner Mähre das glückliche Paar zur Stadt hinaus. Talbot nahm neben ihm Platz. Die beiden Schurken hatten sich also mitgeschmuggelt und ergötzten sich daran, durch ein halboffenes Fenster des Gastzimmers die Lösung des Dramas mit anzusehen. Ich werde wohl genötigt sein, sie alle beide zu fordern. Immerhin, ich bin nicht der Gatte meiner Ur-Urgroßmutter, und das ist ein Bewusstsein, das sehr befreiend wirkt. Aber ich bin der Gatte von Madame Lalande, von Madame Stephanie Lalande. Denn meine gute alte Verwandte, die mich zu ihrem einzigen Erben nach ihrem Tode ernannt hat, wenn sie je stirbt, hat sich bemüht, aus uns ein Paar zu machen. Zum Schluss, ich bin ein für allemal fertig mit Biedou und lasse mich nie mehr ohne Brille blicken.

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0: Halt! Nicht weiter! Der Wald! Dunkel! Alles dunkel! Und die Augen! Überall Augen! Blutunterlaufene Augen! Nein! Nein!
1: Ruhig, Mr. Harker. Ganz ruhig. Es ist doch nur ein Traum.
0: Blut. Blutrot.
2: Sie haben keine Angst zu reisen?
0: Verzeihung?
2: Wir fürchten uns. Hier reist man nur, wenn man muss.
0: Ich habe keinen Grund, mich zu fürchten.
2: Kein Grund, sagt er.
1: Sie kommen aus England? Wohin soll es gehen?
0: Ich bin Rechtsanwalt und habe geschäftlich zu tun in Ihrem Land.
2: Rechtsanwalt? Mit dem Recht kommen Sie hier nicht weiter. Nichts schützt Sie hier.
1: Etwas doch.
2: Mit wem haben Sie es zu tun?
0: Ein Graf.
2: Ein Graf?
1: Wissen Sie, welcher Tag heute ist?
0: Ich verstehe nicht.
1: Der Namenstag des heiligen Georg. Heute um Mitternacht kommt alles Böse dieser Welt zur Macht, heißt es. Sind Sie Christ, Herr?
0: Gewiss doch, Frau, gewiss.
2: Dann beten Sie.
1: Der Graf. Wer ist dieser Graf, Herr?
0: Graf Dracula. Kümmert Sie's?
1: Fahren Sie nicht, ich beschwöre Sie.
0: Ich werde erwartet. Wie gesagt, Geschäfte.
1: Bevor wir uns trennen, nehmen Sie das.
2: Ein Kruzifix, das nützt doch nichts. Knoblauch, wenn überhaupt etwas. Oder Schlehen.
1: Im Namen Ihrer Mutter, ich beschwöre Sie, Herr. Um Ihrer Seele willen, nehmen Sie es, tragen Sie es um den Hals. Bitte, Herr.
0: Meine Kirche sagt, diese Dinge sind Blendwerk. Der Glaube genügt.
2: Tragen Sie es schon. Ist zu Ihrem Besten.
0: Also, der guten Frau zu gefallen,

0: Wo ist mein Kruzifix?
1: Ruhig, ganz ruhig. Hier, nehmen Sie meines, wenn es Ihnen Frieden gibt.
0: Nacht für Nacht diese Schrecken. Ich bin müde. Schwester Agnes, so müde. Helfen Sie mir, Schlaf zu finden.
1: Wir alle beten für Sie, Mr. Harker, dass Sie Frieden finden, dass die Qual ein Ende hat. Horchen Sie nur.
2: Brrr.
3: Danke, Kutscher.
2: Es war mir ein Vergnügen, Miss.
4: Wenn Sie mir bitte folgen wollen, Miss Murray. Mr. Hawkins erwartet Sie. Los, los! Vom Gaffen werden die Kopien nicht fertig.
5: Haben Sie Nachricht von Mr. Harker, Miss?
3: Nichts.
5: Bitte hier hinein, Miss Murray.
4: Miss Murray, Mr. Hawkins.
6: Ah, meine Liebe, nehmen Sie doch bitte Platz.
3: Danke.
6: Und Mr. Pensniff, lassen Sie das abschreiben.
4: Ja, Sir, natürlich. Ich wollte mit Verlaub nur noch sagen, Miss, wie sehr wir alle hoffen, dass Mr. Harker bald wieder bei uns sein wird. Ich empfehle mich. Sir.
6: Jonathan ist beliebt, wie Sie sehen. Ansonsten kein Brief, kein Laut, nichts. Aber was soll ihm fehlen? Graf Dracula ist eine bekannte Persönlichkeit in Transsilvanien. Wir haben Referenzen eingeholt. Ihrem Verlobten wird nichts geschehen, das versichere ich Ihnen.
3: Ja, aber ich bin doch beunruhigt. Er hat versprochen zu schreiben. Wir haben uns ja erst kürzlich verlobt und gleich darauf. Und so lang getrennt zu sein, ist nicht ganz einfach.
6: Er ist wie ein Sohn für mich, Miss Mina. Ich setze die größten Hoffnungen in ihn. Doppelte Hoffnungen jetzt, mit Ihnen an seiner Seite.
3: Wie freundlich von Ihnen, Mr. Hawkins. Und seine Aufgaben bringen ihn wirklich nicht in Gefahr?
6: Ganz und gar nicht. Es geht darum, gewisse Kaufverträge abzuschließen, Schiffsfrachten zu arrangieren, Transaktionen durchzuführen. Verstehen Sie? Übertragungen, Urkunden, alles nach englischem Recht. Für einen aufstrebenden jungen Mann eine höchst lohnende Aufgabe.
3: Ich verstehe.
6: Ich verspreche Ihnen, sobald wir von ihm hören...
3: Ja, bitte.
6: Und noch einmal... Keine Sorge. Haben Sie nicht von einer Freundin gesprochen, die in die Sommerfrische nach Whitby gefahren ist, der Sie Gesellschaft leisten wollten? Seeluft tut uns allen gut. Ich kann Ihnen ja ein Kabel schicken, sobald wir Nachricht haben.
7: Mr. Harker, Sie müssen schlafen.
0: Ich will nicht schlafen, Mutter Oberin. Bitte, wecken Sie mich.
7: Sie sind in sicheren Händen hier in Budapest, bei uns Nonnen, Mr. Harker.
0: Ich darf nicht schlafen. Ich darf nicht. Es ist so furchtbar.
7: Fieberträume, mein Sohn.
0: Nein, so wahr wie ich selbst. Blut. Türen. Gänge. Treppen. Und draußen. Nacht. Dunkelheit. Und Augen. Glutrot. Die Angst.
7: Ruhig doch. Schlafen Sie, mein Sohn.
0: Nicht schlafen. Nein. Wecken. Bitte.
8: Willkommen. Jonathan Harker. Willkommen auf meinem Schloss. Mögen Sie sich wie zu Hause fühlen.
0: Graf Dracula?
8: Ja. In Person. Kommen Sie, nehmen Sie Platz am Tisch. Ich bringe Ihnen Wein. Wir haben kein Personal. Ich werde Ihnen auch das Essen reichen.
0: Aber wir speisen zusammen.
8: Oh, bedauere ich. Ich habe bereits gespeist. Horchen Sie. Die Kinder der Nacht. Welch Wohlklang. Nach dem Essen werden Sie schlafen.
0: Den Geschäften widmen wir uns dann morgen?
8: Ich werde den Tag über fort sein. Die notwendigen Papiere finden Sie in der Bibliothek nebenan. Aber besser, Sie verlassen sie nicht. Das Schloss ist alt und mancherorts gefährlich. Könnten Sie mit meinen Augen sehen, hätten Sie meine Kenntnisse, Sie würden es besser verstehen. Das Leben ist bei uns anders als bei Ihnen. Haben Sie schon ein Haus für mich gefunden?
0: Ja, in Purfleet, einige Meilen vor London. Es ist sehr alt, von einer Mauer und Bäumen umgeben, 20 Acres, vielleicht ein wenig düster.
8: Oh, düster soll mich nicht stören. Gibt es Nachbarn?
0: Auf einer Seite. Ein Heim für Geisteskranke, ein privates, aber das Grundstück ist von dort nicht einzusehen.
8: Gut. Lassen wir es dunkel sein. Ja, nicht mehr jung genug für üppigen Sonnenschein, das prickelnde Wasser der Jugend. Mein Herz ist nicht auf Rosen gestimmt, Mr. Harker. Ich liebe den Schatten und will allein sein mit mir, mit meinen Gedanken.
0: Das klingt sehr nah.
8: Ja. Ja, er ist nah. Auf der Jagd. Sie müssen müde sein, Mr. Harker. Morgen Abend soll früh genug sein, um uns den Geschäften zu widmen.

0: Es schläft Schwester Agnes, als ob ein wenig Frieden eingekehrt wäre in sein Gemüt.
1: Wollen wir es hoffen, Schwester Elisabetha. Ruhig, ganz ruhig.
2: Am nächsten Morgen.
0: Was sollen wir denn jetzt machen, Schwester Agnes?
2: Der Spiegel. Blut. Ein Schnitt.
1: Wir geben was.
2: Vergessen. Die Frauen. Drei Frauen. Die Gesichter. Die Körper. So. Lüstern. Ich will nicht mehr sehen. Blind. Ich möchte blind sein.

0: Guten Morgen.
1: Oh, verdammt. Ich habe sie in meinem Rasierspiegel gar nicht gesehen, Graf. Und nicht gehört. Was fehlt Ihnen? Ist Ihnen nicht wohl? Ach, geschnitten. Wo ist denn ein Pflaster? Lass mich nicht los, Graf. Nein!
2: Er hat nach meinem Hals gegriffen, Schwester Agnes. Nie in meinem Leben habe ich solche Dämonie, ein solches Rasen in einem Blick gesehen. Seine Augen verfolgen mich seitdem im Schlaf. Er kommt näher und näher, packt mich, senkt den Kopf auf meinen Hals.
3: Beten Sie. Beten Sie um Erlösung von dem Bösen. Sie müssen beten.
2: Oh, ich habe gebetet. Ich habe das Kruzifix um den Hals getragen, das die Frau mir gegeben hat. Er hat es berührt und ist zurückgewichen mit gefletschten Zähnen.
4: Eitles, nichtiges Zeug!
2: Er hat das klemmende Fenster aufgestimmt und den Spiegel in den Hof hinuntergeschleudert. Dann hat er alle Türen verriegelt. Ich war gefangen, in der Falle, alles verschlossen und verriegelt. Bin ich wahnsinnig, Schwester Agnes?

0: Ich hoffe, die Reise hat dich nicht zu sehr ermüdet, meine liebe Mina.
1: Ich habe mich gefreut, Lucy. So sehr, dass ich meine Sorgen fast vergessen habe.
0: Dein Jonathan wird plötzlich vor dir stehen. Bald. Ganz bestimmt.
1: Oh ja, das denke ich auch. Aber wie hübsch denn Whitby ist. Der Fluss, der sich durch das tiefe Tal zum Hafen windet. Und die Häuser, die an den Hängen hinaufklettern. Wirklich reizend, Lucy.
0: Sieh da drüben die Abtei. Nur eine Ruine, freilich. Die Dänen sollen sie auf dem Gewissen haben. Dort bin ich am liebsten, wenn ich spazieren gehe. Man sieht auf den Hafen hinunter und hat Kettleness vor Augen, die Landzunge.
1: Diese Namen hier im Norden.
0: Ja, der Abteifriedhof ist ein ganz besonderer Platz. Man geht hin, nur um sich auf eine Bank zu setzen. So schön dort, so friedlich. Morgen, wenn du dich erholt hast von der Reise, zeige ich ihn dir.
1: Erzähl mir, was es Neues gibt, Lucy. Haben sich deine beiden Verehrer inzwischen erklärt?
0: Es sind drei. Dr. Seward hat inzwischen auch seinen Hut in den Ring geworfen.
1: So viele Bewerber. Das muss einem Mädchen ja den Kopf verdrehen.
0: Einer wäre mir lieber. Als Jonathan um deine Hand anhielt, musstest du wenigstens keinem wehtun.
1: Hast du dich schon entschlossen?
0: Noch hat sich keiner erklärt. Aber wir sind gleich da. Und du musst noch wissen, dass Mama nicht ganz wohl auf ist. Trotzdem, sie freut sich, dich wiederzusehen. Sie mag dich.
2: Was zum Teufel? Wie spät? Wo ist meine Uhr? Mitternacht vorbei. Im Hof? Im Schatten ein Mann. Mit einem Beutel. Großer Gott. Nein. Nein. Der Mann trat in den Lichtschein der Fackel, die die Frau in der Hand hielt. Und ich sah... Ich sah, wie aus dem prallen, ledernen Beutel des Mannes eine Hand hervorkam. Langsam... Eine kleine Hand. Dann wandte der Mann sich um. Und im Lichtschein erkannte ich Graf Dracula.
3: Kommt! Kommt! Ja. Na komm, meine Freunde. Ich habe etwas Köstliches für euch.
4: Jesus Christus, Herr, heilige Mutter Maria, schütze diesen deinen Diener vor dem Bösen. Befreie ihn von seinen Schreckensfantasien. Gib ihm Schlaf und Frieden. Im Namen des Vaters und des Sohnes und des Heiligen Geistes. Amen.

0: Miss Westenra?
1: Dr. Stewart.
0: Miss Murray hat mir erlaubt, hereinzukommen.
1: Aber natürlich. Nehmen Sie doch Platz.
0: Danke.
1: Aber doch nicht auf Ihrem Hut.
0: Oh, ja. Ich wollte um Ihr Gehör bitten, Miss Westenra. Lucy, wenn Sie erlauben.
1: Bitte.
0: Ich stehe als Arzt auf meinen eigenen Füßen, wie Sie wissen. Mein Gebiet sind die Verwirrungen des menschlichen Geistes. Aber ehrlich gestanden fühle ich mich im Augenblick so verwirrt wie nur irgendeiner meiner Patienten.
1: Oh, kein Grund, Dr. Stewart.
0: Ich wollte Ihnen sagen, dass ich mir wünsche, mein Leben mit Ihnen zu teilen, dass ich Sie lieben gelernt habe und Sie bitten möchte. Bitte, keine Tränen, bitte, meine liebste Lucy, ich würde alles daran setzen, Sie glücklich zu machen.
1: Es tut mir leid.
0: Wollen Sie mir die Hoffnung geben, dass Sie eines Tages meine Liebe erwidern können?
1: Ich bedauere Jack zutiefst.
0: Darf ich fragen, gibt es einen anderen?
1: Ja, so ist es.
0: Ich verstehe. Dann erhoffe ich alles Glück für Sie und wenn Sie je einen Freund brauchen, bin ich zu Ihrer Verfügung. Zu Ihrer Verfügung.
2: Oh, Lucy, der arme Mann.
1: Ja, er war so tapfer und gut. Was für ein lieber Mensch.
2: Du musst dich fassen, Lucy. Ein Mr. Morris hat inzwischen seine Karte
1: abgegeben.
2: Oh
1: nein.
2: Er wollte in Kürze wiederkommen.
1: Oh nein, nein.
2: Trockne dir die Augen, liebste Lucy.
1: Für alle Reichtümer dieser Erde mache ich das nicht nochmal mit.
2: Aber ein bisschen geschmeichelt fühlst du dich doch auch. Gib's zu.
1: Mina, das ist jetzt nicht nett von dir.
2: Vielleicht.
1: Oh, bleib, Liebste. Er hat so etwas Überwältigendes.
2: Ich warte im Wintergarten. Sag ihm einfach die Wahrheit. Das ist immer die beste Waffe.
1: Ja? Oh, Mr. Morris.
3: Miss Lucy, mit Ihrer gütigen Erlaubnis komme ich ohne Umschweife zur Sache. Dass ich es nicht wert bin, die Schuhriemen an Ihren entzückenden Füßen zu lösen, ist mir bekannt. Andererseits, wenn Sie auf den Mann warten, der es wert wäre, kann es Ihnen ergehen wie den törichten Jungfrauen mit ihren Lampen. Also, warum wollen Sie nicht kurz entschlossen an meiner Seite anspannen und wir ziehen den Karren auf dem langen Weg gemeinsam?
1: Oh, Mr. Morris, ganz der Amerikaner mal wieder, Sie machen mir Spaß.
3: Verwechseln Sie nicht meinen Ton mit der Sache, Miss Lucy, die ich so ernst meine wie nur möglich.
1: Ich bin noch nicht bereit, Mr. Morris, für Hühott und Gespann, was immer da zu ziehen sein mag.
3: Sie verübeln mir meine burschikose Art. Ich bitte um Vergebung. Aber ich habe noch nie für eine junge Frau empfunden, was ich für sie empfinde. Und noch nie habe ich ein Geschöpf mit solchen Augen, einem so unvergleichlich süßen Gesicht gesehen. Noch nie ein Mädchen, für das ich bereit bin, auf der Stelle mein Leben zu lassen.
1: Wir wollen doch in diesem Augenblick nicht vom Tod sprechen, Mr. Morris.
3: Meine liebste Lucy, ich sehe es doch nicht falsch, dass Sie bereit sind, kein Blatt vor den Mund zu nehmen. Also unter uns gibt es einen anderen. Wenn ja, sollen Sie keinen Mucks mehr von mir hören. Aber ich bleibe für Sie ein allzeit treuer und verlässlicher Freund.
1: Ja. Ja, es gibt einen anderen. Auch wenn ich von ihm noch nicht gehört habe, dass er mich liebt. Was kann ich tun, um es für Sie weniger...
3: Nein. Keine Tränen. Und keine Sorgen um mich gemacht. Ich stehe recht fest auf meinen zwei Beinen. Aber wenn dieser andere mit seinem Glück spielt, sieht er sich besser vor oder bekommt es mit mir zu tun. Wir zwei bleiben Freunde, ja? Ist seltener als zwei, die sich lieben, aber ein Kuss, um eine Trübsal dann und wann zu verscheuchen. Das soll den Freundschaftsbund besiegelt haben. Danke für Ihre Aufrichtigkeit. Ebenso wohl, meine Liebe.
1: Mina, ich will nicht darüber sprechen. Ich hätte sie beide lieben können.

0: Mutter Oberin, nichts fruchtet, was ich auch versuche.
1: Ich bin auch um Sie besorgt, Schwester Agnes. Dass sich nicht gegen Sie kehrt, was in ihm wühlt.
0: Oh nein, nein. Er ist ein guter Mann. Etwas hat seinen Verstand furchtbar verwirrt. Denn es kann nicht wahr sein, wovon er spricht. Dem Kind in dem Sack. Dem Spiegel, der den Mann nicht gezeigt haben soll.
1: Ich werde für ihn beten. Wie Sie, Schwester Agnes.
0: Es kann nicht wahr sein. Nein.
2: Sieh nach, los. Geh zum Fenster und sieh hinaus. Was da flattert in der Dunkelheit. Geh zum Fenster und... Oh Gott. Nein!
3: Unter meinem Fenster, aus einem anderen, schob sich ein blasses Gesicht ins weiße Mondlicht. Langsam, Stück um Stück. Und ein Körper kroch am Efeu hinunter, dann über die Mauer und entfaltete dabei seinen Umhang. Der Graf. Und das Furchtbarste war, dass er mit dem Kopf voraus hinabkroch, wie eine Fledermaus.
2: Hinaus. Ich muss hinaus.
3: Ich spreche die Wahrheit. Ich habe Türen geöffnet, in dunkle Räume und in Gänge, mich langsam durch das Schloss bewegt und bin keiner Menschenseele begegnet. Der Graf schien der einzige Bewohner des Schlosses zu sein. Wir hatten einiges erledigt. Ich hatte ihm Frachtbriefe für Gegenstände ausgefertigt, die er an sein neues Anwesen, Carfax, in Purfleet bei London verschifft haben wollte. Meine Gedanken waren unterdessen immer bei meiner Mina. Ich wusste nicht, ob meine Briefe an sie befördert wurden oder nicht. Jetzt, da der furchterregende Mensch mir aus dem Weg war, schöpfte ich Hoffnung, frei zu kommen.
2: Er hat mir abgeraten, andere Teile des Schlosses zu betreten. Aber wie soll ich sonst je hinausfinden? Meine liebe Mina, wie gut, dass ich dein süßes Gesicht immer vor Augen habe.
3: Es war ein Erker in einem der Türme, mit einem staubbedeckten Schreibtisch und einem Sofa vor dem Fenster. Ich setzte mich, wie ich glaubte, nur für einen Augenblick. Ich muss eingeschlafen sein. Ja. Denn ich flehe darum, dass alles nur ein Traum war.

0: Ihr könnt ja es wagen. Ich habe es euch untersagt. Ich habe euch verboten, sich ihm auch nur zu nähern. Weg mit euch fort.
1: Er gehört mir.
2: Dir?
1: Der nie geliebt hat.
2: Und nie lieben wird.
1: Ihr täuscht euch. Und ihr wisst es. Aber ihr sollt ihn bekommen, wenn ich mit ihm fertig bin. Dann sollt ihr ihn küssen. Ich verspreche es euch. Und jetzt verschwindet. Heute sollen wir leer ausgehen.
3: Er hatte an der Tür seinen ledernen Beutel abgestellt. Unter halbgeschlossenen Augen sah ich, wie der Beutel sich bewegte. Eine von den dreien öffnete ihn und ich hörte. Ich schwöre es. Ich hörte.
4: Jesus, erbarme dich. Jesus, hab Erbarmen mit der Seele eines armen Kindes.
5: Gegrüßet seist du, Maria, voll der Gnade.
4: Heilige Maria, Mutter Gottes, bitte für uns Sünder, jetzt und in der Stunde unseres Todes. Amen.
6: Jetzt hat Arthur um meine Hand angehalten, wofür ich dem Himmel danke.
7: Was auch höchst angebracht ist, wenn man gerade zwei überaus ehrenwerte Bewerber abgelehnt hat. Also, Lady Godalming, ich gratuliere, meine Liebste.
8: Bald? Nicht so bald, leider. Da sein Vater bei schlechter Gesundheit ist. Deswegen konnte er auch nur so kurz bleiben. Oh, Mina, du weißt am besten, welches Glück es ist, einen guten und aufrechten Mann zu lieben.
7: Ich habe es nur schon fast vergessen. Wenn man seit Wochen und Wochen nichts hört und sieht von ihm.
8: Komm, Liebste, gehen wir da hinüber. Es gibt dort einen Platz, wo ich gerne sitze. Man sieht auf den Hafen und die Schiffe.
7: Gut, gut.
8: Ah, mein alter Freund ist auch schon da, auf der Bank.
7: Der weißhaarige Gentleman?
8: Er ist fast 100 Jahre alt und war ein Matrose. Oh. Guten Morgen, Mr. Swales.
9: Hey, Miss. Sie haben eine Freundin mitgebracht.
7: Miss Murray.
8: Mr. Swales und ich unterhalten uns oft über die alten Zeiten, Mina. Nicht wahr, Mr. Swales?
9: Ei. Vergisst man nicht so leicht, wie das war, wenn's zum Fischen ging nach Grönland rauf. Das Deck vereist, aber das Salzwasser in der aufgesprungenen Haut hat gebrannt. Und der Wind dazu und zum Essen ein roher Fisch. Ja, das geht einem im Kopf rum. Ich war ja schon zu Gang, als die sich in Waterloo geschlagen haben.
8: Erzählen Sie meiner Freundin von der alten Glocke, Mr. Swales, bitte.
9: Glocke? Draußen an der Boje. Ja. Sehen Sie, wo das Wasser die Farbe wechselt an der Hafeneinfahrt? Gibt ein Riff dort, scharf wie Haifischzähne. Bei Raumwetter läutet eine Glocke in der Boje. Klingt dem Matrosen schlecht im Ohr, wenn er zurückkehrt. Und es wird erzählt, dass man sie auf den Schiffen weit draußen hört, wenn ein Schiff aufs Riff fährt und sinkt. Das stimmt schon. Ist die Wahrheit. Was anderes als mit den Grabsteinen hier, die lügen doch, dass die oder der drunter liegt.
7: Ich verstehe nicht ganz. Die Steine bezeichnen doch aber Grabstellen.
9: Ja, wenn's eine Frau ist, mag's ja stimmen, aber wenn Mann, da findet sich nur Erde und Sand und kein Knöchelchen. Und wenn er der härteste Knochen war.
7: Das können wir Ihnen aber nicht so leicht glauben, Mr. Swales.
9: Stimmt aber. Leer wie meine Schnupftabakdose an einem Freitagabend. Müssen doch nur die Augen aufmachen. Edward Spenslack, Matrose von Piraten vor der Küste Chinas, ermordet. Oder der hier,

0: Breitveit Lauri, hab seinen Vater noch gekannt. Vermisst auf der Lively vor Grönland, anno 20. Und der da, John Rawlings, ertrunken im finnischen Meerbusen. Also, wer hätte die denn wohl hierher gebracht, frage ich Sie, Miss.
1: Aber warum dann überhaupt Grabsteine, Mr. Swales?
0: Damit die Angehörigen ihre Seelenruhe haben. Lügen, nichts als Lügen. Der da, George Gannon, lesen Sie, soll vom Cliff von Kettleness davon zu Tod gestürzt sein. Sonst noch was. Der hat sich mit dem Schießeisen das Gehirn ausgeblasen, damit seine Mutter die Versicherung nicht kriegt, die sie in seinem Namen abgeschlossen hat. Gehasst hat er sie und kalkuliert, dass sie ihm in die Hölle folgt.
1: Ein Selbstmörder. Wie schrecklich, Mr. Swales.
0: Du wisst nicht, warum. Mein Essen wartet auf mich. Empfehle mich den Damen.
1: Guten Tag, Mr. Swales. Was für ein sonderbarer alter Kauz. Recht unheimlich. Wie er da so taltänzelt zwischen den Grabsteinen, die alle lügen.
2: Ich gehe seiner Braut ein paar Zeilen schreiben. Er spricht viel von ihr. Weck ihn nicht auf, Elisabeth, er braucht den Schlaf.
3: Er macht mir ein wenig Angst.
2: Alles Träume, Kind. Er ist ein guter Mann.
4: Ich muss weg.
2: Weg.
4: Der Schlüssel ist in seinem Zimmer, aus dem er gestern hervorgekrochen kam. Unter mir. Und der einzige Weg dahin führt über die Mauer. Oh Gott. Aber wenn er es fertiggebracht hat, wird der Efeu halten. Nur nicht hinuntersehen. Nicht so hastig. Griff um Griff, ja. Etwas weiter nach links jetzt. Ah, sein Fenster ist offen. Niemand da. Jetzt der Schlüssel. Nichts. Nichts. Muss es ohne versuchen. Die Tür? Eine große Kiste. Dann sah ich ihn in einem Sarg liegen. In einem Sarg, Schwester.
3: Ganz ruhig, Mr. Hark.
4: Gesicht nach oben und jung. Viel jünger. Das weiße Haar grau, stahlgrau und nicht mehr mit eingefallenen Wangen. Und in dem blassen Gesicht. Rot. Und auf den Lippen. Auf den Lippen. Oh Gott. Blut. Frisches Blut. Das aus den Mundwinkeln über das dicke Kinn und den Hals sickert. Als ob die ganze Kreatur mit Blut angefüllt wäre.
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4: Eklig. Ein riesiger, widerlicher Blutegel. Und dazu dieser Ausdruck von Hohn und Tücke im Gesicht, als hätten sich die Mächte der Hölle darin versammelt.
3: Aber Mr. Harker, Herr, hilf ihm.
4: Im Schloss erschienen Zigeuner, die zu ihm wollten. Und in dem Gewirr gelang es mir endlich zu fliehen. Ich weiß nicht mehr, wie ich hierher gekommen bin. Sein Gesicht mit dem Blut, das aus den Mundwinkeln quillt, hat alles andere ausgelöscht. Es ist immer vor meinen Augen.
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1: Nach 6 Gurglasen Fracht überprüft. Diese seltsam. Alles Kisten, die Särgen gleichen, aber mit der Aufschrift Erde. In Widerspruch zur Barometeranzeige und zur Jahreszeit Schiff von Nebel umgeben. Die Mannschaft ob unseres langsamen Vorankommens in schlechter Stimmung. Holgarn, dem Schiffsoffizier, eingeschärft, ein Auge auf Unruhestifter zu halten.
2: Ja!
3: Entschuldigung, Sir.
2: Ja?
3: Mr. Holgarn ist nicht zu finden.
2: Was soll das heißen?
3: Wir haben auch im Frachtraum nachgesehen, obwohl sich da einige geweigert haben wegen der Kisten.
2: Sir. Die Leute sollen ihre Pflicht tun. Alles andere geht sie nichts an. Also Mann über Bord.
3: Sieht so aus, Sir. Am Achtern Speigert hat sich Blut gefunden.
2: Kopf angeschlagen, Bewusstsein verloren, über Bord gefallen. Das kennen wir.
3: Bei ruhiger See, Sir? Im Nebel?
2: Was denn sonst? Wir haben bereits 2 Mann verloren.
3: 2 von den Männern haben einen Hund gesehen, Sir. Einen Hund!
2: Streichen Sie die Rumration. Bin gespannt, was die Leute dann sehen.
3: Über eine Gestalt am Speigert gekrümmt, wo sich das Blut...
2: Halluzinationen! Gehen Sie auf Ihren Posten, Steuermann.
3: Ei, ei, Sir.
2: Und neue Gerüchte ersticken Sie im Keim.
1: Ein dritter Mann vermisst und Wahnvorstellungen bei der Crew. Das dürfte noch nicht das Ende sein.
4: Wollen wir nicht das Fenster zumachen, Lucy?
5: Ich habe es lieber offen.
4: Es regnet nur herein und wie sollen wir schlafen bei dem Lärm?
5: Schlafen? Ich träume und wache auf dazwischen und weiß nicht, ob ich wirklich geschlafen habe.
4: Die Nerven, Lucy.
6: Dass dein Arthur aber auch so bald wieder weg musste.
5: Er glaubt, dass sein Vater nur noch kurze Zeit zu leben hat.
6: Der Arme. Aber du musst versuchen, Ruhe zu finden.
5: Ich mache einen Spaziergang.
6: Was?
7: Ich weiß, es ist dumm von mir bei dem Wetter, aber besser, als mich hier so herumzuquälen.
6: Komm, Lucy, leg dich wieder hin. So. Erzähl mir von Arthur, wie ihr euch kennengelernt habt.
5: Wie klug du das machst, meine Liebe. Also gut. Mutter und ich hatten eine Einladung zu einem Ball in St. James.

0: Er ist am Steuer!
1: Hawkins, Captain! Unser stärkster Rudermann!
0: Warum hält er dann den Kurs nicht, verdammt?
2: Captain! Captain!
0: Was ist, Johnson?
2: Hawkins! Er ist verschwunden, Sir. Spurlos verschwunden.
0: Verschwunden?
2: Ein Fluch, Sir. Ein Fluch muss auf dem Schiff liegen.
0: Auf Ihren Posten, Johnson. Und runter mit den Spieren. Ich übernehme das Ruder. Ahoi da! Johnson! Johnson!
2: Ich habe ihn gesehen, Sir. Ein Ungeheuer. Über Johnson gekrümmt, die Zähne in seinen Hals geschlagen. Ich schwöre es. Ein furchtbarer Schrei und mit der nächsten Welle war er von Bord gespült. Und das Ungeheuer lief auf allen Vieren die Reling entlang, hat sich nach mir umgesehen. Die Augen blutrot in der Dunkelheit, blutrot!
3: Sieh nur, Mina, wie die Wellen noch immer schäumen.
4: Was?
3: Oh ja, verzeih, ich bin heute keine gute Gesellschaft. Dass Jonathan nicht schreibt, geht mir ständig im Kopf herum.
4: Ach, bestimmt wirst du bald von ihm hören, Liebste.
3: Die letzte Nachricht kam heute vor 2 Monaten, Lucy. Vielleicht hat er mich wirklich vergessen.
4: Aber Mina, Unfug. Du weißt doch, dass Post aus diesen Teilen Europas nicht zuverlässig ist. Also hab Geduld.
3: Du hast wohl recht. Ich darf nicht mutlos sein. Aber wie sehr es noch immer stürmt. Du warst in der Nacht sehr unruhig. Lag es am Wind?
4: Ich habe geträumt. Nicht mehr als sonst.
3: Einmal, als ich aufwachte, sah ich dich am Fenster. Ich hatte Mühe, dich wieder ins Bett zu bringen. Du hast ständig etwas vor dich hingemurmelt. Was war es noch? Ja, er kommt, er kommt.
4: Oh, hast du es Mutter gegenüber erwähnt?
3: Wozu sie aufregen? Sie ist schwach und gebrechlich genug.
4: Ja, ich mache mir Sorgen um sie, ja.
3: Wir werden hier noch weggeblasen, Lucy.
4: Lass uns noch bis zu unserem Platz hinaufgehen.
3: Wo schon Mr. Swales auf uns wartet.
5: Guten Morgen, Mr. Swales.
6: Moin, Miss. Und Miss Lucy. Der ist immer noch ganz kräftig, wie arme Hunde, die auf See waren. Da versucht noch einer, den Hafen zu erreichen. Sehen Sie!
3: Ich fürchte, ich sehe nur Wellen und Fisch.
4: Rechts vom Leuchtturm?
6: Ja, und auf die Klippen zu. Vor und zurück. Mal Steuerbord, mal Backbord. Als ob da keiner am Ruder wäre. Ich weiß nicht, ob's der Kahn schafft. Von dem werden wir noch was hören.
7: Wenn ich dir nur eine bessere Unterhalterin sein könnte, meine liebe Mina. Du bist wie eine Tochter zu mir. Und für Lucy wie eine Schwester.
3: Oh, Mrs. Westenra.
8: Du erinnerst dich, Mina, was Mr. Swales von dem einlaufenden Schiff gesagt hat. Er steht in der Abendausgabe.
7: Ja? Lies vor. Was für ein Schiff, Kind.
8: Hör nur. In den Morgenstunden, nach dem stärksten Sturm seit Monaten, bot sich den Zuschauern der ungewöhnliche Anblick eines vollgetakelten Schoners, der die Einfahrt in den Hafen suchte, ohne, wie es schien, der Klippen zu achten. Ein alter Matrose ließ sich dazu mit der Bemerkung vernehmen, irgendwo wird der Kahn gleich festmachen und sei es in der Hölle.
3: Das hört sich ganz nach Mr. Swales an.
8: Und er sollte Recht behalten. Das schwankende, in der Gischt schlingernde Frachtschiff schien von den Klippen wie magisch angezogen, drehte indes im letzten Augenblick scharf ab und kam im Hafen zur Ruhe.
7: Oh Gott sei Dank!
8: Ist noch nicht zu Ende. Ein letzter Windstoß warf das Schiff mit solcher Wucht an Land, dass man Planken durch die Luft wirbeln und Taue reißen sah. Weniger überraschen mochte es, dass sich nach einer ersten Besichtigung keine Menschenseele an Bord fand, außer am Ruder ein zusammengesunkener Toter, der Kapitän selbst, wie sich herausstellen sollte. Beobachtet wurde auch ein großer Hund, der angeblich an Land gesprungen und hügelaufwärts Richtung Friedhof oder Abtei verschwunden ist.
7: Das arme Tier.
8: Die Leiche am Ruder hielt ein Kruzifix in Händen.
9: Hey, Ada, Sie können hier nicht rauf.
10: Ich bin Reporter für das Whitney-Echo. Ich suche den Frachteigner. Ein Mr. Billington, wie man mir gesagt hat.
9: Der sitzt in der Kabine. Hat gerade Besuch gehabt vom russischen Konsul. War ein russisches Schiff. Die Demeter aus Varna.
10: Ganz recht, Entschuldigung, aber ich werde erwartet.
9: Aber...
11: Ich habe nicht die Absicht, irgendeine Erklärung für die Presse abzugeben, Mr. Pierce. Ich bin lediglich der Empfänger der Fracht, die ich an einer Adresse bei London weiterzuleiten habe.
12: Die Crew und ihr Schicksal dürfte Ihnen ja aber nicht ganz gleichgültig sein, oder?
11: Ich bin ein guter Christ. Was ich auch von Ihnen hoffe. Und eine andere Möglichkeit, als für Ihre armen Seelen zu beten, sehe ich leider nicht. Wenn Sie mich jetzt entschuldigen, ich habe einiges zu tun. Ein vorläufiges Protokoll zu verfertigen, die Frachtpapiere zu prüfen, Zoll zu entrichten, Sie werden verstehen.
12: Worauf, Sir? Zoll worauf?
11: Kisten. Mit Erde gefüllte Kisten, Mr. Pierce. Für Forschungszwecke bestimmt. Laut den Papieren. Die Kisten scheinen sämtlich intakt geblieben zu sein.
12: Haben Sie etwas von einem Hund gehört, der an Land gesprungen sein soll?
11: Einem Hund? Nein.
12: Ja, ein Riesenexemplar, allem nach. Im Übrigen wurde heute Morgen ein Mastiff gefunden, oben bei Tate Hill. Auch ein Kampfhund schließlich. Mit zerfetzter Kehle und aufgerissenem Leib. Können Sie sich darauf einen Reim machen?
11: Nein, das kann ich nicht. Und jetzt, bitte.
12: Noch immer halten die Ereignisse um das Stranden des russischen Schoners Demeter im Hafen von Whitby, wir berichteten ausführlich, die Stadt in Atem. Bei der heutigen Seegerichtsverhandlung, wie sie jedem Schiffsunglück folgt, war das Logbuch des unglücklichen Kapitäns von besonderem Interesse, auch wenn dieses wegen der dramatischen Ereignisse an Bord, insbesondere des fortgesetzten Verlustes von Crewmitgliedern, beträchtliche Lücken aufweist. Einige Passagen geben wir nachfolgend unseren Lesern zur Kenntnis. Klarheit über die Ereignisse an Bord der Demeter war für das Gericht daraus nicht zu gewinnen, so auch nicht für die geäußerte Vermutung, dass der Kapitän selbst an Halluzinationen litt oder gar das, eine ebenfalls geäußerte Hypothese, die einem Unbekannten an Bord zugeschriebenen Unglücks- und Todesfälle auf sein Konto gehen. Mangels irgendwelcher Beweise hierfür blieb die Ehre des Kapitäns unangetastet und für heute ist ihm ein würdiges Begräbnis unter Teilnahme der mit der Seefahrt verbundenen Einheimischen, vor allem der Schiffseigner, gewiss.
13: 3. August. Haben Enge von Dover passiert und befinden uns in der Nordsee. Ob wir unseren Bestimmungshafen Whitby je erreichen werden, erscheint mir zweifelhafter denn je. Nur Gott kann uns in den Nebel geleiten. Aber Gott hat uns verlassen. Um Mitternacht erschien der letzte mir verbliebene Mann, totenbleich und verstört, und fuchtelte mit einem Messer herum. Er habe den Fremden an Bug gesehen und nach ihm gestochen. Aber das Messer sei durch ihn hindurchgegangen wie durch Luft. Aber er würde ihn schon dran kriegen, schwor er. Er vermute ihn jetzt im Frachtraum, vielleicht in einer der Kisten, rief er und schoss davon. Einem kurzen Geklopfe, wohl an einem der Kistendeckel, folgte ein Aufschrei, wie ich ihn noch selten gehört habe. Und der Mann erschien wieder mit verzerrtem Gesicht. Retten Sie sich, Kapitän, schrie er, ehe es zu spät ist. Bevor ich ihn fragen oder ein Wort erwidern konnte, war er auf die Reling gesprungen und warf sich in die See. Wahrscheinlich tat er recht daran. Unfassbares hat dieses Schiff ereilt. Aber als Kapitän muss ich ausharren. Wenigstens sollen alle Menschen wissen, dass ich meine Pflicht getan habe. 4. August. Wieder bricht eine Nacht herein. Ahne Schreckliches. Und weiß doch nicht, was es ist. Beende hier das Logbuch. Habe beschlossen, meine Hände an das Ruder zu binden, um gegen alle Versuchen des Aufgebens gefeit zu sein.

0: Die Totenglocke für den Kapitän des russischen Schiffs.
1: So eine traurige Geschichte.
0: Und unseren guten Mr. Swales kann ich heute früh nicht sehen. Ah, aber ein Freund von ihm.
1: Guten Morgen, Sir.
2: Meine Damen?
1: Guten Morgen. Wir hofften, Mr. Swales hier anzutreffen. Seine gewohnte Zeit. Ist er unwohl?
2: Er kommt heute nicht. Und ein andermal auch nicht.
1: Was ist los?
2: Ja. Ich war gestern hier. Um 6 Uhr früh. Uns alte Matrosen hält's nicht so lange im Bett. Und da hat er gesessen. Auf der Bank hier. Kopf nach hinten gefallen. Und das Gesicht verzerrt.